0: A name.
1: Ja, wo sind wir denn?
2: Bärenschanzstraße, Nürnberg.
0: Die Bärenschanzstraße befindet sich im gleichnamigen Stadtteil und ist nach einer Verteidigungsanlage aus dem 17. Jahrhundert benannt. 1632 ließ der schwedische König Gustav Adolf als Schutz vor Wallensteins Truppen einen äußeren Verteidigungsring um die Stadt Nürnberg errichten. Nach dem Dreißigjährigen Krieg wurde die Anlage zu einer Kaserne ausgebaut. Sie diente während der Koalitionskriege im 18. Jahrhundert als Lazarett für französische Soldaten. Heute existiert nur noch das Kommandantenhaus aus dem Jahr 1721.

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1: Ein Klassiker unter den vielen Zeichentrick-Cartoons ist die legendäre Fehde zwischen Willy Coyote und dem Roadrunner.
2: Miep, miep.
1: In dem Spaß Coyote vs. Acme geht es vor Gericht. Willy Coyote möchte gegen das Acme-Studio klagen. Dafür braucht er den Anwalt Avery, der wiederum dafür den Roadrunner vorladen muss.
3: Sehen Sie zu und lernen Sie. Also, wir nehmen diese Vorladung und bestreuen sie dann einfach mit Vogelfutter. Roadrunner frisst das Vogelfutter, schnappt sich versehentlich seine Vorladung und bumm, ist er gesetzlich verpflichtet, vor Gericht zu erscheinen. Eine Roadrunner-Falle vom Feinsten.
1: Naja, auch Kevin hat es mit dem Roadrunner nicht leicht. Im Gerichtssaal will Avery beweisen, dass das Acme-Studio dem Kojoten fehlerhaftes Material geliefert hat.
3: Verzeihung, eine Sekunde bitte. Sekunde. Nein, Willy, wir brauchen jetzt keine Beweismittel.
4: Mr. Avery!
3: Ja, okay, Entschuldigung, euer Ehren. Mein Mandant möchte, dass ich Ihnen diese defekten Raketenscales von Acme zeige. Wie Sie sehen, ist der Einschalter beschädigt.
1: Der war offensichtlich nicht kaputt. Avery kommt mit seiner Klage nicht recht weiter. Aber da erscheint ihm der schlauste Hase mit Karotte, Bugs Bunny.
5: Du holperst und stolperst doch schon seit Wochen völlig planlos durch diesen Fall. Zum Glück hast du mich auf deiner Seite.
3: Jetzt wird's langsam peinlich, finde ich.
5: Sie nannten es Projekt Sisyphus.
3: Wozu das alles?
5: Die entwickelten keine Produkte für Cartoonfiguren. Die nutzten die Cartoonfiguren, um Produkte zu entwickeln.
1: Die Mischung aus Cartoonfiguren und echten Schauspielern ist spaßig anzusehen. Eigentlich sollte Coyote vs. Acme gar nicht in die Kinos kommen. Wer länger sitzen bleibt, kann deshalb erleben, wie sich Regisseur Dave Green bei all jenen bedankt, die es doch möglich machten. Stefan Grundler, Redaktion Gong 97.

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5: Ich bin Christian Lang. In den USA haben sowohl der Senat als auch das Repräsentantenhaus für ein neues Sanktionsgesetz gegen Russland gestimmt. Damit sollen russische Politiker und Unternehmer härter getroffen und vor allem die Öl- und Gasexporte eingeschränkt werden. Damit finanziert Russland seinen Angriffskrieg gegen die Ukraine. Im Repräsentantenhaus bekam das Gesetz eine breite Mehrheit von 262 zu 159 Stimmen. Jetzt geht es zur Unterschrift an US-Präsident Trump, der bereits seine Zustimmung signalisiert hat. 4 Tage vor der Landtagswahl in Mecklenburg-Vorpommern haben sich SPD-Ministerpräsidentin Schwesig und ihr Herausforderer von der AfD, Holm, ein TV-Duell geliefert. Vor allem Schwesig, die in den letzten Umfragen mit ihrer SPD aufgeholt hatte, war im Angriffsmodus. Schwesig beklagte beim Thema Migration, dass die AfD Hass und Hetze verbreitet. Die Bundesregierung will härter gegen Sozialleistungsmissbrauch vorgehen. Ein 10-Punkte-Plan soll noch bis Ende des Jahres umgesetzt werden. Ziel ist es unter anderem, Anreize zu verringern, nur wegen Sozialleistungen nach Deutschland zu kommen. Außerdem soll künftig die Grundsicherung gestrichen werden können, wenn jemand per Haftbefehl gesucht wird. Der neue Landtag von Sachsen-Anhalt kommt am 6. Oktober zu seiner ersten Sitzung zusammen. Bei der Wahl am 6. September wurde die AfD klar stärkste Kraft. Sie stellt 39 der 83 Abgeordneten, verpasste aber die absolute Mehrheit. AfD und BSW loten momentan aus, wie sie bei bestimmten Themen punktuell zusammenarbeiten könnten. Eine formale Koalition schließt das BSW aber aus. Die Ära von Jürgen Klopp geht jetzt so richtig los. In genau einer Woche feiert Klopp seine Premiere als Bundestrainer beim Spiel gegen die Niederlande. Heute Vormittag um 10 stellt er den Kader für seine ersten 4 Spiele vor. Thomas Bremser berichtet.
6: Wem schenkt Jürgen Klopp sein Vertrauen für den Neustart? Über 50 Spieler haben sein Interesse geweckt, rund 30 von ihnen will er für die ersten Spiele einladen. Deutlich mehr, als der Fußballverband zulässt. Deshalb müssen einige wohl vereinzelt von der Tribüne aus zuschauen. Der neue Bundestrainer möchte möglichst viele Spieler kennenlernen. Joshua Kimmich dürfte Kapitän bleiben. Im Tor wird wohl wieder Marc-André Ter Stegen stehen, der lange verletzt war. Spannend ist auch, welche jungen Spieler unter Klopp ihr Debüt feiern werden.
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7: Mit Chris Wahle. Leerstehende Läden und Lokale in der Nürnberger Innenstadt sollen künftig der Vergangenheit angehören. Die Stadt wirbt deshalb intensiv bei Handels- und Gastromarken, sich anzusiedeln. Jetzt auch mit einer neuen Standortbroschüre, die Vorzüge von Nürnberg deutlich herausarbeitet. Damit will Wirtschaftsreferentin Andrea Hallmeier punkten.
8: Wir haben einmal eine der größten Fußgängerzonen Europas und wir haben mitten in unserer Fußgängerzone wirklich wunderschöne Sehenswürdigkeiten, allein wegen denen die Touristen hierher nach Nürnberg kommen. Das ist dieses einzigartige Flair, was Nürnberg bietet und natürlich auch der attraktive Mix, den wir hier in der Innenstadt jetzt schon haben. Wir haben sehr viele Geschäfte, wir haben Gastronomie, wir haben Kultur. Ich glaube, dieser Mix ist wirklich einmalig.
7: Die Stadt bemüht sich schon seit längerem intensiv darum, dass sich Unternehmen in der Innenstadt ansiedeln. Mit Erfolg. Allein in diesem Jahr gab es laut Hallmeier schon 50 Neueröffnungen.
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1: Ich bin Christian Lang. In den USA hat nach dem Senat auch das Repräsentantenhaus für ein Sanktionsgesetz gestimmt, um Russland wegen des Ukraine-Kriegs stärker unter Druck zu setzen. Neben direkten Strafmaßnahmen gegen russische Politiker und Firmen soll das Gesetz die russischen Öl- und Gasexporte stärker eindämmen. Tina Eck berichtet.
2: Präsident Trump muss nur noch unterschreiben und dass er das tun will, hat er schon angekündigt. Mit dem Gesetz kann er die 5 größten Käufer von russischem Öl und Gas mit Sanktionen belegen und auch jene Länder bestrafen, die Russland dabei helfen, Energiesanktionen zu umgehen. Vor allem China und Indien beziehen viel russisches Erdöl und diese Maßnahme könnte nun die Handelsbeziehungen weiter strapazieren. Der Kongress aber setzt mit dem Gesetz Kreml-Chef Putin unter Druck und auch Trump auf Putin einzuwirken, den Krieg zu beenden.
1: Soziale Netzwerke sollen für Kinder unter 13 Jahren in der EU künftig tabu sein. Das wünscht sich EU-Kommissionspräsidentin von der Leyen. Am Donnerstag will sie in Straßburg den formellen Vorschlag der EU-Kommission vorstellen. Bevor ein Mindestalter wirklich kommt, müssen aber noch das EU-Parlament und die Mitgliedstaaten zustimmen. Das kann Monate oder sogar Jahre dauern. Im tschechischen Atomkraftwerk Temelin, 60 Kilometer von der deutschen Grenze entfernt, hat es eine Panne gegeben. Der Reaktorblock 2 wurde außerplanmäßig heruntergefahren und vom Netz getrennt. Der Grund eine Fehlfunktion im Steuersystem. Techniker haben ein Bauteil ausgetauscht, weitere Kontrollen laufen noch. Der Betreiber rechnet damit, dass der Reaktor heute wieder ans Netz gehen wird. Aus dem Lech hat man jetzt zwischen Lechbruck und Steingarten ein Auto gezogen, das vor Jahrzehnten versenkt worden ist. Das rote Auto mit Kennzeichen ist aus dem Landkreis Ostallgäu und ist stark verwittert. Die AU-Plakette ist im August 1990 abgelaufen. Die Polizei geht von einem Diebstahl zwischen 1988 und 1990 aus und sucht jetzt nach Zeugen, die sich an einen ähnlichen Vorfall erinnern. Eine Strafe droht keinem mehr, da die Taten verjährt sind. Zum Fußball. Trotz schwacher Chancenverwertung ist Bayer Leverkusen mit einem Heimsieg in der Euroleague gestartet. Beim ersten internationalen Auftritt unter ihrem neuen Trainer Martinez setzte sich die Werkself mit 2:0 gegen den slowenischen Fußballmeister NK Celje durch. Am 15. Oktober geht's für Leverkusen in der Euroleague weiter. Dann muss man gegen Lech Posen ran.
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3: Mit Chris Wahle. Auf Pendler im Nürnberger Süden kommt ab Montag eine neue Geduldsprobe zu. Im Zuge der Sanierung der Hafenbrücken stellt der Servicebetrieb öffentlicher Raum am Kreuz Nürnberg-Hafen die Verkehrsführung grundlegend um. Dazu gehört, dass der Verkehr aus dem Nürnberger Westen dann über eine Behelfsbrücke rollt. Bürgermeister Andreas Kriegelstein.
4: Die Brücken sind so konzipiert, dass aber der Verkehr fließt. Das heißt also, die Autofahrer können dann weiterhin über den Kanal und über die Südwestangende fahren. Wir haben aber einige Veränderungen in der Verkehrsführung, vor allem für die Verkehrsteilnehmer aus Fürth. Wir müssen beim Kreuzhafen Süd abbiegen über die Wiener Straße. Am besten informieren sich die Verkehrsteilnehmer auf unserer Homepage des SÖRs. Dort sind alle Verkehrsverbindungen auch gut erklärt.
3: SÖR empfiehlt allen Verkehrsteilnehmern, sich schon jetzt über alternative Routen zu informieren und das Kreuz möglichst weiträumig zu umfahren. Mehr Infos gibt's auch auf unserer Website.
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0: befinden uns im Nürnberger Stadtteil St. Peter. Hier war in früheren Zeiten die alte Siechenstation, wo jahrhundertelang Patienten mit ansteckenden Krankheiten außerhalb der Stadtmauern gepflegt wurden. Im 19. Jahrhundert war das nicht mehr nötig. Das Gebäude wurde verkauft und zu einem Gasthaus umgebaut. Da sich nebendran idyllische Fischweiher befanden, wurde die Wirtschaft schnell zu einem beliebten Ausflugsziel, berichtet Stadtarchäologe John Zeidler.
1: Anfang des 20. Jahrhunderts war der Baudruck langsam so groß, die Fischweiher wurden verfüllt, es wurden Häuser drauf gebaut, die Wirtschaft bestand immer noch, sie hat im Krieg einen leichten Bombenschaden erhalten. Und in den 1980er Jahren wurde sie abgebrochen und durch eine mehrstöckige Wohnbebauung ersetzt.
0: Das Wirtshaus war also verschwunden. Überreste tauchten aber unerwartet wieder auf, als an dieser Stelle ein Seniorenheim gebaut wurde. Denn Archäologen stießen auf jede Menge Maßkrüge und Dutzende Mineralwasserflaschen aus Steinzeug.
1: Was tue ich als Wirt mit diesen ganzen Mineralwasserflaschen? Die sind schwer, kein Pfand, keine Rückgabe. Also hat er sich wahrscheinlich immer, wenn es ein wenig dämmerig wurde und der Nachbar das nicht gesehen hat, mit so einem Korb voll Flaschen und zerbrochenen Krügen und abgebrannten Tonpfeifen, auch die haben wir in Dutzenden gefunden, auf dem Weg gemacht, ist über den Zaun geklettert und hat im nächsten Fischweiher seinen Abfall entsorgt.
0: Es müssen also nicht immer Mammutknochen oder Scherben aus der Steinzeit sein. Mittlerweile geht die Archäologie bis in die Neuzeit. In der Regensburger Straße fand sich sozusagen der letzte Fingerabdruck dieser Gaststätte.
1: Als Zeichen der ganzen Nutzungswandlungen im 19. Jahrhundert, als die gute alte Zeit, die vom Mittelalter bis weit in die Neuzeit erreichte, zu Ende ging, die Industrialisierung kam, Arbeiter da waren, die am Wochenende irgendwo natürlich auch mal ein Bier trinken wollten und da so eine Gaststätte genutzt haben.

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1: Meine Männer sind bereit und mehr als gerüstet für den großen Kampf. Sie müssen sie nur an die Strände bringen, irgendwie, egal wie.
2: Die Strände sind die in der Normandie während des Zweiten Weltkriegs. Denn in Pressure geht es um die Invasion der Alliierten am D-Day. Und dafür braucht Oberbefehlshaber General Dwight D. Eisenhower von dem britischen Meteorologen Stack einen Wetterbericht.
3: Der Ausgang des Krieges hängt davon ab. Alle Puzzleteile liegen auf dem Tisch. Es bleibt nur eine Unwägbarkeit. Ich brauche eine Vorhersage.
4: Ich habe nur die Sorge, dass das, was Sie verlangen, wissenschaftlich unmöglich ist. Wir sind hier in Nordeuropa, Sir. Alles über 24 Stunden gilt als Langzeitprognose im meteorologischen Sinn.
2: Im Gegensatz zu seinem amerikanischen Kollegen Crick ist Stack der Meinung, dass das Wetter am geplanten D-Day zu schlecht für die Invasion sein wird.
4: Versammeln Sie so viele Panzer und Soldaten und Schiffe, wie Sie wollen. Aber wenn Sie wirklich morgen landen, dann werden Sie weggespült werden. Weil diese Stürme, von denen ich fortwährend spreche, real sind. Und der Jetstream, der die Stürme auf die Küste der Normandie zutreibt, ist real. Und der Zaun der Natur ist real.
2: Sowas will General Eisenhower gar nicht hören und es kommt zum Streit. Stack bittet Eisenhowers Assistentin Summersby um ihren Rat.
5: Lassen Sie es über sich ergehen. Er wird sich nicht mal erinnern, was er gesagt hat.
4: So verfahren Sie mit ihm?
5: Ach, er ist doch harmlos. Während der Luftschläge war ich Fahrerin der Ambulanz.
4: Von einer Ambulanzfahrerin zur rechten Hand des Oberkommandierenden.
5: Mhm. Chauffeurin, Sekretärin, rechte Hand, Krankenschwester, alles eigentlich.
2: Ein klassischer Kriegsfilm ist Pressure nicht. Eher ein Kammerspiel, aber ein wirklich sehenswertes. Stefan Grundler, Redaktion Gong 97.1.

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5: Ich bin Christian Lang. In den USA hat nach dem Senat auch das Repräsentantenhaus für ein Sanktionsgesetz gestimmt, um Russland wegen des Ukraine-Kriegs stärker unter Druck zu setzen. Neben direkten Strafmaßnahmen gegen russische Politiker und Firmen soll das Gesetz die russischen Öl- und Gasexporte stärker eindämmen. Tina Eck berichtet.
6: Präsident Trump muss nur noch unterschreiben und dass er das tun will, hat er schon angekündigt. Mit dem Gesetz kann er die 5 größten Käufer von russischem Öl und Gas mit Sanktionen belegen und auch jene Länder bestrafen, die Russland dabei helfen, Energiesanktionen zu umgehen. Vor allem China und Indien beziehen viel russisches Erdöl und diese Maßnahme könnte nun die Handelsbeziehungen weiter strapazieren. Der Kongress aber setzt mit dem Gesetz Kreml-Chef Putin unter Druck und auch Trump, auf Putin einzuwirken, den Krieg zu beenden.
5: Soziale Netzwerke sollen für Kinder unter 13 Jahren in der EU künftig tabu sein. Das wünscht sich EU-Kommissionspräsidentin von der Leyen. Am Donnerstag will sie in Straßburg den formellen Vorschlag der EU-Kommission vorstellen. Bevor ein Mindestalter wirklich kommt, müssen aber noch das EU-Parlament und die Mitgliedstaaten zustimmen. Das kann Monate oder sogar Jahre dauern. Im tschechischen Atomkraftwerk Temelin, 60 Kilometer von der deutschen Grenze entfernt, hat es eine Panne gegeben. Der Reaktorblock 2 wurde außerplanmäßig heruntergefahren und vom Netz getrennt. Der Grund eine Fehlfunktion im Steuersystem. Techniker haben ein Bauteil ausgetauscht, weitere Kontrollen laufen noch. Der Betreiber rechnet damit, dass der Reaktor heute wieder ans Netz gehen wird. Aus dem Lech hat man jetzt zwischen Lechbruck und Steingaden ein Auto gezogen, das vor Jahrzehnten versenkt worden ist. Das rote Auto mit Kennzeichen ist aus dem Landkreis Ostallgäu und ist stark verwittert. Die AU-Plakette ist im August 1990 abgelaufen. Die Polizei geht von einem Diebstahl zwischen 1988 und 1990 aus und sucht jetzt nach Zeugen, die sich an einen ähnlichen Vorfall erinnern. Eine Strafe droht keinem mehr, da die Taten verjährt sind. Zum Fußball. Trotz schwacher Chancenverwertung ist Bayer Leverkusen mit einem Heimsieg in der Euroleague gestartet. Beim ersten internationalen Auftritt unter ihrem neuen Trainer Martinez setzte sich die Werkself mit 2:0 gegen den slowenischen Fußballmeister NK Celje durch. Am 15. Oktober geht's für Leverkusen in der Euroleague weiter. Dann muss man gegen Lech Posen ran.
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7: Mit Chris Wahle. Das kommende Wochenende steht in Nürnberg ganz im Zeichen der Eisenbahn. Die Allianz Pro Schiene lädt zusammen mit der gesamten Branche zum Tag der Schiene ein. Im Nürnberger DB-Museum erwartet die Besucher ein besonderes Highlight. Von Freitag bis Sonntag gibt es exklusive Einblicke in das Großprojekt Güterzugtunnel Fürth, Gespräche mit Projektbeteiligten und Führungen durch die Sonderausstellung Tunnel. Am Sonntag gibt es dann ein großes Familienfest am Nürnberger Rangierbahnhof, inklusive Fahrzeugausstellungen und Vorführungen, Hüpfburg und Bobbycar-Rennstrecke. Anlass für das Fest ist das 75-jährige Bestehen der Bundespolizei. Für Essen und Getränke ist ebenfalls gesorgt.
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1: Rock am Ring und Rock im Park 2027 nehmen jetzt mal so richtig Fahrt auf. Insgesamt sind schon mehr als 100.000 Weekend-Tickets verkauft. So viele wie zu diesem Zeitpunkt noch nie. Über 60.000 davon gehen an Rock am Ring. Mehr als 40.000 zu uns nach Nürnberg zu Rock im Park. Und jetzt wächst auch das Line-Up weiter. Blink 182 waren ja schon bekannt. Jetzt kommen noch mit dazu die Toten Hosen, Bring Me the Horizon, Faith No More, Parkway Drive, Billy Talent, Evanescence, Turnstile, Falling in Reverse und The Prodigy. Und besonders spannend finde ich ja Faith No More. Ja, die feiern ihre exklusive Deutschland-Rückkehr 12 Jahre nach ihrem letzten Auftritt bei uns. Für Rock im Park gibt es ab sofort außerdem limitierte Tagestickets. Rock am Ring bleibt beim Weekend-Ticket. Also, wer 2027 dabei sein will, sollte nicht allzu lange warten. Und übrigens, Mike Patton von Faith No More, der freut sich schon extrem drauf, seine Freunde von den Toten Hosen wiederzusehen. Die haben sich nämlich zum letzten Mal vor über 13 Jahren in Argentinien getroffen.
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1: Ich bin Christian Lang. In den USA haben sowohl der Senat als auch das Repräsentantenhaus für ein neues Sanktionsgesetz gegen Russland gestimmt. Damit sollen russische Politiker und Unternehmer härter getroffen und vor allem die Öl- und Gasexporte eingeschränkt werden. Damit finanziert Russland seinen Angriffskrieg gegen die Ukraine. Im Repräsentantenhaus bekam das Gesetz eine breite Mehrheit von 262 zu 159 Stimmen. Jetzt geht es zur Unterschrift an US-Präsident Trump, der bereits seine Zustimmung signalisiert hat. Bundeswirtschaftsministerin Reiche schlägt zur Entlastung der Autofahrer vor, die Mehrwertsteuer für Benzin vorübergehend von 19 auf 7% zu senken. Eine solche Senkung könnte dort ansetzen, wo die Belastung unmittelbar spürbar sei, nämlich direkt an der Zapfsäule, so Reiche. Ähnlich sieht das Unionsfraktionschef Frei. Er sagte am Abend bei NTV,
2: dass die stark gestiegenen Preise dazu führen, dass auf alles ja nochmal eine deutlich höhere Mehrwertsteuer draufkommt. Das heißt, der Staat profitiert davon, dass der Rohölpreis höher ist. Davon etwas zurückzugeben und statt 19 nur 7% Mehrwertsteuer zu verlangen, wäre deswegen eine naheliegende Maßnahme.
1: 4 Tage vor der Landtagswahl in Mecklenburg-Vorpommern haben sich SPD-Ministerpräsidentin Schwesig und ihr Herausforderer von der AfD, Holm, ein TV-Duell geliefert. Vor allem Schwesig, die in den letzten Umfragen mit ihrer SPD aufgeholt hatte, war im Angriffsmodus. Schwesig beklagte beim Thema Migration, dass die AfD Hass und Hetze verbreitet. OpenAI, der Entwickler von ChatGPT, hat neue Fälle gemeldet, in denen sich seine KI in Tests unerwartet oder besorgniserregend verhalten hat. So hat ein Modell versucht, eigene Dateien ins Netz zu stellen, um sie später als scheinbare Quelle zu nutzen. In einem anderen Test sind fehlende Daten erfunden worden, ohne dass ChatGPT das zugegeben hat. Die Ära von Jürgen Klopp geht jetzt so richtig los. In genau einer Woche feiert Klopp seine Premiere als Bundestrainer beim Spiel gegen die Niederlande. Heute Vormittag um 10 stellt er den Kader für seine ersten 4 Spiele vor. Über 50 Spieler stehen dabei in der engeren Auswahl. 30 davon will er für die ersten Spiele einladen.
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3: Mit Chris Wahle. Leerstehende Läden und Lokale in der Nürnberger Innenstadt sollen künftig der Vergangenheit angehören. Die Stadt wirbt deshalb intensiv bei Handels- und Gastromarken, sich anzusiedeln. Jetzt auch mit einer neuen Standortbroschüre, die Vorzüge von Nürnberg deutlich herausarbeitet. Damit will Wirtschaftsreferentin Andrea Hallmeier punkten.
4: Wir haben einmal eine der größten Fußgängerzonen Europas und wir haben mitten in unserer Fußgängerzone wirklich wunderschöne Sehenswürdigkeiten, allein wegen denen die Touristen hierher nach Nürnberg kommen. Das ist dieses einzigartige Flair, was Nürnberg bietet und natürlich auch der attraktive Mix, den wir hier in der Innenstadt jetzt schon haben. Wir haben sehr viele Geschäfte, wir haben Gastronomie, wir haben Kultur. Ich glaube, dieser Mix ist wirklich einmalig.
3: Die Stadt bemüht sich schon seit längerem intensiv darum, dass sich Unternehmen in der Innenstadt ansiedeln. Mit Erfolg. Allein in diesem Jahr gab es laut Hallmeier schon 50 Neueröffnungen.
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0: a name.
1: Ja, wo sind wir denn?
2: Engelweierstraße, Nürnberg.
0: Sie liegt in dem Nürnberger Ortsteil Zerzabelshof und hieß ursprünglich Egelweierstraße. Im angrenzenden Weiher befanden sich zu dieser Zeit nämlich sehr viele Egel. Die ersten Anwohner der Straße hatten schon von den realen Tieren im Weiher die Nase voll, also wollten sie nicht auch noch durch ihren Straßennamen an die anhänglichen Tierchen erinnert werden. Daraufhin baten sie die Stadt Nürnberg um eine Umbenennung der Egelweierstraße in Engelweierstraße.

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1: 1955 will der ehemalige Boxer und Lehrer Karl Adam in Adams 8 wieder als Trainer arbeiten. Als Sportart wählt er, ohne jegliche Erfahrung, das Rudern. Damit stößt er auf dem Deutschen Rudertag in Kiel auf Verwunderung.
2: Wie kommt ausgerechnet ein Boxer zum Rudersport?
3: Wo man herkommt, ist belanglos. Wichtig ist, wo man hin will.
2: Wo wollen Sie denn hin?
3: Naja, da, wo jeder hier hin will. Zu den Olympischen Spielen nach Rom. Ich will mal eine These aufstellen. Ob man den Kleinboden trainiert oder im Achter, macht überhaupt keinen Unterschied. Die Bewegung bleibt die gleiche.
4: Wären Sie bereit, diese These auf die Probe zu stellen?
1: Ja, ist er. Und so bekommt Adam die Chance, ein Team für den Achter zu trainieren. Er ist die Königsdisziplin im Rudersport. Und Adam bereitet seine Ruderer gewissenhaft darauf vor.
3: Unser Ziel ist Gleichmäßigkeit. Jeden Sektor in der gleichen Geschwindigkeit zu rudern. Denn jede Tempoverschärfung, jeder Zwischenspurt verliert Zeit. Und warum? Die Tempoverschärfung erhöht den Widerstand im Wasser. Und zwar zum Quadrat. Das ist reine Physik.
2: Kein Endspurt.
3: Nein, das erzeugt nur Reibung. Und ihr verliert dann eure Energie an die Reibung.
1: Karl Adam wird von Oliver Masucci gespielt. Für ihn waren die Dreharbeiten mit den Booten etwas Besonderes. Denn auf dem Wasser ist es bekanntlich unruhig.
5: Wind ist das Erste. Und diese Kamera muss sich ausrichten auf das Ruderboot. Jetzt reagieren beide Boote auf Wind. Das Kameraboot ist größer, also hat es eine größere Fläche, Angriffsfläche für den Wind, dreht sich ständig weg. Das heißt, es ist ein aufwendiger Dreh.
1: Und er hat sich gelohnt. Denn Adams 8 bietet tolle Bilder und basiert zudem auf einer wahren Geschichte. Der echte Karl Adam gewann mit dem Achter nicht nur die Europameisterschaft, sondern in Rom 1960 sensationell auch Olympisches Gold. Stefan Grundler, Redaktion Gong 97.1.

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4: Ich bin Christian Lang. In den USA haben sowohl der Senat als auch das Repräsentantenhaus für ein neues Sanktionsgesetz gegen Russland gestimmt. Damit sollen russische Politiker und Unternehmer härter getroffen und vor allem die Öl- und Gasexporte eingeschränkt werden. Damit finanziert Russland seinen Angriffskrieg gegen die Ukraine. Im Repräsentantenhaus bekam das Gesetz eine breite Mehrheit von 262 zu 159 Stimmen. Jetzt geht es zur Unterschrift an US-Präsident Trump, der bereits seine Zustimmung signalisiert hat. Bundeswirtschaftsministerin Reiche schlägt zur Entlastung der Autofahrer vor, die Mehrwertsteuer für Benzin vorübergehend von 19 auf 7% zu senken. Eine solche Senkung könnte dort ansetzen, wo die Belastung unmittelbar spürbar sei, nämlich direkt an der Zapfsäule, so Reiche. Ähnlich sieht das Unionsfraktionschef Frei. Er sagte am Abend bei NTV,
5: dass die stark gestiegenen Preise dazu führen, dass auf alles ja nochmal eine deutlich höhere Mehrwertsteuer draufkommt. Das heißt, der Staat profitiert davon, dass der Rohölpreis höher ist. Davon etwas zurückzugeben und statt 19 nur 7% Mehrwertsteuer zu verlangen, wäre deswegen eine naheliegende Maßnahme.
4: 4 Tage vor der Landtagswahl in Mecklenburg-Vorpommern haben sich SPD-Ministerpräsidentin Schwesig und ihr Herausforderer von der AfD Holm ein TV-Duell geliefert. Vor allem Schwesig, die in den letzten Umfragen mit ihrer SPD aufgeholt hatte, war im Angriffsmodus. Schwesig beklagte beim Thema Migration, dass die AfD Hass und Hetze verbreitet. OpenAI, der Entwickler von ChatGPT, hat neue Fälle gemeldet, in denen sich seine KI in Tests unerwartet oder besorgniserregend verhalten hat. So hat ein Modell versucht, eigene Dateien ins Netz zu stellen, um sie später als scheinbare Quelle zu nutzen. In einem anderen Test sind fehlende Daten erfunden worden, ohne dass ChatGPT das zugegeben hat. Die Ära von Jürgen Klopp geht jetzt so richtig los. In genau einer Woche feiert Klopp seine Premiere als Bundestrainer beim Spiel gegen die Niederlande. Heute Vormittag um 10 stellt er den Kader für seine ersten 4 Spiele vor. Über 50 Spieler stehen dabei in der engeren Auswahl. 30 davon will er für die ersten Spiele einladen.
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6: Mit Chris Wahle. Auf Pendler im Nürnberger Süden kommt ab Montag eine neue Geduldsprobe zu. Im Zuge der Sanierung der Hafenbrücken stellt der Servicebetrieb öffentlicher Raum am Kreuz Nürnberg-Hafen die Verkehrsführung grundlegend um. Dazu gehört, dass der Verkehr aus dem Nürnberger Westen dann über eine Behelfsbrücke rollt. Bürgermeister Andreas Kriegelstein.
7: Die Brücken sind so konzipiert, dass aber der Verkehr fließt. Das heißt also, die Autofahrer können dann weiterhin über den Kanal und über die Südwestangende fahren. Wir haben aber einige Veränderungen in der Verkehrsführung, vor allem für die Verkehrsteilnehmer aus Fürth. Wir müssen beim Kreuzhafen Süd abbiegen über die Wiener Straße. Am besten informieren sich die Verkehrsteilnehmer auf unserer Homepage des SÖRs. Dort sind alle Verkehrsverbindungen auch gut erklärt.
6: SÖR empfiehlt allen Verkehrsteilnehmern, sich schon jetzt über alternative Routen zu informieren und das Kreuz möglichst weiträumig zu umfahren. Mehr Infos gibt's auch auf unserer Website.
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1: Ich bin Christian Lang. Guten Morgen. In den USA hat nach dem Senat auch das Repräsentantenhaus für ein Sanktionsgesetz gestimmt, um Russland wegen des Ukraine-Kriegs stärker unter Druck zu setzen. Neben direkten Strafmaßnahmen gegen russische Politiker und Firmen soll das Gesetz die russischen Öl- und Gasexporte stärker eindämmen. Damit finanziert Russland seinen Angriffskrieg auf die Ukraine. Tina Eck berichtet.
2: Präsident Trump muss nur noch unterschreiben und dass er das tun will, hat er schon angekündigt. Mit dem Gesetz kann er die 5 größten Käufer von russischem Öl und Gas mit Sanktionen belegen und auch jene Länder bestrafen, die Russland dabei helfen, Energiesanktionen zu umgehen. Vor allem China und Indien beziehen viel russisches Erdöl und diese Maßnahme könnte nun die Handelsbeziehungen weiter

0: strapazieren. Der Kongress aber setzt mit dem Gesetz Kreml-Chef Putin unter Druck und auch Trump auf Putin einzuwirken, den Krieg zu beenden.
1: Soziale Netzwerke sollen für Kinder unter 13 Jahren in der EU künftig tabu sein. Das wünscht sich EU-Kommissionspräsidentin von der Leyen. Heute Vormittag will sie in Straßburg den formellen Vorschlag der EU-Kommission vorstellen. Bevor ein Mindestalter wirklich kommt, müssen aber noch das EU-Parlament und die Mitgliedstaaten zustimmen. Das kann Monate oder sogar Jahre dauern. OpenAI, der Entwickler von ChatGPT, hat neue Fälle gemeldet, in denen sich seine KI in Tests unerwartet oder besorgniserregend verhalten hat. So hat ein Modell versucht, eigene Dateien ins Netz zu stellen, um sie später als scheinbare Quelle zu nutzen. In einem anderen Test sind fehlende Daten erfunden worden, ohne dass ChatGPT das zugegeben hat. Bekommen die Obi-Baumärkte Markenschutz für ihre typische Farbe Orange? Darüber entscheidet heute der Bundesgerichtshof. Obi sieht die knallige Hausfarbe als wichtigen Teil der eigenen Markenidentität und ließ den Farbton als Farbmarke eintragen. Andere Baumarktketten wehren sich dagegen, beantragten die Löschung und bekamen beim Bundespatentgericht Recht. Jetzt muss der BGH klären, ob Orange exklusiv zu Obi gehören darf. Zum Fußball. Trotz schwacher Chancenverwertung ist Bayer Leverkusen mit einem Heimsieg in der Euroleague gestartet. Beim ersten internationalen Auftritt unter ihrem neuen Trainer Martinez setzte sich die Werkself mit 2:0 gegen den slowenischen Fußballmeister NK Celje durch. Am 15. Oktober geht's für Leverkusen in der Euroleague weiter. Dann muss man gegen Lech Posen ran.

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4: Ich bin Christian Lang. Guten Morgen. In den USA hat nach dem Senat auch das Repräsentantenhaus für ein Sanktionsgesetz gestimmt, um Russland wegen des Ukraine-Kriegs stärker unter Druck zu setzen. Neben direkten Strafmaßnahmen gegen russische Politiker und Firmen soll das Gesetz die russischen Öl- und Gasexporte stärker eindämmen. Damit finanziert Russland seinen Angriffskrieg auf die Ukraine. Tina Eck berichtet.
5: Präsident Trump muss nur noch unterschreiben und dass er das tun will, hat er schon angekündigt. Mit dem Gesetz kann er die 5 größten Käufer von russischem Öl und Gas mit Sanktionen belegen und auch jene Länder bestrafen, die Russland dabei helfen, Energiesanktionen zu umgehen. Vor allem China und Indien beziehen viel russisches Erdöl und die

0: Diese Maßnahme könnte nun die Handelsbeziehungen weiter strapazieren. Der Kongress aber setzt mit dem Gesetz Kreml-Chef Putin unter Druck und auch Trump auf Putin einzuwirken, den Krieg zu beenden.
1: Soziale Netzwerke sollen für Kinder unter 13 Jahren in der EU künftig tabu sein. Das wünscht sich EU-Kommissionspräsidentin von der Leyen. Heute Vormittag will sie in Straßburg den formellen Vorschlag der EU-Kommission vorstellen. Bevor ein Mindestalter wirklich kommt, müssen aber noch das EU-Parlament und die Mitgliedstaaten zustimmen. Das kann Monate oder sogar Jahre dauern. OpenAI, der Entwickler von ChatGPT, hat neue Fälle gemeldet, in denen sich seine KI in Tests unerwartet oder besorgniserregend verhalten hat. So hat ein Modell versucht, eigene Dateien ins Netz zu stellen, um sie später als scheinbare Quelle zu nutzen. In einem anderen Test sind fehlende Daten erfunden worden, ohne dass ChatGPT das zugegeben hat. Bekommen die Obi-Baumärkte Markenschutz für ihre typische Farbe Orange? Darüber entscheidet heute der Bundesgerichtshof. Obi sieht die knallige Hausfarbe als wichtigen Teil der eigenen Markenidentität und ließ den Farbton als Farbmarke eintragen. Andere Baumarktketten wehren sich dagegen, beantragten die Löschung und bekamen beim Bundespatentgericht Recht. Jetzt muss der BGH klären, ob Orange exklusiv zu Obi gehören darf. Zum Fußball. Trotz schwacher Chancenverwertung ist Bayer Leverkusen mit einem Heimsieg in die Euroleague gestartet. Beim ersten internationalen Auftritt unter ihrem neuen Trainer Martinez setzte sich die Werkself mit 2:0 gegen den slowenischen Fußballmeister NK Celje durch. Am 15. Oktober geht's für Leverkusen in der Euroleague weiter. Dann muss man gegen Lech Posen ran.

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1: Ich bin Angela Kress. Guten Morgen. Wie kann verhindert werden, dass Banden EU-Bürger hier in Scheinjobs bringen und Sozialleistungen abkassieren? Dazu gibt es von der Regierung jetzt einen Aktionsplan und den findet der Landkreistag gut. Hauptgeschäftsführer Ruge sagte dem Tagesspiegel, dass es richtig wäre, den Datenaustausch zwischen den Behörden zu verbessern und Schlupflöcher zu schließen. Geplant ist zum Beispiel, dass Zuwanderer mit sehr wenig Arbeitsleistung nicht mehr regelmäßig Geld vom Amt bekommen sollen. Während die Bundesregierung darüber berät, wie Autofahrer hierzulande entlastet werden können, steigen die Preise an den Tankstellen jeden Tag weiter. Ob es eine Lösung gibt, die schon ab Oktober greift und welche das sein wird, ist weiter unklar. Diana Kramer berichtet.
2: Möglich ist zum Beispiel, dass die Mehrwertsteuer auf Benzin und Diesel von 19% auf 7% gesenkt wird oder, wie schon beim Tankrabatt im Frühjahr, die Energiesteuer gesenkt wird. Die Entscheidung dafür war seinerzeit schnell gefallen, sagt Unionsfraktionschef Thorsten Frey. Deshalb könnte es auch dieses Mal zügig gehen. Auch wenn es ambitioniert sei, es könnte zum 1. Oktober gelingen, sagte Frey in der ARD-Sendung Maischberger.
1: Wo sollte man auf jeden Fall bargeldlos bezahlen können? Auf jeden Fall im Restaurant, haben über 70% der Teilnehmenden in einer Umfrage gesagt, dicht gefolgt vom Supermarkt und dem Einzelhandel. Auf Volksfesten oder Wochenmärkten zum Beispiel findet es nur rund ein Drittel wichtig. Im Vergleich zu einer YouGov-Umfrage letztes Jahr wünschen sich in allen Kategorien mehr Menschen bargeldlose Bezahlmöglichkeiten.

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1: Mit Tanja Scholl. Nürnberg will noch mehr angesagte Läden und interessante Gastroangebote in die Innenstadt locken und damit den Immobilienleerstand verringern. Deshalb hat die Stadt eine neue Standortbroschüre herausgebracht. Die präsentiert Nürnberg als attraktiven und zukunftsfähigen Standort. Wirtschaftsreferentin Andrea Heilmeier will damit gezielt die verschiedensten nationalen und internationalen Unternehmen ansprechen.
2: Wir bekommen sehr viele Zuschriften von Bürgern, in denen sie uns schreiben, was sie in Nürnberg vermissen. Meistens sind es konkrete Marken. Und es geht natürlich immer darum, dass die Innenstadt attraktiv ist, dass die Nürnberger und Nürnbergerinnen das finden, was sie sich wünschen. Von daher, wir versuchen auch diese Wunschliste abzuarbeiten, damit diese Wünsche erfüllt werden.
1: Allerdings brauchen interessierte Unternehmen auch die passende Immobilie. Und da fehlt es für große Ketten momentan an Läden mit über 800 Quadratmetern Fläche.
3: Dankeschön.
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3: Gute Nachrichten von den Straßen um gleich 3:03. Freie Fahrt, keine Unfälle, keine Staus, keine Blitzer. Habt ihr doch was, sagt Bescheid. 08000 97.1. Gute Fahrt in den Donnerstag. Ja, und dieser Donnerstag kommt gerade leicht bewölkt daher bei 10 Grad in Boxdorf und am Dutzenteich. Sonne und Wolken wechseln sich heute ab bei bis zu 20 Grad und die kommende Nacht leicht bewölkte 10. Der Gongwettertrend: morgen am Freitag Sonne und Wolken, einzelne Schauer bis 20 Grad. Und der Samstag recht sonnig bei bis zu 22 Grad. Und es geht doch noch.
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3: Ja, und ich habe mir heute Morgen erstmal das Müsli in die Schüssel, die Milch drüber und dann den gesamten Bums umgeschüttet. Ja, auch so kann ein Tag starten. Ich hoffe mal, euch passiert das nicht. Und ihr kommt jetzt erstmal ganz entspannt rein. Gleich super entspannt mit America. A Horse with No Name. Und den Anfang, den macht Bryan Adams.
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0: Also mal ehrlich. 2,56 Euro.
1: Habe ich die Tage gesehen für den Liter Diesel an der Tankstelle. Gucken 97,1 hier, schönen guten Morgen euch. Ist das nicht ein Wahnsinn? Ja, und der Tankstellenverband sagt aktuell, also so Preise auf 3 Euro rauf, das ist durchaus im realistischen Bereich. Jetzt haben wir in den Nachrichten gehört, es gibt so vorsichtige Signale aus der Politik, dass man vielleicht irgendwie ein bisschen was tun könnte, was den Spritpreis angeht. Da will man dann wieder an der Steuerschraube drehen, aber dann sind wir halt immer noch bei Preisen über 2 Euro für einen Liter Sprit. Und das ist wirklich unbezahlbar. Jetzt habe ich das große Glück, ich kann zumindest, wenn das Wetter einigermaßen passt, mit dem Fahrrad in die Arbeit fahren, bin da aber auch eine Dreiviertelstunde unterwegs. Und das kann halt nun nicht jeder. Deswegen möchte ich gerne heute mal von euch ein bisschen Input und Feedback haben. Wie geht ihr eigentlich jetzt gerade um mit diesen unfassbar hohen Spritpreisen? Nicht jeder kann das Auto stehen lassen. Was macht ihr denn da eigentlich? Steigt ihr jetzt dann doch um auf die öffentlichen Verkehrsmittel? Fahrt ihr mehr Fahrrad? Geht ihr zu Fuß? Oder sagt ihr, muss ich halt mit leben und spare dann woanders? Was sind da eure Strategien, mit den hohen Spritpreisen aktuell umzugehen? Ich möchte gerne heute hier im Gong 97.1 Morgenrock mit euch drüber sprechen unter der 08000 97.1 97.1. Lasst gerne mal hören, wie ihr damit umgeht. Ich brauche ein bisschen euer Feedback.

0: Traum. Die Nummer macht richtig Spaß. Ugly Kid Show zum Aufstehen. Everything About You auf Gong 97.1. Und kurz nach 7:30 spiele ich euch heute einen der, wie ich meine, großartigsten Rocksongs aller Zeiten. Also, wenn ihr ihn erkennt, denn um 7:20 spielen wir wieder Rock in edler Sprache. Ihr wisst, wie es läuft. Unser Rockbade hat uns einen Rockklassiker im edlen, altertümlichen Gewand neu übersetzt. Und ihr müsst ihn einfach nur erkennen. Wir hören jetzt schon mal kurz rein.
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0: Na, vielleicht habt ihr jetzt schon eine Ahnung, dann notiert euch die Nummer 08000 97 1 97 1. Um 7:20 spielen wir wieder Rock in edler Sprache. Und wenn ihr den Song erkennt, dann spiele ich ihn auch. Jetzt wird erstmal gezaubert mit der Steve Miller Band.

0: ganz genau 6.28 Uhr hier auf Gong 97.1 und es soll ja Menschen geben, die um diese Zeit noch im Bett liegen und so ein bisschen vor sich hin dösen. Für euch habe ich gleich was ganz Schönes, nämlich Heart mit Alone in der nächsten halben Stunde. Außerdem The Guess Who, American Woman.
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10: Mit Tanja Scholl. Seit einem Jahr herrscht im ehemaligen Kaufhof in Nürnberg wieder Leben. In das Gebäude in der Innenstadt sind Handel, Gastro und Wissenschaft eingezogen. Zum einjährigen Jubiläum wird es bunt. Heute kommt ein neues Angebot hinzu. Faber-Castell eröffnet einen Pop-Up-Store in der dortigen Wörl-Outlet-Welt. Das fränkische Traditionsunternehmen bietet seine Produkte zum Malen, Zeichnen und Schreiben auf der Seite der Pfannenschmiedsgasse an. Die Stadt Nürnberg hatte das Kaufhofgebäude vor rund 2 Jahren gekauft und eine Zwischennutzung auf die Beine gestellt. Langfristig soll das gesamte Areal zu einem modernen Stadtquartier entwickelt werden. Wenn auf der Insel Schütt in Nürnberg gut ein Dutzend Bierfässer gleichzeitig angestochen werden, dann ist wieder Altstadtfest. Bei der Eröffnung am Abend war auch Oberbürgermeister Markus König vor Ort. Er ist seit jeher ein Fan des Fests.
11: Als Kind bin ich natürlich drüber gelaufen und ich habe es aber sehr schätzen gelernt, wie du natürlich selber dann unterwegs warst und dann sich mit Freunden schon treffen konntest und dabei immer was los. Du hast verschiedene Hütten gehabt, du hast unterschiedliche musikalische Highlights vor Ort. Da kannst du schon von Hütte zu Hütte ziehen und das Ganze hier mitten in der Altstadt. Also es ist wirklich was Besonderes hier bei uns in Franken.
10: Bis zum 4. Oktober locken beim Altstadtfest nicht nur die gemütlichen Hütten mit ihren Speisen und Getränken die Gäste an,

0: Es gibt auch ein umfangreiches Programm, unter anderem mit zahlreichen Veranstaltungen in der Katharinenruine. Und das sind die Meldungen aus der Welt, die heute wichtig sind. US-Präsident Donald Trump droht der EU wegen der geplanten Annäherung an Kanada mit noch höheren Zöllen. Die EU will das Land zum assoziierten Partner machen. Und in einer Woche feiert Jürgen Klopp seine Premiere als Fußball-Bundestrainer beim Spiel gegen die Niederlande in der Nations League. Heute Vormittag um 10 stellt er den Kader für seine ersten Spiele vor. Der ausführliche Blick auf Deutschland und die Welt wieder um 7.
1: Dankeschön, Tanja.
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1: Na, schauen wir gleich mal auf die A6 Nürnberg Richtung Heilbronn. Zwischen Roth und Schwabach Süd eine ungesicherte Unfallstelle. Und gleiche Stelle Gegenrichtung, also A6 Heilbronn Richtung Nürnberg. In der Einfahrt Roth, da liegt eine Plane auf der Fahrbahn. Ansonsten haben wir noch nichts. Wenn ihr was gesehen habt, sagt Bescheid unter der 08000 97.1. Gute Fahrt. Das Wetter, so langsam wird es vorsichtig ein bisschen heller und dann sehen wir auch viel blauer Himmel, paar Wölkchen hier und da. Aktuell bei 10 Grad in Höfles und in Katzwang. Sonne und Wolken heute im Wechsel bei bis zu 20 Grad und die kommende Nacht leicht bewölkte 10 Grad. Der Gong-Wettertrend sieht gar nicht mal so schlecht aus. Morgen der Freitag, Sonne und Wolken, paar einzelne Schauer um 20 Grad und der Samstag bringt uns recht sonnige 22.
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1: Hier liegen irgendwie ein paar Tickets rum hier bei mir auf dem Mischpult. Schaut mir mal genau an und ich sage euch gleich, was das ist. Glaubt, da gibt's heute noch was zu gewinnen. Jetzt gibt's erstmal Heart with Alone und The Guess Who, American Woman. Schönen guten Morgen.

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möchte man sicher glatt nochmal rumdrehen und ein bisschen mit der Bettdecke kuscheln, oder? Hard and Alone auf Gong 97.1 um 6.43 Uhr. Und ich habe jetzt hier was für Kurzentschlossene. Ich habe es gerade schon gesagt, ich habe hier ein paar Tickets gefunden bei mir auf dem Mischpult. Und zwar sind das Tickets für das Spiel morgen. Und zwar Spielvereinigung Greuther Fürth gegen den 1. FC Magdeburg. Geht er morgen um 18.30 Uhr los. Und so in einer Dreiviertelstunde gegen 19:30, da würde ich diese Tickets gerne verlosen und an den Mann oder an die Frau bringen unter der 08.000 97.1 97.1. Also wenn ihr es noch nicht gemacht habt, dann schreibt euch diese Nummer nochmal auf, die 08.000 97.1 97.1, und um 19:30 heute, da verlosen wir Tickets für die Greuther Fürther morgen um 18.30 Uhr gegen den 1. FC Magdeburg.

Story Days. Der Boss um 6.51 Uhr hier auf Gong 97.1. Und das waren auch Glory Days für Guns N' Roses. Heute vor genau 35 Jahren, am 17. September 1991. Das Sorgen ging nämlich für einen echten Paukenschlag. Die Band hat gleichzeitig zwei Alben veröffentlicht. Use Your Illusion 1 und 2. Und der Start, der war echt gewaltig. Mehr als 4 Millionen Exemplare sind da allein in den USA zum Verkaufsstart ausgeliefert worden. Das war damals der größte gleichzeitige Versand in der Geschichte des US-Musikgeschäfts. Und für Guns N' Roses hat damit eine der absolut erfolgreichsten Phasen überhaupt begonnen. Beide Alben sind ganz weit oben in den Charts gelandet und Hits wie November Rain, Don't Cry oder You Could Be Mine, die kennen wir natürlich alle. Ja, also das ist nicht nur eins, sondern das sind gleich zwei riesengroße Stücke Musikgeschichte. Und eins dieser Stücke spielen wir jetzt vom Use Your Illusion Doppelalbum Guns N' Roses aus dem Jahr 1991. You Could Be Mine.

0: Yeah, Guns N' Roses aus dem Jahr 1991 auf Gong 97.1. Gestern ging es ja schon los in Nürnberg mit dem Altstadtfest und das nächste Fest startet heute. Tanja Scholl hat die News gleich und danach gibt's Musik von Bon Jovi, von Manfred Mann's Earth Band und von R.E.M.
1: Es ist jetzt
0: 6.57 Uhr.
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15: Ich bin Angela Kress. Guten Morgen. Bargeld scheint weiter auf dem Rückmarsch zu sein. Einer Umfrage zufolge wollen immer mehr Menschen an bestimmten Orten lieber mit Karte zahlen, vor allem in Restaurants und Supermärkten. Ronny Thorau berichtet.
16: In manchen Restaurants und Läden gibt es ja aber durchaus noch Cash-Only-Schilder. In der Bundesregierung wird da gerade ein Vorstoß abgestimmt, Geschäfte und Restaurants zu mindestens einer digitalen Zahlungsoption zu verpflichten. An einigen Orten akzeptieren viele Menschen aber laut der YouGov-Umfrage gerne noch reine Barzahlung, nämlich bei Volksfesten, Wochen- und Flohmärkten.
15: Gerade gibt es ja immer wieder Meldungen, dass KI-Software für Zwischenfälle sorgt, jetzt wieder vom ChatGPT-Entwickler OpenAI. In Tests habe sich die künstliche Intelligenz unerwartet und besorgniserregend verhalten. Zum Beispiel soll ein Modell versucht haben, selbst erstellte Daten ins Netz hochzuladen, nur um sie bei Antworten als Quelle vorweisen zu können. In einem anderen Fall erfand die KI angefragte Daten, weil sie die Infos nicht finden konnte und das verschweigen wollte. Der Klimawandel kann den Geschmack und die Qualität von Lebensmitteln verändern. Salatpflanzen schießen zum Beispiel schneller in die Höhe und werden bitter, schreibt der britische Independent. Forscher fanden demnach auch heraus, dass Tomaten ab 35 Grad weniger von den Hormonen produzieren, die wichtig für den Reifeprozess sind. Und Reis kann stärker mit Arsen belastet sein. Die Forscher hatten mehrere Studien ausgewertet.
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17: Mit Tanja Scholl. Von Kunsthandwerk über Gewürze und Tees bis zu Naturkosmetik. Heute startet auf dem Nürnberger Hauptmarkt wieder der traditionelle Herbstmarkt. In diesem Jahr bieten rund 90 Händler ihre Waren an. An 3 Pop-up-Ständen präsentieren wechselnde Kunsthandwerker ihre handgefertigten Produkte. Ob individuelle Designerstücke, moderne Geschenkideen oder Keramik. Auch kulinarisch hat der Markt einiges zu bieten. Die Bandbreite reicht von Nürnberger Rostbratwürsten bis zum fränkischen Federweißen. Der Nürnberger Herbstmarkt läuft bis 4. Oktober. Er hat täglich von 10 bis 19 Uhr geöffnet.
18: Danke, Tanja.
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1: Na, schau mal auf die A9 München Richtung Nürnberg. Zwischen Greding und dem Rastplatz Offenbau Ost. Da ist ein Fahrradfahrer auf der Fahrbahn. Obacht geben bitte. Und die A73 Bamberg Richtung Nürnberg. Zwischen Beiersdorf Nord und Möhrendorf. Fahrzeugteile auf der Fahrbahn. Die Ausfahrt ist blockiert. Da steht ein defekter LKW. Habt ihr noch mehr? Sagt Bescheid. 08000 97 1. 97 1 kommt gut an. So, werft mal einen Blick raus zum Fenster oder macht die Rollläden hoch, wenn ihr es noch nicht gemacht habt. Recht viel blauer Himmel, paar Wölkchen, aktuell bei 10 Grad in Lauf am Holz und in Fürth-Oberfürberg. Sonne und Wolken heute im Wechsel bei bis zu 20 Grad und leicht bewölkt geht's bei 10 Grad durch die Nacht. Wir gucken Wettertrend. Morgen, der Freitag, Sonne, Wolken, vereinzelt ein paar Schauer bis 20 Grad rauf. Der Samstag wird noch ein bisschen wärmer, bis 22 Grad und dabei gibt's recht viel Sonne.
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1: Ja, und mit einer gehörigen Portion Wut im Bauch. Ja? Tankstellenpreise. Aktuell der absolute Hammer. Und deswegen möchte ich gerade mit euch mal drüber sprechen. Wie geht ihr eigentlich mit den aktuellen Spritpreisen so um? Welche Strategien habt ihr da? Weil Auto einfach stehen lassen ist ja bei den meisten nicht möglich. Deswegen, wie geht ihr damit um? Wir sprechen gleich drüber nach R.E.M. und nach Manfred Mann's Earth Band Blinded by the Light. Schönen guten Morgen euch.
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Wir arbeiten an einer zeitnahen Lösung. Ja, so oder so ähnlich hat das jetzt gestern aus der Politik geklungen. Thema nämlich die hohen Spritpreise. Wobei hoch trifft es ja gar nicht. Das ist ja wirklich immens und schon fast, na, was heißt fast, eine absolute Frechheit. Gong 97.1 hier, schönen guten Morgen. Ich habe es die Tage gesehen an der Tankstelle, 2,56 Euro für den Liter Diesel. Ja, also da war das, was man zu Corona-Zeiten dazu mit 2,35, das war ja schon fast ein Schnäppchen. Und jetzt ist es halt so, viele da draußen sind angewiesen aufs Auto. Da ist nichts mal mit eben schnell irgendwie mit einem Fahrrad fahren oder öffentliche Verkehrsmittel nehmen, wenn die halt bei euch draußen nicht fahren. Deswegen würde mich heute mal interessieren, wie geht ihr denn damit jetzt aktuell um? Weil irgendwo muss das Geld ja herkommen. Könnt ihr das Auto stehen lassen? Habt ihr eine andere Lösung oder spart ihr dann einfach woanders? Wie geht ihr um mit den aktuell unfassbar hohen Spritpreisen? Der Simon hat mir eine Nachricht geschrieben unter der 08000 97 1 97 1

Und der schreibt ja, wer braucht schon so eine Niere, wenn man dafür auch einmal voll getankt bekommt. Ja, also ich glaube, Organhandel ist es denkbar schlechteste Lösung. Kreativ ist er aber allemal. Und er sagt auch noch, Auto mit Bauschaum abdichten und dann entspannt über den Kanal zur Arbeit. Braucht man keinen Sprit. Naja, eure Lösung 08000 97 1 97 1.

0: Chili Peppers auf Gong 97.1 um 7.21 Uhr. Und kennt ihr dieses Phänomen? Da gibt's diesen einen Song. Wenn ihr den hört, ja, dann ist echt alles gut. Dann vergesst ihr den ganzen Mist außenrum. Da zieht's die Mundwinkel nach oben. Ihr habt das maximal breiteste Grinsen im Gesicht und werdet das auch den restlichen Tag nicht mehr los. Und genau um so einen Song, zumindest für mich, geht's jetzt hier.
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0: Unser Rockbar, der hat uns nämlich einen meiner absoluten Favorites neu vertont. Und ich hoffe mal, ihr erkennt den Song, denn ich möchte ihn unbedingt spielen. Hört mal genau hin und wenn ihr eine Lösung habt, was das für ein Song ist, dann ruft er mich bitte ganz schnell an unter der 08000 97 1 97 1. Achtung!
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0: Oh, das kennt ihr, oder? Bitte, bitte, bitte. Ich brauche eine Lösung. Ich will die Nummer unbedingt spielen. Ich habe es gesagt, einer meiner absoluten Favorites. Wenn ihr wisst, um welchen Song es sich dreht, bitte 08000 97 1 97 1. Habt eine Lösung, dann spiele ich den Song.

0: Herrschaften. Kennt ihr das noch aus Ferris macht blau? Weiß es jemand? Weiß es jemand? Die Klasse? Weiß es jemand? Wir suchen diesen Song hier.
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0: Also komm, das kennt ihr doch. Absoluter Signature-Song dieser einen Dame, die auch bei dieser anderen richtig großen Band mitgesungen hat und die mit dem Song ihre Solo-Karriere so richtig durchgestartet hat. Also bitte, schnell anrufen.
2: 08000 97 1 97 1. In der Zwischenzeit spiele ich herunter Iggy Pop.

0: Also das haben wir wirklich nicht so oft. Nicht gelöst. Unser Rockbade heute. Mit einem meiner absoluten Favorites. Wir haben diese Nummer hier gesucht.
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0: Ja, und wisst ihr, was es gewesen wäre? Stevie Nicks, Edge of 17, meine Herren. Leute, das schreiben wir uns jetzt ins Hausaufgabenbuch. Ja, wenn irgendwas mit einer weißgeflügelten Taube kommt. Das ist Stevie Nicks, Edge of 17. Leider heute keine Lösung. Das

0: deswegen kann ich das Ding auch leider nicht spielen. Naja, dann spielen wir halt gleich Rick Springfield in der nächsten halben Stunde. Und ich habe noch ein bisschen was für euch zu gewinnen. So viel sage ich schon mal.
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14: Mit Tanja Scholl. Leerstehende Läden und Lokale in der Nürnberger Innenstadt sollen künftig der Vergangenheit angehören. Die Stadt wirbt deshalb intensiv bei Handels- und Gastromarken, sich anzusiedeln. Jetzt auch mit einer neuen Standortbroschüre, die Vorzüge von Nürnberg deutlich herausarbeitet. Damit will Wirtschaftsreferentin Andrea Heilmeier punkten.
15: Wir haben einmal eine der größten Fußgängerzonen Europas und wir haben mitten in unserer Fußgängerzone wirklich wunderschöne Sehenswürdigkeiten, allein wegen denen die Touristen hierher nach Nürnberg kommen. Das ist dieses einzigartige Flair, was Nürnberg bietet und natürlich auch der attraktive Mix, den wir hier in der Innenstadt jetzt schon haben. Wir haben sehr viele Geschäfte, wir haben Gastronomie, wir haben Kultur. Ich glaube, dieser Mix ist wirklich einmalig.
14: Die Stadt bemüht sich schon seit längerem intensiv darum, dass sich Unternehmen in der Innenstadt ansiedeln, offenbar mit Erfolg. Allein in diesem Jahr gab es laut Heilmeier schon 50 Neueröffnungen. Der Club hat vielleicht bald einen weiteren Nationalspieler in seinen Reihen. Die Gerüchte verdichten sich, dass Italiens neuer Nationaltrainer Roberto Mancini Clubstürmer Mohamed Ali Soma für die anstehenden Nations League-Spiele nominieren will. Soma selbst bestätigte den direkten Kontakt mit dem Nationaltrainer bereits gegenüber Sky. Der 22-jährige Angreifer hat sich mit einem starken Saisonstart empfohlen. Der FCN steht nach 5 Spieltagen mit 13 Punkten auf Rang 2 der Tabelle. Soma war mit 5 Treffern an dem guten Abschneiden beteiligt und ist damit einer der auffälligsten Spieler im Team von Clubcoach Miro Klose. Und das sind die Meldungen aus der Welt, die heute wichtig sind. Soziale Netzwerke sollen für Kinder unter 13 Jahren in der EU künftig tabu sein. Kommissionspräsidentin Ursula von der Leyen will ihren Vorschlag heute in Straßburg der EU-Kommission vorstellen. Und Bargeld scheint weiter auf dem Rückmarsch zu sein. Einer Umfrage zufolge wollen immer mehr Menschen vor allem in Restaurants und Supermärkten lieber mit Karte zahlen. Der ausführliche Blick auf Deutschland und die Welt wieder um 8.
0: Danke, Tanja.
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0: Na, gute Nachrichten. Keine Unfälle, keine Staus, aber wir schauen mal, was blitzertechnisch los ist. Da ist jemand in der Leitung. Schönen guten Morgen.
16: Servus, der Bernd. Hi. Ich wollte euch einen Blitzer melden, der wird gerade aufgebaut.
0: Mhm. Wo?
16: In Herbersdorf an der Radrunde. Das ist ja Zone 30.
0: Alles klar, danke dir. Und der Thomas aus Erlangen hat auch noch einen.
17: Blitzer.
0: Ja.
17: Schillerstraße Richtung Bismarckstraße.
0: Alles klar, danke dir. Und wenn ihr noch was habt, macht's wie Thomas und Bernd, ruft uns an 08000 97 1 97 1. Gute Fahrt euch.

0: Recht schön aus, blauer Himmel, paar Wölkchen, Sonne ist schon da, aktuell bei 10 Grad in Erlenstegen und in Kadelsburg. Sonne und Wolken im Mix bei 20 Grad bekommen wir heute. Die Nacht leicht bewölkte 10 Grad und Deckung Wettertrend. Morgen ebenfalls Sonne, Wolken, paar einzelne Schauer bis 20 Grad und am Samstag sogar sonnige 22.
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0: Eieiei, ich hätte euch jetzt so ganz Stevie Nicks und Edge of 17 gespielt, aber ihr habt's halt nicht erkannt bei Rock in edler Sprache. Aber wisst ihr was? Ich habe noch einen anderen guten Grund für euch jetzt anzurufen unter der 08000 97.1 97.1, weil morgen spielt ja die Spielvereinigung Greuther Fürth um 18.30 Uhr gegen den 1. FC Magdeburg. Und ich hätte hier ein paar Tickets liegen. Wer die haben möchte, ran ans Telefon 08000 97.1 97.1.

0: Feeling Boston aus dem Jahr 1976 auf Gongo 97.1. Und ich habe auch so ein Gefühl, dass da ganz viele Menschen in der Leitung sind, die wollen Tickets haben für die Greuther Fürther gegen Magdeburg. Morgen, ich gehe mal ans Telefon, Gongo 97.1, der Claudio, hallo.
1: Guten Morgen, hier ist die Marina.
0: Marina, ich grüße dich, was kann ich tun für dich?
1: Ich rufe welche eure Tickets an.
0: Welche unsere Tickets rufst du an?
1: Ja, für Greuther Fürth.
0: Du möchtest in den Ronhof und die Mannschaft ordentlich anfeuern gegen Magdeburg.
1: Ja.
0: Ja. Ja. Was glaubst du denn, wie stehen die Chancen?
1: Also ich tippe immer, dass Greuther Fürth gewinnt.
0: Also du bist generell immer optimistisch?
1: Ja.
0: Okay. Und jetzt hätte ich hier zwei Tickets. Wer würde denn mitgehen bei dir?
1: Ein sehr guter Freund.
0: Ein sehr guter Freund, ja. Und da sitzen jetzt wahrscheinlich ganz, ganz viele sehr gute Freunde von dir da draußen und hoffen, dass sie gleich einen Anruf von dir bekommen. Denn Marina, du bekommst die Tickets von mir.
1: Ja, toll. Da freue ich mich.
0: Und das freut mich und ich wünsche dir eine großartige Zeit. Morgen 18:30 Uhr geht's los gegen Magdeburg. Lass krachen, Feuer ordentlich an.
1: Ja, das mache ich.
0: Also ihr merkt schon, es lohnt sich immer dran zu bleiben. Hier auf Gongo 97.1 ist auch kein Problem, wenn man ein bisschen weiter weg unterwegs seid. Da gibt es den Livestream unter www.gongo97.1.de und eine kostenlose App gibt es auch noch. Downloaden und immer auf dem Laufenden sein. Jetzt gleich mit Alice Coopers Poison und mit U2, Where the Streets Have No Name. Einen entspannten Donnerstagmorgen wünsche ich euch um ganz genau 7:43 Uhr.

Der Mann darf beim Thema Classic Rock natürlich auch nicht fehlen, Mr. Alice Cooper. Hier ist Gong 97 Ernst im Morgenrock. Mein Name ist Claudio Grossner und wir bleiben bei den Classic Rock Heroen. Gibt's nämlich demnächst was Neues im Kino. Rock'n'Roll, Tragödien und jede Menge große Hits. Das trifft, glaube ich, perfekt zu auf die Geschichte von Def Leppard. Die bekommen jetzt ihren ersten offiziellen Dokumentarfilm in Spielfilmlänge. Long Live Def Leppard heißt der Streifen, soll Anfang 2027 in die Kinos kommen. Der Film erzählt logischerweise die Geschichte der Band von den Anfängen im britischen Sheffield über den weltweiten Durchbruch mit Alben wie Pyromania oder Hysteria bis natürlich auch zu schweren Schicksalsschlägen, die wir alle kennen. Mit dabei bisher unveröffentlichtes Filmmaterial und exklusive Einblicke in die Band und hinter die Kulissen. Regie hat Jeff Feuerzeug geführt, der Def Leppard ja 1981 schon als Vorgruppe von Ozzy Osbourne gesehen hat, also ist ein Fan der ersten Stunde und der verspricht, das wird keine typische Sex, Drugs und Rock'n'Roll Story, sondern eine persönliche und humorvolle Geschichte über eine Band, die bis heute weltweit die Arenen füllt. Also sind wir gespannt, Anfang 2027 dann Long Live Def Leppard in den Kinos. Und jetzt gibt's Def Leppard. Hier sind sie mit Armageddonit.

Anfang 2027 soll er kommen, der Dokufilm über Def Leppard. Die ganze Geschichte hinter der Band. Also ich würde mir Karten reservieren, sobald ich weiß, dass es welche gibt. Da halten wir euch auf den Laufenden. Jetzt gibt's erstmal The Clash und Rock der Casper. Um 7:56 Uhr.

0: Rock the Casper. The Clash of Gong 97.1. Und wo wir gerade so schön am Rocken sind, machen wir in der nächsten halben Stunde gleich weiter. AC/DC warten schon mit TNT und die Stones mit Start Me Up.
1: Es ist jetzt
0: 7.58 Uhr.
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8: Ich bin Angela Kress. Guten Morgen. Viele schreiben etwa bei WhatsApp mit Freunden über die Arbeit. Problematisch kann es werden, wenn der Chat nach einem Streit beim Arbeitgeber landet. Um einen solchen Fall geht es heute vor dem Bundesgerichtshof. Eine Frau hatte dadurch ihren Job verloren und sieht ihren Datenschutz verletzt. Thomas Bleskin berichtet.
9: Vereinfacht gesagt, die Datenschutzregeln gelten normalerweise nicht, wenn jemand Dokumente ausschließlich für persönliche oder familiäre Zwecke nutzt. Genau darüber wird jetzt aber gestritten. Möglicherweise fällt aber noch keine endgültige Entscheidung. Der Bundesgerichtshof könnte den Europäischen Gerichtshof fragen, wo die Grenze der sogenannten Haushaltsausnahme liegt.
8: Wir bleiben noch kurz beim Datenschutz. Um Europa in der digitalen Wirtschaft wettbewerbsfähiger zu machen, ist es wohl keine gute Idee, Datenschutzstandards abzubauen. Forscher sagen, die weit verbreitete Annahme, dass weniger Datenschutz mehr Innovation bedeute, sei empirisch nicht haltbar. Vor allem in sensiblen Bereichen wie etwa dem Gesundheitswesen oder in der Verwaltung könne ein verlässlicher Datenschutz ein Vorteil sein, schreiben sie in einem Grundsatzpapier. In Frankfurt am Main rät die Stadt den Bewohnern, sich vor Mücken zu schützen, also zum Beispiel mit langer Kleidung, Sprays und Fliegengittern. Hintergrund ist, dass zwei Menschen, die in der Nähe des Flughafens wohnen, Malaria haben. Vermutlich ist eine infizierte Mücke mit einem Flugzeug in die Stadt gekommen. Im Sommer hatten sich schon 6 Flughafenmitarbeiter angesteckt. Fälle von sogenannter Flughafenmalaria sind hierzulande aber sehr selten.
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10: Mit Tanja Scholl. Wenn auf der Insel Schütt in Nürnberg gut ein Dutzend Bierfässer gleichzeitig angestochen werden, dann ist wieder Altstadtfest. Bei der Eröffnung am Abend war auch Oberbürgermeister Markus König vor Ort. Er ist seit jeher ein Fan des Fests.
11: Als Kind bin ich natürlich drüber gelaufen und ich habe es aber sehr schätzen gelernt, wie du natürlich selber dann unterwegs warst und dann sich mit Freunden schon treffen konntest und dabei immer was los. Du hast verschiedene Hütten gehabt, du hast unterschiedliche musikalische Highlights vor Ort. Da kannst du schon von Hütte zu Hütte ziehen und das Ganze hier mitten in der Altstadt, also es ist wirklich was Besonderes hier bei uns in Franken.
10: Bis zum 4. Oktober locken beim Altstadtfest nicht nur die gemütlichen Hütten mit ihren Speisen und Getränken die Gäste an. Es gibt auch ein umfangreiches Programm, unter anderem mit zahlreichen Veranstaltungen in der Katharinenruine.
12: Dankeschön, Tanja.
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0: Hallo auf die Straßen, da haben wir aktuell die B2 für euch, Weißenburg Richtung Nürnberg.

0: da staut sich's zwischen Roth und Rednitz-Hembach. Zeitverlust eine Viertelstunde. Und der Jörg ist auch noch im Telefon. Jörg, was gibt's?
1: Ich hätte eine kleine Verkehrsbehinderung für euch.
0: Mhm, wo denn?
1: Und zwar auf der B4 Regensburger Straße, stadtauswärts, kurz vor der Autobahnauffahrt Nürnberg. Mhm. Fischbach steht ein Post-LKW auf der rechten Spur. Oh. Und somit ist also nur eine Fahrspur verfügbar.
0: Okay, also für alle, die auf ihre Päckchen warten, die wissen jetzt warum. Dankeschön, Jörg. Außerdem wird geblitzt Nürnberg-Reichelsdorfer Hauptstraße und Herbersdorf an der Radrunde. Außerdem in Erlangen in der Schillerstraße Richtung Bismarckstraße. Wenn ihr noch was habt, sagt einfach Bescheid. 08000 97 1 97 1. Kommt gut durch. Das Wetter sieht richtig schön aus. Sonne, blauer Himmel, paar Schleierwölkchen und das alles bei aktuell 11 Grad in Rot. Ebenfalls 11 sind es in Lauf am Holz. Und so um die 20 Grad bekommen wir da heute noch. Die Nacht leicht bewölkt um 10 Grad und Deckung Wettertrend. Morgen am Freitag Sonne, Wolken, ganz vereinzelt mal ein Schauer um 20 Grad. Der Samstag kommt recht sonnig daher bis 22 Grad.
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0: Ja, es gibt ja so Leute, die sagen, der Spritpreis ist mir wurscht, ich tank eh immer nur 5,50er. Ne? Es ist aber echt ein Problem für viele. Das geht direkt auf den Geldbeutel und viele können halt auch einfach nicht aufs Auto verzichten. Deswegen die Frage an euch heute, wie geht denn ihr mit den hohen Spritpreisen gerade um? Könnt ihr das Auto vielleicht sogar stehen lassen? Spart ihr an anderer Stelle? Oder sagt ihr, naja, jammern hilft eh nichts, ich lebe damit. Eure Strategie im Umgang mit den hohen Spritpreisen gerne unter den 08000 97 1 97 1.
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0: Abend. TNT ICDC um 12 nach 8 auf Gong 97.1. Und ein heikles Thema, was ich da heute angesprochen habe, nämlich Thema Spritpreise. Es geht ja schon wieder Richtung Wochenende, da will man vielleicht einen Ausflug machen, die Ferien sind gerade rum und dann steht man an der Zapfsäule und guckt sich die Preise an und denkt sich, oh mein Gott, wer soll das bezahlen? Deswegen, es gibt ja gerade vorsichtige Bestrebungen bei der Politik. Man könnte da vielleicht irgendwann irgendwo ein bisschen was machen, aber bis es soweit ist, meine Frage, wie geht denn ihr überhaupt mit den hohen Spritpreisen aktuell um? Martin, wie ist es bei dir?
1: Ich muss dir sagen, ich reagiere eigentlich mit einer ganz großen Portion Wut im Bauch darauf, weil ich sagen muss, weil das überall um uns

uns rum. Ne? Im Ausland der Sprit einfach günstig ist wie bei uns und dass das einfach politisch gemacht ist, dass auch wir Steuern senken können etc. pp. Aber ganz bewusst wird es in Deutschland vom Bürger einfach erwartet und abgezogen, so dass das eine Selbstverständlichkeit ist, dass die, ich nenne sie so, Dilettanten in

0: ärgere mich, wenn dann anstatt früher 80 Euro 110 dort stehen, ne? aber es ist nicht mehr so, ich kann es mir wirklich einteilen, ich fahre dann einmal mit dem Fahrrad oder ich nehme anstatt das Auto oder das Motorrad, das auch nicht so viel Sprit braucht.
1: Da bist du natürlich in einer angenehmen Lage, wenn du dir das einteilen kannst, funktioniert aber halt auch leider nicht bei jedem, deswegen auch die Frage an euch da draußen, wie steht ihr zu dem, was der Martin gesagt hat oder wie geht ihr mit den hohen Spritpreisen um? 08000 97 1 97 1, kann er durchklingeln. 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

0: Suicide Blonde. In Excess auf Gong 97.1 um 8.21 Uhr. Wir sprechen heute über das Thema Spritpreise und wie ihr damit umgeht. Und da ist jemand in der Leitung, Gong 97.1, der Claudio, hallo.
1: Ja, servus Claudio, das ist der Matthias.
0: Grüß dich.
1: Das geht um die Spritpreise.
0: Mhm.
1: Bei mir haben wir Taxifirma.
0: Mhm.
1: Und wir müssen. Und ich sag's mal gleich, was die Frau Reiche gestern vorgeschlagen hat, das ist wohl die größte Schnapsidee mit der Mehrwertsteuersenkung. Das nützt uns, oder nehmen wir einen, der nur viel mehr tanken muss, am Spediteur überhaupt nichts.
0: Ja, okay.
1: Also bei uns ein durchlaufender Posten. Wir brauchen was anderes. Wir bräuchten den Spritpreisdeckel und dass endlich einer diesen Mineralölkonzernen auf den Deckel haut.
0: Hm, das ist richtig, ja. Aber wie gehst du jetzt spontan damit um? Welche Möglichkeiten hast du?
1: Das kann er genau sagen. Wir haben vor Jahren schon die Flotte umgestellt. Wir waren die erste Ökotaxi-zertifizierte Flotte in Nürnberg.
0: Hm.
1: Wir fahren nur Hybridfahrzeuge. Das heißt, wir sparen dadurch schon mal gegenüber den Dieselkollegen. Aber sonst können wir nichts tun, weil wir müssen fahren. Und wenn die Fahrgäste fahren wollen, dann fahren wir. Und jetzt ist Messe, jetzt fahren wir mehr.
0: Ja, schon Wahnsinn, ne? Also es gibt nicht nur den Privatmann, wie du richtig sagst, sondern auch gerade die Unternehmer, denen da natürlich literweise das Geld durch die Finger rennt. Und da haben natürlich auch wenig Möglichkeiten auszuweichen. Euer Umgang mit den hohen Spritpreisen? 08000 97.1 97.1. Hoffentlich gute Fahrt. Hey.

0: Mr. Bruce Springsteen, I'm on fire. Punkt 97.1 an diesem Donnerstag. Und wir machen in der nächsten halben Stunde weiter, unter anderem mit The Offspring, mit Guns N' Roses, mit Deep Purple und natürlich auch weiter mit euren Statements zum Thema, wie umgehen aktuell mit den hohen Spritpreisen. Wenn ihr da eine Strategie habt, dann lasst gerne hören unter der 08000 97.1 97.1.
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5: Mit Tanja Scholl. Seit einem Jahr herrscht im ehemaligen Kaufhof in Nürnberg wieder Leben. In das Gebäude sind Handel, Gastro und Wissenschaft eingezogen. Zum einjährigen Jubiläum wird es bunt. Heute kommt ein neues Angebot hinzu. Faber-Castell eröffnet einen Pop-Up-Store in der dortigen Wörl-Outlet-Welt. Auf der Seite der Pfannenschmiedsgasse bietet das fränkische Traditionsunternehmen seine Produkte zum Malen, Zeichnen und Schreiben an. Die Stadt Nürnberg hatte das Kaufhofgebäude vor gut 2 Jahren gekauft und eine Zwischennutzung auf die Beine gestellt. Langfristig soll das gesamte Areal zu einem modernen Stadtquartier entwickelt werden. In den Läden stehen bereits die ersten Lebkuchen und auch die Vorbereitungen für den Nürnberger Christkindlesmarkt laufen schon. Zwar sind es noch knapp 2,5 Monate bis zur Eröffnung, doch der Terminkalender von Christkind Nora Falk ist schon jetzt voll. Rund 180 Einsätze stehen in der Adventszeit für sie an, so Christkind-Managerin Susanne Randl.
6: Wir haben heuer, das freut mich, die Blindenanstalt mal mit dabei. Und wir werden die großen Sportvereine besuchen, die Falcons und auch die Ice Tigers. In der Woche vor dem Advent werden wir wieder sämtliche Kinderkliniken besuchen, Seniorenheime, Kindergärten, Behindertenwerkstätten. Also eigentlich alles im Großen und Ganzen wie gehabt.
5: Mitte Oktober geht es dann für Nora zur Kleider- und Perückenanprobe. Dazu kommt der Besuch beim Maskenbildner und der finale Check der Krone. Seinen Markt eröffnen wird das Christkind dann traditionell am Freitag vor dem ersten Advent. Und das sind die Meldungen aus der Welt, die heute wichtig sind. US-Präsident Donald Trump droht der EU wegen der geplanten Annäherung an Kanada mit noch höheren Zöllen oder sogar einem Handelsstopp. Die EU will Kanada zum assoziierten Partner machen. Und in einer Woche feiert Jürgen Klopp seine Premiere als Fußball-Bundestrainer beim Spiel gegen die Niederlande in der Nations League. Heute Vormittag um 10 Uhr stellt er den Kader für seine ersten Spiele vor. Der ausführliche Blick auf Deutschland und die Welt wieder um 9.
7: Danke, Tanja.
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7: Mit einer Meldung von der B2 Weißenburg Richtung Nürnberg. Das staut sich zwischen Rot und Rettnitz-Hembach, bedeutet für euch eine Viertelstunde plus. Und es wird geblitzt. Nürnberg in der Reichelsdorfer Hauptstraße und in Nürnberg-Herpersdorf an der Radrunde. Außerdem Erlangen die Schillerstraße Richtung Bismarckstraße. Und wenn ihr noch mehr habt, dann funkt gerne durch unter der 08000 97 1 97 1. Gute Fahrt euch. Und das Wetter aktuell schaut ganz gut aus. Leichte Schleierbewölkung haben wir bei 11 Grad in Boxdorf und 12 am Dutzenteich. Temperaturen steigen heute noch weiter an bis auf 20 Grad. Sonne und Wolken im Mix und heute Nacht leicht bewölkte 10 Grad. Wettertrend sieht auch gar nicht so schlecht aus. Morgen am Freitag Sonne, Wolken, ganz vereinzelt mal ein Schauer um 20 Grad. Und der Samstag recht sonnige 22 Grad.
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7: Ja, es geht schon wieder Richtung Wochenende und vielleicht möchte man da ein bisschen was unternehmen, einen kleinen Ausflug machen, aber das verkneifen sich natürlich viele gerade bei den aktuellen Spritpreisen. Ich habe gefragt, wie ihr damit umgeht, wo ihr vielleicht spart, um euch den Sprit noch leisten zu können. Und der Robert hat mir eine Sprachnachricht geschickt.
8: Zum Thema Spritpreise, die absolute Frechheit. Ja, wir werden nur noch gemolken, egal wo. Sie geben die auf einer Seite 40 Euro, nehmen auf der anderen Seite 200 Euro. Ja, und wo sparen wir? Bei der Qualität des Essens, da wird es gespart. Wo wird es da sonst sparen? Wir sind im Mindestlohnbereich, da weißt du, was rauskommt.
7: Tja, und wenn er mich fragt, dass man in einem der reichsten Länder der Welt überhaupt an der Qualität des Essens sparen muss, ist ja schon ein Desaster. Und dann auch noch wegen dem Sprit. Echt jetzt? Boah, wie geht ihr mit dem Thema um, mit den unfassbar hohen Spritpreisen aktuell? Gerne mal durchfunken unter der 08000 97 1 97 1. Wenn ihr gerade unterwegs seid, kommt gut an.

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0: Genau, das war was zum Abreagieren für alle, die gerade mal wieder an den Tankstellen vorbeigefahren sind und sich gedacht haben, was für ein Wahnsinn. Und genau da sprechen wir heute drüber. Viele von euch sind echt ein bisschen ratlos, was man noch tun kann, damit man sich den Sprit leisten kann. Der Martin hat vorhin angerufen, der fährt Taxi und sagt, bei ihm im Taxiunternehmen haben sie schon vor einiger Zeit auf Hybrid umgestellt und sparen dadurch natürlich am Sprit. Aber nur kann sich halt nicht jeder von heute auf morgen auch mal eben ein neues Auto leisten. Der Stefan hat mir eine Sprachnachricht geschickt unter der 08.97.1.97.1. Und lass mal hören, Stefan, wie ist da bei dir die Lage?
1: Ja, Spritpreise sind mir egal. Dann gehe ich mir bloß für 20 Euro. Nee, Spaß beiseite. Halt tanken, wenn es billig ist, auch wenn bloß für 20 Euro oder für 30 Euro reingeht. Hm. Egal, Hauptsache immer den günstigsten Tagessprit erwischen und immer mit einem vollen Tank durch die Gegend fahren. Dann hast du auch mal einen Puffer, wenn du es einmal nicht erwischt, dass es billig ist. So mach's ich.
0: Ja, Problem bei mir ist zum Beispiel immer dann, wenn der Sprit am günstigsten ist, stehe ich hier im Studio. Also habe ich auch wieder meine Schwierigkeiten. Und in der Leitung ist der Thomas. Was ist so dein Patentrezept?
2: Zu dem Thema, wie man umgeht mit weniger Geld oder viel mehr Spritpreise. Ja, würde ich mal ganz klar sagen, das ist total übel. Weil wenn man sich fast schon keine Wohnung mehr leisten kann und wie der eine Kollege schon gesagt hat, die werden 50 Euro versprochen und 200 wird genommen. Du kannst eigentlich nur noch vielleicht so dann beim Kick einkaufen, sicher die Klamotten sparen, also auch da sparst du wieder an der Qualität. Und Deutschland war doch eigentlich mal ein Qualitätsland.
0: Ja.
2: Aber das wird ja auch irgendwo systematisch kaputt gemacht.
0: Was ich gerade schon gesagt habe, ich finde es ja schon Drama, dass man überhaupt in einem der reichsten Länder der Welt an der Qualität vom Essen oder von Klamotten sparen muss und dann halt auch noch aus so einem Grund, wo man sagt, da könnte man ja vielleicht doch ein wenig gegensteuern. Ne? Weil, wie du schon sagst, viele haben halt ein Problem, die wissen gar nicht mehr, wo sie sparen sollen.
2: Ne? Es muss irgendwo einmal eine Grenze gesetzt werden. Wenn der Bürger nicht mehr Geld in der Tasche hat, wird auch die Wirtschaft nicht ankurbeln.
0: Das ist nämlich auch ein ganz wichtiger Punkt. Ja, irgendwo muss das Geld ja herkommen, damit es wieder aufwärts geht. Und da bin ich natürlich auch gespannt, wie sich das entwickelt aus der Politik. Kommen ja jetzt so vorsichtige Signale. Man könnte vielleicht eventuell irgendwo ein bisschen gegensteuern, wie sich das dann entwickelt. Da haben wir für euch natürlich ein Auge drauf. Ja, und Herr Thomas, du hast gesagt, bei der Qualität der Klamotten sparen. Bei mir geht es hier gleich um eine Band, die haben komplett auf Klamotten verzichtet. Nach die Offspring und Self-Esteem. Nochmal ein bisschen was zum Abreagieren für alle Tankstellenkunden.

Yeah, The Offspring aus dem Jahr 1994 und jetzt schon mal 48 Jahre zurück und konzentrieren uns auf 65 Models, 65 Fahrräder und überhaupt keine Kleidung. Das war ziemlich bizarr, was da am 17. September 1978 im Londoner Wembley Stadium passiert ist. Queen haben nämlich das Video zu Bicycle Race gedreht. Und dafür hat die Band eben 65 professionelle weibliche Models engagiert. Die sind dann auf Fahrrädern über die Rennstrecke gefahren und das komplett nackig. Die Fahrräder, die hatten die Jungs von Queen extra für diesen Tag gemietet. Und als der Verleiher vom Konzept des Videos erfahren hat, soll er auch verlangt haben, dass Queen sämtliche Fahrradzettel bezahlt. Ob das jetzt die teuersten Fahrradzettel der Rockgeschichte waren, weiß ich nicht. Fest steht, der Videodreh hat für jede Menge Aufsehen gesorgt und Bicycle Race wurde damit selbst zu einem ziemlich ungewöhnlichen Stück Rockgeschichte. Und genau das hören wir uns jetzt an. Hier sind Queen auf Kong 97.1 aus dem Jahr 1978. Die Drahtesel raus. Hier ist das Bicycle Race.

0: Ja, für alle, die gerade vom Auto aufs Fahrrad umgestiegen sind, wegen der hohen Spritpreise, Queen's Bicycle Race auf Gong 97.1. Geht ja nur noch so eine Art von Humor, oder? Für alle, die trotzdem Auto fahren, gleich Sniffen der Tears und Driver's Seat.
1: Es ist jetzt
0: 8.56 Uhr.
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3: Ich bin Angela Kress. Guten Morgen. Social Media könnte ja in Zukunft in der EU für unter 13-Jährige tabu sein. Bis sich auf EU-Ebene alle einig sind, könnte aber einiges an Zeit vergehen. Bundesfamilienministerin Prien will deshalb für Deutschland eine Übergangsregelung. Kommenden Monat sollen Eckpunkte dafür vorgelegt werden, sagte sie im ZDF. Unter anderem sollen soziale Medien dabei ebenfalls für unter 13-Jährige verboten werden. Gerade gibt es ja immer wieder Meldungen, dass KI-Software für Zwischenfälle sorgt, jetzt wieder vom ChatGPT-Entwickler OpenAI. In Tests habe sich die künstliche Intelligenz unerwartet und besorgniserregend verhalten. Zum Beispiel soll ein Modell versucht haben, selbst erstellte Daten ins Netz hochzuladen, nur um sie bei Antworten als Quelle vorweisen zu können. In einem anderen Fall erfand die KI angefragte Daten, weil sie die Infos nicht finden konnte und das verschweigen wollte. Seit der Ankündigung von Kanzler Merz, dass es Entlastungen beim Tanken geben soll, wird darüber diskutiert. Es könnte schnell gehen, sagt Unionsfraktionschef Frei. Diskutiert werden in der Union etwa eine Mehrwertsteuersenkung oder nochmal eine Senkung der Energiesteuer. Diana Kramer berichtet.
4: Die Entscheidung dafür war seinerzeit schnell gefallen, sagt Unionsfraktionschef Thorsten Frei. Deshalb könnte es auch dieses Mal zügig gehen. Auch wenn es ambitioniert sei, es könnte zum 1. Oktober gelingen, sagte Frei in der ARD-Sendung Maischberger. Aber neben einer kurzfristigen Lösung müsste es auch dauerhafte Antworten geben. Denn die Lage im Nahen Osten werde sich kurzfristig nicht entspannen, so Frei.
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5: Mit Tanja Scholl. Der Club hat vielleicht bald einen weiteren Nationalspieler in seinen Reihen. Die Gerüchte verdichten sich, dass Italiens neuer Nationaltrainer Roberto Mancini Clubstürmer Mohamed Ali Soma für die anstehenden Nations League-Spiele nominieren will. Soma selbst bestätigte den direkten Kontakt mit dem Nationaltrainer bereits gegenüber Sky. Der 22-jährige Angreifer hat sich mit einem starken Saisonstart empfohlen. Der FCN steht nach 5 Spieltagen mit 13 Punkten auf Rang 2 der Tabelle. Soma war mit 5 Treffern an dem guten Abschneiden beteiligt und ist damit einer der auffälligsten Spieler im Team von Clubcoach Miro Klose.
6: Dankeschön, Tanja.
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6: Da klemmt es immer noch auf der B2 Weißenburg Richtung Nürnberg und zwar zwischen Roth und Rednitz-Hembach. Da staut sich's Viertelstunde plus für euch. Außerdem wird geblitzt Nürnberg-Reichelsdorfer Hauptstraße, dann Herpersdorf an der Radrunde und Erlangen Schillerstraße Richtung Bismarckstraße. Habt ihr noch mehr, sagt Bescheid. 08000 97.1 97.1. Gute Fahrt. Das Wetter zeigt sich von seiner recht angenehmen Seite aktuell. 13 Grad in Lauf am Holz und in Fürth-Oberfürberg. So sonnige 20 Grad werden es heute. Paar Wölkchen sind unterwegs. Auch in der Nacht bei Tiefstwerten um 10 Grad. Gongwettertrend. Morgen am Freitag Sonne, Wolken. Ganz vereinzelt ein kleiner Schauer bis 20 Grad. Und der Samstag verwöhnt uns mit sonnigen 22 Grad.
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6: Ja, und jetzt, wo es draußen langsam herbstelt, die Abende etwas kühler sind, setzt man sich schon mal gerne wieder rein, zu zweit irgendwie aufs Sofa und schaut sich was Schönes in der Glotze an, oder? Ich hab da ganz spezielles Material für euch. Gleich nach den Cranberries, CC Top und Sniff in the Tears.
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Also man lernt doch nie aus. Gong 97.1, der Morgenrock hier, grüße euch. Nachts im Fernsehen, früher, ja, könnt ihr euch dran erinnern, Bilder aus dem Weltall, Deutschlands schönste Zugstrecken oder auch ein Kaminfeuer in Dauerschleife. Gerade die Space Night fand ich persönlich ja immer hochgradig interessant. Wenn ich einmal dran war, ich konnte nicht mehr wegschalten. Jetzt bin ich aber auf was gestoßen, das schlägt dem Fass echt den Boden aus. Es gibt tatsächlich, Achtung, eine Blu-ray mit Waschmaschinen. Ich zitiere mal aus der Produktbeschreibung. Drei verschiedene Geräte, jede mit einem anderen Inhalt, für Ihr Fernsehgerät bringen Entspannung und Spaß in Ihr Wohnzimmer oder Ihr Studio. Ihre Freunde werden überrascht sein, wenn sie feststellen, dass auf Ihrem Fernseher statt der Nachrichten eine Waschmaschine angezeigt wird. Die Bilder werden von schönen, leicht zu hörenden Melodien unterlegt. Ein Muss und macht Spaß für alle. Sag mal, euch haben sie doch zu heiß gewaschen, oder?

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0: So, habt ihr Lust auf ein bisschen Whitesnake, auf Lenny Kravitz, auf CCR oder auch Foreigner? Na wunderbar, gibt's gleich hier in der nächsten halben Stunde auf Gong 97.1.
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0: Eine Meldung haben wir für euch, kommt von der B2 Weißenburg Richtung Nürnberg. Zwischen Rot und Rittnitzheimbach staut sich's, 15 Minuten Zeitverlust. Und dann schauen wir noch auf die Blitzer, da ist jemand in der Leitung. Gong 97.1, der Claudio, hallo.
14: Ja, hallo, hier ist der Christian. Ich habe für euch einen Blitzer in Stein, in der Stuttgarter Straße, im Hellgarten gegenüber vom Fabergut.
0: Alles klar, danke dir vielmals. Weitere Blitzer.

Nürnberg, Reichelsdorfer Hauptstraße und Herpersdorf an der Radrunde. Außerdem in Erlangen die Schillerstraße Richtung Bismarckstraße. Und wenn ihr noch mehr habt, ran ans Telefon 08000 97 1 97 1. Gute Fahrt. Das Wetter, viel blauer Himmel, paar Schleierwölkchen, aktuell bei 14 Grad in Erlenstegen und in Fürth-Oberfürberg. Sonne und Wolken bis 20 Grad bekommen wir heute. Nachts leicht bewölkt um 10 und der Gongwetter-Trend. Morgen, der Freitag, mal Sonne, mal Wolken, mal vereinzelt Schauer bis 20 Grad. Und am Samstag gibt's sonnige 22. 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

0: Back in the High Life again. Steve Winwood auf Gong 97.1 und damit geht's schon wieder ganz hart auf 9:45. Mein Name ist Claudio Grossner und heute Morgen so um 7:20 muss ich sagen, habt ihr mich schon ein bisschen enttäuscht, meine lieben Gongis.
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0: Unser Rockbar, der hat nämlich einen meiner absoluten Favorites neu vertont und im mittelalterlichen Gewand dargebracht. Und das klang dann so.
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0: Und keiner, also wirklich keiner, hatte eine richtige Lösung. Also da muss es doch klingeln bei euch.
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0: Das wäre nämlich die Nummer hier gewesen. Stevie Nicks Edge of 17, anybody? Gut, okay. Wisst ihr was? Nächste Chance für Rock in edler Sprache am Dienstag um 7:20. Und da hoffe ich doch bitteschön, dass ihr dann den nächsten Song wieder erkennt, weil dann und nur dann spiele ich ihn auch.

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2: Ich bin Angela Kress. Alterskontrollen, Minikonten und Zeitlimits. Die EU plant ja strengere Regeln für Social Media für Kinder und Jugendliche. Bis das kommt, könnte es aber dauern. In Deutschland soll es deshalb eine Übergangslösung geben, hat Bundesfamilienministerin Prien im ZDF gesagt.
3: Der Handlungsbedarf ist groß. Die Gefahr für unsere Kinder und Jugendlichen ist so gefährlich, dass wir eine Übergangslösung auf jeden Fall in den nächsten Wochen und Monaten auf den Weg bringen werden. Und wir werden im Oktober Eckpunkte für eine deutsche Übergangsgesetzgebung vorlegen.
2: Geplant sei unter anderem ein Verbot für unter 13-Jährige. In die Diskussion über Spritpreisentlastungen haben sich auch Wirtschaftsexperten eingeschaltet. Die Chefin der Wirtschaftsweisen Schnitzer sieht Steuersenkungen skeptisch. Im ZDF sagte sie, Direktzahlungen seien sinnvoller, weil dann nur die unterstützt werden könnten, die wirklich Hilfe brauchen. Diesel ist unterdessen so teuer wie nie. Im Schnitt wurden gestern rund 2,45 Euro pro Liter fällig. Deutschlands Maschinenbauer rechnen erst für das kommende Jahr wieder mit Wachstum. Das laufende Jahr werde wohl das vierte in Folge mit Produktionsrückgang, hieß es vom Branchenverband. Eine robuste Weltwirtschaft sowie mehr Investitionen in Maschinen und Geräte, auch dank staatlicher Milliarden, dürften nach Einschätzung der Branche dann 2027 für Auftrieb sorgen.
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4: Mit Tanja Scholl. In den Läden stehen bereits die ersten Lebkuchen und auch die Vorbereitungen für den Nürnberger Christkindlesmarkt laufen schon. Zwar sind es noch knapp 2,5 Monate bis zur Eröffnung, doch der Terminkalender von Christkind Nora Falk ist schon jetzt voll. Rund 180 Einsätze stehen in der Adventszeit für Sie an, so Christkind-Managerin Susanne Randl.
5: Wir haben heuer, das freut mich, die Blindenanstalt mal mit dabei. Und wir werden die großen Sportvereine besuchen, die Falcons und auch die Ice Tigers. In der Woche vor dem Advent werden wir wieder sämtliche Kinderkliniken besuchen, Seniorenheime, Kindergärten, Behindertenwerkstätten. Also eigentlich alles im Großen und Ganzen wie gehabt.
4: Mitte Oktober geht es dann für Nora zur Kleider- und Perückenanprobe. Dazu kommt der Besuch beim Maskenbildner und der finale Check der Krone. Seinen Markt eröffnen wird das Christkind dann traditionell am Freitag vor dem ersten Advent.
6: Danke dir, Tanja. Ja, und eigentlich würde ich jetzt gerne weitermachen. Aber es ist fast wie bei der Deutschen Bahn. Technik ist Technik. Deswegen warten wir jetzt einfach kurz, bis das Ganze sich wieder ein bisschen beruhigt hat. Und dann geht's weiter. Mit Musik, mit Nachrichten, mit Verkehr.
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6: Boah, endlich, ey. Ich hatte echt Angst, ich muss da noch ein bisschen länger Nonsens reden. Wir starten auf der 6, Servus Autofahrer, Amberg Richtung Nürnberg. Vorsicht hier am Kreuz Altdorf in der Überleitung zur A3 Richtung Nürnberg. Hat's gekracht, Unfallstelle ist aktuell noch ungesichert. A73 Nürnberg Richtung Bamberg, zwischen Nürnberg-Fürth und Fürth-Poppenreuth ist der Standstreifen dicht. Hier sind auch noch Personen auf der Straße. Geblitzt wird Nürnberg-Radmeisterstraße, Erlangen-Schillerstraße, bei euch in Stein auf der Stuttgarter Straße, Schwabach-Fürther Straße und einen habe ich noch für euch, steht in Rostal auf der Nürnberger Straße. Wenn ihr sagt, ah, reicht euch nicht, ihr habt noch was gesehen, dann gerne Bescheid sagen. Kostenlos unter der 08000 97 1 97 1. Danke euch, kommt gut durch. Richtig geiles Wetter aktuell, trotzdem noch recht frisch. 14 Grad in Neunkirchen am Sand und 15 sind es bei euch in Karolsburg. Später bis zu 20, dazu immer wieder schön sonnig und vor allem trocken. Also heute noch mal genießen, morgen dann leider wieder ein bisschen mehr Herbst. Der Gongwettertrend für Freitag, viele Wolken und Schauer bei maximal 18 Grad.
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6: Servus zusammen um kurz nach 10 mit Johannes heute und geilem Power-Sound für euren Weg ab ins Wochenende mit richtig coolem, geilen Classic-Rock. Und wir machen das Ganze einfach nochmal. So nämlich. Richtig geiler Sound gibt's gleich von Billy Idol aus den 80ern.

Quantum Glamrock von T-Rex und dieser absolut geile Nummer von AC/DC, Back in Black, auf Gong 97.1. Schönen Donnerstag euch.

0: ganz liebe Grüße gehen raus an alle, die aktuell im Auto unterwegs sind. Das ist aktuell so richtig scheiße. Bis zu 3 Euro für den Liter Diesel. Und genau darüber hat unser Morningman Claudio heute früh mit euch gequatscht.
1: Es soll ja jetzt zeitnah was getan werden in Sachen Spritpreise. Ja, das hört man aus Regierungskreisen. Die Frage ist nur, wie schnell da exakt was passieren soll. Fakt ist, es muss schnell gehen, weil die Leute da draußen sind sauer.
2: Ich muss dir sagen, ich reagiere eigentlich mit einer ganz großen Portion Wut im Bauch darauf, weil ich sagen muss, dass überall um uns rum, ne, im Ausland der Sprit einfach günstiger ist wie bei uns.
1: Ja, und die Leute wissen teilweise auch gar nicht mehr, wo sie sparen sollen, damit sie sich den Sprit noch leisten können.
3: Wir werden nur noch gemolken. Wo sparen wir? Bei der Qualität des Essens. Wo willst du sonst sparen? Wir sind im Mindestlohnbereich. Da weißt du, was rauskommt.
1: Ja, natürlich sind auch die großen Unternehmen betroffen, die einfach regelmäßig raus müssen.
4: Wir haben eine Taxifirma. Und was die Frau Reiche gestern vorgeschlagen hat, das ist wohl die größte Schnapsidee mit der Mehrwertsteuersenkung. Das nützt uns oder nehmen wir einen, der noch viel mehr tanken muss, am Spediteur überhaupt.
0: Wie macht ihr es zurzeit? Verzichtet ihr aufs Auto? Spart ihr irgendwo anders? 08000 97 1 97 1. Schickt eine WhatsApp oder ruft kurz durch. Und wir powern uns durch den Donnerstag mit Linkin Park gleich nach Classic Rock von Billy Idol aus den 80ern. White Wedding auf Gong 97.1.

0: fast 3 Euro für den Liter Diesel. Autofahren ist aktuell richtig nervig und eigentlich der beste Grund zum Sparen. Christian, wie machst du's?
1: Ich habe den großen Vorteil, dass ich bin im Kundendienst tätig und ich darf mit meinem Firmenfahrzeug nach Hause fahren und in der Früh wieder in die Arbeit fahren. Es erspart mir schon sehr viel Spritkosten. Ne?
0: Ja.
1: Hätte ich den Vorteil nicht, dann wäre es bei mir auch knapp. Ich habe gestern ein Bild geschickt gekriegt, ich glaube, das war aus Köppingen. Da war der Spritpreis über 3 Euro. Also irgendwo hört es halt dann auch irgendwann nochmal auf, ne? Weil was sollen sie das noch leisten können?
0: Wie schaut es bei euch aus? 08.097.1. 97.1, schickt eine WhatsApp oder ruft gerne kurz durch. 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

0: 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Die starten morgen Abend in die neue Saison, direkt im Derby gegen Augsburg. Und Niklas Treutle hält weiterhin den Kasten sauber für die Tigers. Hand aufs Herz, gibt's einen geileren Start für dich?
1: Nee, auf keinen Fall. Ich glaube, die Augsburger bringen auch dann viele Fans mit. Es ist ein Derby, da wird die Arena brennen. Mhm. Und ja, es ist einfach ein geiler Einstand. Und ich glaube auch für die neuen Jungs, die noch nie in Deutschland gespielt haben, da haben wir auch einige in der Mannschaft, dann wissen sie gleich mal, ja, wie der Hase läuft. Und da gehen wir dann Vollgas.
0: Vor dem Spiel wird's ja einmal dunkel, die Fans schreien, richtig fett, Motley Crue und AC/DC schallert aus den Boxen. Kriegst du das da überhaupt dann im Fokus richtig mit?
1: Nee, wir bekommen das sehr viel mit. Wir stehen ja dann auch vorm Spiel in dem Tunnel, wo wir einlaufen und ich dann als Tor ja auch ganz vorne. Und ja, ich versuche immer wirklich so viel, wie es geht, davon aufzusaugen, weil das sind ja so diese Momente, die geben einem am meisten Motivation und die helfen einem ja auch dann so in diesen Tunnel reinzukommen. Kommen, diese Konzentration.
0: Ist das dann auch deine Musik oder eher nicht?
1: Mein Musikgeschmack ist, glaube ich, nicht meines Alters entsprechend.
0: Okay.
1: Ich höre ganz viel so Deutschrap und sowas.
0: Oh.
1: Deswegen habe ich meistens Kopfhörer dann drin. Ist irgendwie hängen geblieben bei mir und da mache ich mir auch nicht viel Freude.
0: Okay, das hätte ich jetzt nicht erwartet. Das ganze Interview mit Niklas Treutle gibt's ab morgen auf unserer Website gong971.de und die Tickets für das erste Heimspiel bekommt ihr von Nico heute am Nachmittag um 13:45 und 15:45.

0: Das waren die letzten Worte von Ozzy Osbourne an seine Tochter Kelly. Die hat jetzt richtig emotional in einem Podcast ausgepackt und das ist richtig schön. Was genau Ozzy gesagt hat, verrate ich euch gleich in den Gong 97.1 Rock News nach Power Rock aus den 80ern von Survivor, Cheap Trick aus den 70ern und BTO. Ordentlich Power und gute Laune. You ain't seen nothing yet. Gleich hier auf Gong 97.1.
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3: Ich bin Stefan Schütz. Viele Namen sind in den letzten Wochen kursiert. 44 stehen jetzt auf der Liste. Der neue Fußball-Bundestrainer Jürgen Klopp hat für den Auftakt in der Nations League einen Doppelkader vorgestellt.
4: Wer den einen Namen, den er noch nicht kennt, wer den errät, der kriegt so eine Kappe.
3: Nach 2 von 4 Partien wechseln sich die Kader ab. Dahinter steckt auch die zeitliche Nähe zur Bundesliga. Heute in einer Woche spielt Deutschland gegen die Niederlande. Der Trend, Dinge mit der Karte zu bezahlen, hält an. Und einer YouGov-Umfrage zufolge möchten Menschen an immer mehr Orten auf diese Weise bezahlen. Ronny Thorau berichtet.
5: Vor allem im Restaurant möchten die meisten ohne Bargeld zahlen können und nicht etwa nochmal schnell zum Geldautomaten rennen müssen, wenn das Bargeld nicht reicht. Zweitbeliebtester Ort fürs mit Karte zahlen ist der Supermarkt. In manchen Restaurants und Läden gibt es ja aber durchaus noch Cash-Only-Schilder. In der Bundesregierung wird da gerade ein Vorstoß abgestimmt, Geschäfte und Restaurants zu mindestens einer digitalen Zahlungsoption zu verpflichten.
3: Social Media könnte ja in Zukunft in der EU für unter 13-Jährige tabu sein. Bis sich auf EU-Ebene alle einig sind, könnte aber einiges an Zeit vergehen. Bundesfamilienministerin Prien will deshalb für Deutschland eine Übergangsregelung. Kommenden Monat sollen Eckpunkte dafür vorgelegt werden, sagte sie im ZDF. Unter anderem sollen soziale Medien dabei ebenfalls für unter 13-Jährige verboten werden.
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6: Mit Chris Wahle. Nürnberg will die Finals nach Franken holen. Die Stadt und der Freistaat planen sich gemeinsam, um die Ausrichtung der Multisportveranstaltung zu bewerben. Bei den Finals werden an einem Wochenende mehrere deutsche Meisterschaften in verschiedenen Sportarten ausgetragen. Am Nachmittag wollen Oberbürgermeister Markus König und Ministerpräsident Markus Söder ihr Konzept vorstellen. Für welches Jahr Nürnberg die Veranstaltung anstrebt, ist noch offen. Allerdings regt sich schon Widerstand. Die Linke im Stadtrat findet, angesichts der aktuellen finanziellen Situation von Nürnberg sei das falsche Signal. Solch eine Veranstaltung würde mindestens 8 Millionen Euro kosten. Mit dem Geld solle man besser gemeinnützige lokale Sportvereine unterstützen.
7: Danke dir, Chris.
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7: Um 11:03. Servus auf die Straßen. Schaut gut aus bei euch. Aktuell nichts Größeres mit dabei. Dafür einige Blitzer. Stehen in Nürnberg, Seckendorfer Straße stadteinwärts, Schwabach-Nürnberger Straße stadtauswärts und auf der Fürther Straße hier. Richard, wie schaut's aus? Du hast auch noch was?
8: Johannes, ich würde gern einen Blitzer melden.
7: Jawohl, schieß los.
8: Und zwar in Reichelsdorf, in der Reichelsdorfer Hauptstraße, in der Ortsmitte.
7: Alles klar. Weiß ich Bescheid. Wenn ihr noch was gesehen habt, dann macht's wieder Richard und klingelt durch. Kostenlos unter der 08.097.1. Danke euch, kommt gut durch. Richtig schön sonnig aktuell bei 17 Grad in Langwasser und 16 noch bei euch draußen in Eckental. Fühlt sich ein bisschen wärmer an und wird auch noch wärmer. Bis zu 20 Grad heute dazu trocken mit ein paar Wolken. Und der Gong-Wetter-Trend, ihr braucht auf jeden Fall den Schirm am Freitag. Viele Schauer morgen bei knapp 18 Grad.
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7: Mit Johannes hier. Servus zusammen. Grüße gehen raus an alle Eltern, die es aktuell so richtig genießen, dass die Kids vormittags endlich wieder raus aus dem Haus sind. Dreht daheim über den Smart Speaker so richtig schön auf mit einer der 80er-Jahre-Hymnen. Schlechthin Survivor gleich und Foreigner nach BTO Mega 70er. You ain't seen nothing yet. Schönen Donnerstag euch.

0: waren die letzten Worte von Ozzy Osbourne an seine Tochter Kelly. Die war jetzt in einem Podcast zu Gast und hat erzählt, dass ihr diese Begegnung einfach nicht mehr aus dem Kopf geht. 3 Tage vor dem Tod von Ozzy haben die beiden sich zusammengesetzt und Ozzy meinte richtig liebevoll zu ihr. Ja, Spaß. Das Ganze war vor allem für Kelly eine richtig emotionale Angelegenheit und das hier hat Ozzy damals wirklich gesagt.
1: Can live the rest of your life knowing that there was one man on this planet that truly loved you.
0: Du kannst den Rest deines Lebens darauf setzen, dass es einen Mann auf diesem Planeten gab, der dich wirklich über alles geliebt hat. Kelly ist mit dem Tod und vor allem der Medienpräsenz am Anfang überhaupt nicht klargekommen, hat schlecht geschlafen, nicht mehr wirklich viel gegessen und wieder angefangen zu trinken. Mittlerweile geht sie aber deutlich besser und jetzt ist sie sogar seit 8 Monaten wieder komplett trocken.
2: Komm,

0: Gleich 11:30. Wir rocken uns ab in Richtung Mittagspause mit ordentlich Power-Sound aus den 70ern. Black Sabbath gleich, Genesis aus den 80ern und die Dire Straits ganz entspannt. Walk of Life gleich hier auf Gong 97.1.
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0: Jeden Dienstag und Donnerstag um 20 nach 7 ist unser Rockbuddy Nico zu Gast im Morgenrock und vertont Classic Rock in alte deutsche Sprache. Ihr dürft raten und um die Nummer hier ging's heute Morgen.
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2: Unser Rockbuddy hat nämlich einen meiner absoluten Favorites neu vertont und im mittelalterlichen Gewand dargebracht und das klang dann so.
3: Gleich einer weißflügeligen Taube, die ihr klagendes Lied anstimmt, so sanft, als hauche sie nur ein sehnsuchtsvolles Seufzen in die Nacht.
2: Und keiner, also wirklich keiner hatte eine richtige Lösung. Also da muss es doch klingeln bei euch.
3: Gleich einer weißflügeligen Taube, die ihr klagendes Lied anstimmt.
2: Das wäre nämlich die Nummer hier gewesen. Stevie Nicks Edge of 17, anybody? Gut, okay. Wisst ihr was? Nächste Chance für Rock in edler Sprache am Dienstag um 20 nach 7. Und da hoffe ich doch bitteschön, dass ihr dann den nächsten Song wieder erkennt, weil dann und nur dann spiele ich ihn auch.
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0: Ab in die Mittagspause mit Hacksteak und Pommes heute in der Siemens-Kantine. Dazu gibt's von mir Classic Rock on Top mit Bryan Adams aus den 80ern und Uriah Heep gleich nach Kenny Loggins. Richtig geiler Sound aus den 80ern. Danger Zone gleich hier auf Gong 97.1.
1: Es ist jetzt
0: 12:05.
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9: Ich bin Stefan Schütz. Mit einem XXL-Kader startet Fußballnationaltrainer Jürgen Klopp seine neue Aufgabe. Für 4 anstehende Nations League-Spiele nominierte er 44 Spieler, darunter 16 Neulinge. Es gibt auch einige Rückkehrer wie Marc-André Ter Stegen, Serge Gnabry oder Karim Adeyemi. Das erste Länderspiel steht nächste Woche Donnerstag auf dem Programm. Auswärts geht es gegen die Auswahl der Niederlande. Seit Januar gilt für Essen in Restaurants eine günstigere Mehrwertsteuer von 7%. Bei den Gästen kommt das allerdings nicht an, zeigt eine Studie der Gewerkschaft Nahrung Genussgaststätten. Ursula Winkler berichtet.
10: Ein Preischeck in mehr als 12.000 Restaurants hat eher einen Stillstand auf den Speisekarten dokumentiert. Rund 90% der untersuchten Gerichte blieben demnach gleich teuer. Viele Gastronomen hatten schon vor der Steuersenkung angekündigt, dass sie vor allem die hohen Betriebskosten ausgleichen wollen. Durch die Einsparungen haben sich aber auch die Bedingungen für die Gastromitarbeiter nicht verbessert. Der Großteil fühlt sich stark überlastet.
9: Nach und nach wird klarer, wie die Bundesregierung die Nutzung von Social Media für Minderjährige regeln will. Bildungsministerin Prien sagte, es werde einen Mix geben aus Alterskontrollen, mehr Medienkompetenz für Kinder und Aufklärung für Eltern. Der Plan ist, dass Kinder unter 13 Jahren in der gesamten EU von sozialen Medien wie TikTok, Snapchat, Instagram und Co. ausgeschlossen werden.
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11: Mit Chris Wahle. Kehrt die Spielvereinigung Greuther Fürth zu ihrem alten Namen zurück? Darüber soll eine außerordentliche Mitgliederversammlung entscheiden. Jetzt steht fest, sie wird am 2. November Sonntag im Stadion stattfinden. Zurück zur Spielvereinigung.

0: Vereinigung Fürth. Unter diesem Label haben sich zahlreiche Fans zusammengetan und die Rückbenennung vorangetrieben. Präsidium, Aufsichtsrat, Wirtschaftsbeirat und Ehrenrat des Kleeblatts hatten sich in unterschiedlichen Konstellationen mit der bevorstehenden außerordentlichen Mitgliederversammlung befasst. Sie haben beschlossen, die Abstimmung neutral zu begleiten und die Versammlung aktiv und konstruktiv mitzugestalten. Eine Empfehlung oder ein Wahlkampf zugunsten einer der möglichen Positionen wird es nicht geben.
1: Danke dir, Chris.
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1: Um kurz nach 12, Servus auf die Straßen. Schaut gut aus, nur eine Meldung habe ich für euch mit dabei. Betrifft die A6 Amberg Richtung Nürnberg zwischen dem Kreuz Altdorf und dem Kreuz Nürnberg Ost. Vorsicht, hier liegen Gegenstände auf der Straße und der Standstreifen ist dicht. Geblitzt wird dafür richtig oft, unter anderem in Nürnberg-Frankenstraße in Richtung Dianaplatz, Seckendorfer Straße stadteinwärts, Reichelsdorfer Hauptstraße und immer noch Borchen-Schwabach hier auf der Nürnberger Straße stadtauswärts. Wenn ihr sagt, ach, reicht euch nicht, ihr habt noch was gesehen, dann gerne kostenlos Bescheid sagen unter der 08000 97 1 97 1. Danke euch, kommt gut durch. Mittagspause heute auf jeden Fall draußen nochmal Sonne tanken bei 18 Grad hier in der Nürnberger Südstadt und 17 bei euch in Herzogenaurach. Wird noch ein bisschen wärmer, maximal 20 dazu, bleibt es heute trocken. Im Gegensatz zu morgen der Gong-Wettertrend für Freitag, nass und grau bei knapp 18 Grad.
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1: Richtig geiles Wetter fürs Altstadtfest in Nürnberg. Das läuft seit gestern und mit sonnigen 20 Grad heute ist das einfach perfekt für einen Abstecher nach der Arbeit. Den gibt's auch am Samstag wieder beim traditionellen Fischerstechen. Und bis dahin liefere ich euch den Motivationssound aus den 80ern mit John Parr, Eric Clapton, ganz entspannt und Classic Rock von Kenny Loggins.

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0: Autofahren ist aktuell so richtig scheiße, teilweise bis zu 3 Euro für den Liter Diesel. Und genau darüber durftet ihr euch heute Morgen mal ein bisschen auskotzen bei Claudio im Gong 97.1 Morgenrock.
1: Es soll ja jetzt zeitnah was getan werden in Sachen Spritpreise.
2: Ja, das hört man aus Regierungskreisen. Die Frage ist nur, wie schnell da exakt was passieren soll. Fakt ist, es muss schnell gehen, weil die Leute da draußen sind sauer.
3: Ich muss dir sagen, ich reagiere eigentlich mit einer ganz großen Portion Wut im Bauch darauf, weil ich sagen muss, weil das überall um uns rum, ne, im Ausland der Sprit einfach günstiger ist wie bei uns.
2: Ja, und die Leute wissen teilweise auch gar nicht mehr, wo sie sparen sollen, damit sie sich den Sprit noch leisten können.
4: Wir werden nur noch gemolken. Wo sparen wir? Bei der Qualität des Essens. Wo willst du sonst sparen? Wir sind im Mindestlohnbereich. Da weißt du, was rauskommt.
2: Ja, natürlich sind auch die großen Unternehmen betroffen, die einfach regelmäßig raus müssen.
5: Wir haben eine Taxifirma. Und was die Frau Reiche gestern vorgeschlagen hat, das ist wohl die größte Schnapsidee mit der Mehrwertsteuersenkung. Das nützt uns, oder? Nehmen wir einen, der nur viel mehr tanken muss am Spediteur.

0: Wir schenken euch Tickets fürs erste Heimspiel der Nürnberg Ice Tigers. Wie genau ihr da rankommt, verrate ich euch gleich nach ordentlich Power von Midnight Oil aus den 80ern, Joe Cocker ganz entspannt und Starship. We built this city. Mega 80er, gleich hier auf Gong 97.1.
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0: schenken euch Tickets fürs erste Spiel der Nürnberg Ice Tigers. Die starten morgen Abend rein in die neue Saison, direkt im Derby gegen Augsburg und Niklas Treutle im Tor. Ganz ehrlich, gibt's einen geileren Saisonstart?
1: Nee, auf keinen Fall. Ich glaube, die Augsburger bringen auch dann viele Fans mit. Es ist ein Derby, da wird die Arena brennen. Mhm. Und ja, es ist einfach ein geiler Einstand. Und ich glaube auch für die neuen Jungs, die noch nie in Deutschland gespielt haben, da haben wir auch einige in der Mannschaft, dann wissen sie gleich mal, ja, wie der Hase läuft. Und ja, da gehen wir dann Vollgas.
0: Vor dem Spiel wird es ja einmal richtig dunkel. Die Fans schreien rum, richtig fett. Motley Crue und AC/DC schallert aus den Boxen. Kriegst du das so in deinem Fokus da überhaupt eigentlich mit, wie geil die Stimmung da ist?
1: Nee, wir bekommen da sehr viel mit. Wir stehen ja dann auch vorm Spiel in dem Tunnel, wo wir einlaufen. Und ich dann als Tor ja auch ganz vorne. Und ja, ich versuche immer wirklich so viel, wie es geht, davon aufzusaugen. Weil das sind ja so diese Momente, die geben einem am meisten Motivation. Ja. Und die helfen einem ja auch dann so in diesen Tunnel reinzukommen, diese Konzentration.
0: Ist das aber überhaupt so deine Musikrichtung?
1: Mein Musikgeschmack ist, glaube ich, nicht meines Alters entsprechend. Ich höre ganz viel so Deutschrap und sowas. Deswegen habe ich meistens Kopfhörer dann drin. Das weiß ich nicht, ist irgendwie hängen geblieben bei mir und da mache ich mir auch nicht viele Freunde mit.
0: Das ganze Interview mit Niklas Treutle gibt's ab morgen auf unserer Webseite gong971.de und die Tickets fürs erste Heimspiel bekommt ihr von Nico heute am Nachmittag um 14:45 und 16:45.

0: Das waren die letzten Worte von Ozzy Osbourne an seine Tochter Kelly. Die hat jetzt richtig emotional in einem Podcast über diesen Moment ausgepackt. Und was genau Ozzy zu ihr gesagt hat, gibt's gleich in den Rock News hier auf Gong 97.1.
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20: Ich bin Stefan Schütz. Die EU-Kommission will Social-Media-Anbieter stärker in die Pflicht nehmen. Sie hat Regeln vorgestellt, die auch für Spieleanbieter gelten sollen. So muss die Sicherheit garantiert sein und das Alter kontrolliert werden. Jugendliche ab 13 Jahren sollen nur eine Stunde am Tag von ihren Eltern eingerichtete und beaufsichtigte Minikonten nutzen dürfen. Eigene Nutzerkonten sollen ab 15 Jahren möglich sein. Viele schreiben zum Beispiel bei WhatsApp mit Freunden über die Arbeit. Problematisch kann es werden, wenn der Chat beim Arbeitgeber landet und eine Kündigung folgt. Der Bundesgerichtshof fragt jetzt zunächst beim Europäischen Gerichtshof nach. Thomas Bleskin berichtet.
21: Vereinfacht gesagt, die Datenschutzregeln gelten normalerweise nicht, wenn jemand Dokumente ausschließlich für persönliche oder familiäre Zwecke nutzt. Genau darüber wird jetzt aber gestritten. In einem Fall hatte eine Tochter heimlich ihre Mutter gefilmt und die Aufnahmen weitergegeben. In einem anderen leitete eine Frau private WhatsApp-Nachrichten einer früheren Freundin an deren Arbeitgeber weiter.
20: Bundesjustizministerin Hubich will die Strafen für Angriffe auf Bahnbeschäftigte, Polizisten und Rettungskräfte verschärfen. Die Mindeststrafe soll auf 6 Monate Haft verdoppelt werden. In schweren Fällen droht mindestens 1 Jahr Gefängnis. Das hat Hubich den Funke-Zeitungen gesagt. Als Reaktion hat die Eisenbahn- und Verkehrsgewerkschaft ihre Streikdrohung für Januar zurückgezogen.
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22: Mit Chris Wahle. Eine Razzia in der linken Szene in Nürnberg vor 2 Jahren war verfassungswidrig. Das hat das Bundesverfassungsgericht in Karlsruhe jetzt entschieden. Bei den Durchsuchungen ging es um illegale Graffitis. Die Polizei hatte damals nicht nur Wohnungen von Verdächtigen durchsucht, sondern auch Zimmer von 3 Mitbewohnern.

0: Mitbewohnern einer WG. In einem Fall wurde eine abgeschlossene Zimmertür aufgebrochen, das Handy des Bewohners wurde sichergestellt und erst Wochen später zurückgegeben. Die Karlsruher Richter argumentieren, allein die Vermutung, Mitbewohner könnten Beweise verstecken, reicht nicht aus. Ein Betroffener der Durchsuchung hatte sich durch alle Instanzen geklagt. Der Freistaat muss ihm seine Auslagen jetzt erstatten.
1: Danke dir, Chris.
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1: Zwei nach eins, Servus auf die Straßen. Schaut gut aus, aktuell nichts Größeres mit dabei. Ihr kommt überall gut durch. Geblitzt wird Nürnberg-Brettergartenstraße, Welserstraße, Frankenstraße Richtung Dianaplatz, in Fürth am Europakanal. Und einen habe ich noch für euch. Steht in Schwabach auf der nördlichen Ringstraße. Seid ihr unterwegs und habt auch noch was gesehen? Staus und Blitzer gerne zu mir. Beides kostenlos an die 08000 97 1 97 1. Danke euch, kommt gut durch. Trockener Sonne-Wolken-Mix aktuell bei 19 Grad in Bubenreuth und auch bei euch rund um den Nordostbahnhof. Später noch ein bisschen wärmer, maximal 20 Grad heute und morgen dann gar nicht mal so geil. Der Gong-Wettertrend für Freitag grau mit Schauern und knapp 17 Grad.
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1: Donnerstagnachmittag auf der Arbeit, mit dem Wochenende schon fast im Blick. Ganz ehrlich, die Luft ist so ein bisschen raus, oder? Wir rocken uns zusammen raus aus dem Mittagstief über die kostenlose Gong 97.1 und Bad Metal aus den 80ern nach Slade. Mega Glamrock aus den 70ern, ganz entspannt. Far, far away. Schönen Donnerstag.

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0: waren die letzten Worte von Ozzy Osbourne an seine Tochter Kelly. Die war jetzt in einem Podcast zu Gast und hat erzählt, dass ihr diese Begegnung einfach nicht mehr aus dem Kopf geht. 3 Tage vor dem Tod von Ozzy haben die beiden sich zusammengesetzt und Ozzy meinte richtig liebevoll zu ihr. Ha, Spaß. Das Ganze war vor allem für Kelly eine richtig emotionale Angelegenheit und das hier hat Ozzy damals wirklich gesagt.
1: You can live the rest of your life knowing that there was one man on this planet that truly loved you.
0: Du kannst den Rest deines Lebens darauf setzen, dass es einen Mann auf diesem Planeten gab, der dich wirklich über alles geliebt hat. Kelly ist mit dem Tod und vor allem der Medienpräsenz am Anfang überhaupt nicht klargekommen, hat schlecht geschlafen, nicht mehr wirklich viel gegessen und wieder angefangen zu trinken. Mittlerweile geht sie aber deutlich besser und jetzt ist sie sogar seit 8 Monaten wieder komplett.

0: Grüße gehen raus an alle, die uns über den kostenlosen Stream auf der Arbeit hören und gerade einfach so absolut keinen Bock haben. Ja, passiert, aber hey, mit ein bisschen guter Musik läuft's hoffentlich ein bisschen besser. Power Rock aus den 80ern von den Scorpions und Journey gleich nach Europe, the final countdown hier auf Gong 97.1.
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0: Dienstag und Donnerstag um 20 nach 7 ist unser Rockbade Nico zu Gast im Morgenrock und vertont Classic Rock in alte deutsche Sprache. Ihr dürft raten und um die Nummer hier ging's heute Morgen.
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2: Unser Rockbade hat nämlich einen meiner absoluten Favorites neu vertont und im mittelalterlichen Gewand dargebracht und das klang dann so.
3: Gleich einer weißflügeligen Taube, die ihr klagendes Lied anstimmt, so sanft, als hauche sie nur ein sehnsuchtsvolles Seufzen in die Nacht.
2: Und keiner, also wirklich keiner hatte eine richtige Lösung. Also da hier, da muss es doch klingeln bei euch.
3: Gleich einer weißflügeligen Taube, die ihr klagendes Lied anstimmt.
2: Das wäre nämlich die Nummer hier gewesen. Stevie Nicks Edge of 17, anybody? Gut, okay. Wisst ihr was? Nächste Chance für Rock in edler Sprache am Dienstag um 20 nach 7. Und da hoffe ich doch bitteschön, dass ihr dann den nächsten Song wieder erkennt, weil dann und nur dann spiele ich ihn auch.
0: Alle Folgen gibt's auch nochmal online auf unserer Webseite gong97.1.de.

0: Tickets für die Nürnberg Ice Tigers. Gibt's gleich von Nico, und Goalie Niklas Treutler hat schon richtig Bock, oder?
1: Man wird es oft gefragt und ja.
0: Mega nice. Gleich hier auf Gong 97.1.
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3: 2:02.
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12: Ich bin Stefan Schütz. Seit 15 Jahren gibt es den Bundesfreiwilligendienst, Grund für Familienministerin Prien Bilanz zu ziehen. Seit dem Start haben sich demnach rund 650.000 Menschen aktiv eingebracht. Jährlich sind es rund 35.000 Bundesfreiwillige, die sich für das Gemeinwohl einsetzen. Im sozialen, ökologischen und kulturellen Bereich, im Sport, in der Integration sowie im Zivil- und Katastrophenschutz. Die EU-Kommission will Kinder besser vor Social Media schützen. Plattformen sollen das Alter strenger kontrollieren, eigene Nutzerkonten erst ab 15 Jahren, sogenannte Minikonten mit Zustimmung der Eltern ab 13. Auch bestimmte Spieleplattformen sowie Anbieter von KI sollen erst nachweisen müssen, dass sie sicher für Kinder sind, bevor diese den Zugang zu ihnen bekommen. Knapp die Hälfte der Menschen in Deutschland lebt in einer Familie. Das geht aus einer Statistik hervor. Damit hat sich nach Jahren des Rückgangs der Anteil der Familien stabilisiert. Grund des Trendwechsels ist den Angaben nach die Zuwanderung seit 2015. Im vergangenen Jahr lag der Anteil derer, die in Familien leben und eine Einwanderungsgeschichte haben, bei 60%.
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13: Mit Chris Wade. Nürnberg dreht den Brunnen den Hahn zu. Die Saison endet 4 Wochen früher als geplant. Seit gestern werden die Brunnen nach und nach abgestellt und winterfest gemacht. Hintergrund ist die angespannte Haushaltslage der Stadt. Bis Ende September soll kein Nürnberger Brunnen mehr sprudeln. Im kommenden Jahr startet die Saison später. Die Brunnen gehen erst Mitte Mai wieder in Betrieb. Die Stadt rechnet damit, dass sie dadurch allein in diesem Jahr rund 27.000 Euro bei Wartung und Betrieb spart. Dazu kommen geringere Strom-, Wasser- und Abwasserkosten.
14: Danke, Chris.
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14: Um 2 nach 2, Servus auf die Straße. Auf der A3 Würzburg Richtung Nürnberg zwischen Geiselwind und Schlüsselfeld. Stau nach einem Unfall mit mehreren Fahrzeugen. Rechte Spur blockiert. Und die A6 Heilbronn Richtung Nürnberg zwischen Ansbach und Lichtenau. Vorsicht, Pannenfahrzeug. Standstreifen blockiert. Blitzer Nürnberg-Brettergartenstraße, Fürth am Europakanal und Schwabach-Nördliche Ringstraße. Wenn ihr noch was gesehen habt, dann gebt Bescheid. 08000 97 1 97 1. Danke, kommt durch. An Sonne-Wolken-Mix haben wir heute und wahrscheinlich bleibt es trocken. 19 Grad gerade bei euch in Schweig, 20 bei euch in Schwabach. Morgen das gleiche, 1-2 Grad weniger. Samstag auch das gleiche, dann wieder 2-3 Grad mehr.
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14: Ice Tigers Tickets hätte ich euch gleich einmal geschenkt fürs

0: Und ich habe heute sogar Unterstützung von Ice Tigers Torwart Niklas Treutle. Let's go!
1: Da gehen wir dann Vollgas.
0: Nürnberg!
2: Ice Tigers!
1: Vollgas.
0: Versus!
1: Da wird die Arena brennen. Überall Blutergüsse im ganzen Körper. Die Spieler verlieren Zähne.
0: Morgen Abend in der Arena! Hättet ihr da Bock drauf? Weil ich hätte nämlich Tickets für euch. Müsst ihr nur kurz anrufen? Wer durchklingelt, kriegt 2 Stück geschenkt. 08097 1 97 1.
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0: Grüße gehen raus an den Bernd und die Melanie. Die gehen auf unseren Nacken zu den Ice Tigers morgen Abend. Und ich hätte noch ein paar Tickets. Schenke ich euch um 20 nach 4 hier auf Frankens Classic Rock Sender Gong 97.1.
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7: Um 14:30, Servus auf die Straßen. Vorsicht auf der A9 Nürnberg Richtung München. Zwischen Kreuz Nürnberg Ost und Dreieck Nürnberg Feucht liegen Metallteile auf der Fahrbahn. Pizza Nürnberg Brettergartenstraße und Fürth am Europakanal. Wenn ihr noch was gesehen habt, dann gebt Bescheid. 08000 97 1 97 1. Danke, kommt gut durch. Sonne-Wolken-Mix heute, wahrscheinlich trocken. 20 Grad gerade bei euch in Oberasbach, 19 bei euch in Altdorf. Morgen wolkig und auch wahrscheinlich trocken, 18 Grad max. Samstag dann wieder mehr Sonne bei bis zu 22 Grad.
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der neue heiße Scheiß in Sachen künstliche Intelligenz. Hallo zusammen. Es geht um Kameras für Müllautos. Die zeichnen die Umgebung auf, während die Müllabfuhr durch die Stadt fährt, erkennt dann automatisch solche Sachen wie: Dein Rasen ist nicht ordnungsgemäß gemäht, dein Schornstein ist kaputt oder dein Gehweg ist verschmutzt. Und dann kriegst du automatisch einen Strafzettel und darfst dafür zahlen. So wird's jetzt gemacht in Dallas, Texas, in den USA. Zurück in die Zukunft hat uns Hoverboards versprochen und was wir kriegen, sind alles überwachende Müllautos. Mann, wäre ich gerne in den 80ern groß geworden. Da war die Musik auch besser. Kenny Loggins auf Gong 97.1.

0: Sie sagen es, die Ramones. Hey ho, let's go! Gleich mit einem fetzen Funkbrett aus den 70ern. Mother's Finest Baby Love. Gleich hier auf Gong 97.1.
1: Es ist jetzt
0: kurz vor drei.
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10: Ich bin Stefan Schütz. An vielen großen europäischen Flughäfen und bei einigen der verkehrsstärksten Airlines gehören Verspätungen weiter zum Alltag. Auch Deutschland liefert bei der Pünktlichkeit ein ernüchterndes Bild. Rund jeder dritte Flug war im Flugsommer an den vier größten deutschen Airports verspätet. Laut dem Unternehmen Flightright schneidet der Flughafen Berlin-Brandenburg besonders schlecht ab. Eine engere Zusammenarbeit in etlichen Bereichen zwischen Kanada und der EU rückt näher. Premierminister Carney sagte vor dem EU-Parlament, gemeinsam sei man stärker. Kommissionspräsidentin von der Leyen hatte in ihrer Rede zur Lage der EU dafür geworben. Als konkrete Bereiche für eine noch engere Zusammenarbeit nannte sie Technologiefragen, die Produktion von Rüstungsgütern und die Arktispolitik. Die deutsche Umwelthilfe klagt gegen den Wohnungskonzern Vonovia wegen Balkonkraftwerken. Der Verband kritisiert, dass Vonovia Mieter eine Gestattungsvereinbarung unterschreiben lässt, bevor sie Solaranlagen am Balkon installieren dürfen. Das sei eine unzulässige Hürde. Vermieter dürfen laut Gesetz die Erlaubnis nur bei konkreten, schwerwiegenden Nachteilen verweigern.
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11: Mit Chris Wahle. Kehrt die Spielvereinigung Greuther Fürth zu ihrem alten Namen zurück? Darüber soll eine außerordentliche Mitgliederversammlung entscheiden. Jetzt steht fest, sie wird am 2. November Sonntag im Rohnhof stattfinden. Zurück zur Spielvereinigung Fürth. Unter diesem Label haben sich zahlreiche Fans zusammengetan und die Rückbenennung vorangetrieben. Präsidium, Aufsichtsrat, Wirtschaftsbeirat und Ehrenrat des Kleeblatts hatten sich in unterschiedlichen Konstellationen mit der bevorstehenden außerordentlichen Mitgliederversammlung befasst. Sie haben beschlossen, die Abstimmung neutral zu begleiten und die Versammlung aktiv und konstruktiv mitzugestalten. Eine Empfehlung oder ein Wahlkampf zugunsten einer der möglichen Positionen wird es nicht geben.
12: Danke, Chris.
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12: 2 nach 3 Service auf die Straßen. Vorsicht auf der A6 Heilbronn Richtung Nürnberg zwischen Neuendettelsau und Raststätte Kammersteineland Süd liegen Reifenteile auf der Fahrbahn. Blitzer Markt Erlbach Nürnberger Straße beide Richtungen und B8 Neustadt Richtung Fürth kurz vor Fürth. Wenn ihr noch was gesehen habt, dann gebt Bescheid 08000 97 1 97 1. Danke, kommt gut durch. Sonne-Wolken-Mix haben wir heute. Wahrscheinlich bleibt's trocken. 21 Grad gerade bei euch in Stein, 20 bei euch in Lauf. Morgen und am Samstag sieht's ähnlich aus. Morgen paar Grad weniger, Samstag paar Grad mehr.
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12: Lass mal uns nicht stressen, ganz gediegen durch den Donnerstagnachmittag mit einem super lässigen 70er von JJ Cale. Cocaine. Nico am Mikro. Schönen Tag.

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0: Thema heute im Morgenrock mit Claudio Grossner: Spritpreise.
1: Die Leute da draußen sind sauer.
2: Ich muss dir sagen, ich reagiere eigentlich mit einer ganz großen Portion Wut im Bauch darauf, weil ich sagen muss, dass überall um uns rum, ne, im Ausland der Sprit einfach günstiger ist wie bei uns.
1: Ja, und die Leute wissen teilweise auch gar nicht mehr, wo sie sparen sollen, damit sie sich den Sprit noch leisten können.
3: Wir werden nur noch gemolken. Wo sparen wir? Bei der Qualität des Essens. Wo willst du sonst sparen?

0: Wir sind im Mindestlohnbereich, da weißt du, es rauskommt.
1: Ja, natürlich sind auch die großen Unternehmen betroffen, die einfach regelmäßig raus müssen.
2: Wir haben eine Taxifirma. Und was die Frau Reiche gestern vorgeschlagen hat, das ist wohl die größte Schnapsidee mit der Mehrwertsteuersenkung. Das nützt uns oder nehmen wir einen, der nur viel mehr tanken muss, am Spediteur überhaupt nichts.
1: Also da ist von Ratlosigkeit bis Wut wirklich

0: Und jetzt müssen wir den Gürtel enger schnallen, damit die Ölkonzerne Gewinne machen. Deswegen müsst ihr eigentlich... Naja, lass mir das. Ich bin ja auch nur ein planloser Radiodulli. Und da halte ich's wie Carsten Linnemann.
1: Schuster, bleib bei deinen Leisten, mach das, was du kannst.
0: Und feier mit euch den geilsten Rock der 80er. Was ein Hammer-Party-Rockbrett von Billy Joel. Absolut legendär. We didn't start the fire auf Frankens Classic-Rock-Sender Gong 97.1.

0: Düsen wir durch den Arbeitstag rein in den Feierabend in einem fetzen Abtempo 70er von Bruce Springsteen. Born to Run. Gleich hier auf Gong 97.1.
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10: Halb vier grad durch, Servus auf die Straßen. Vorsicht auf der A6, Heilbronn Richtung Nürnberg. Zwischen Neundertelsau und Raststätte Kammersteiner Land Süd liegen Reifenteile auf der Fahrbahn. Die A73, Südwesttangente, feucht Richtung Nürnberg. Zwischen Münchner Straße und Hafen Süd. Aktuell linke Spur gesperrt wegen Reinigungsarbeiten. Blitzermarkt Erlbach, Nürnberger Straße, beide Richtungen. Und beachten Neustadt Richtung Fürth, kurz vor Fürth. Wenn ihr noch was gesehen habt, gebt Bescheid. 08.097.1. Danke, kommt gut durch. 20 Grad gerade bei euch in Kalchreuth und Kammerstein. Dazu Sonne-Wolken-Mix, wahrscheinlich trocken. Morgen und am Samstag sieht's ähnlich aus. Morgen paar Grad weniger, Samstag paar Grad mehr.
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1: Geh mal kurz durch, was in der Rockwelt gerade so los ist. Angus Young von AC/DC hat auf einem Baby unterschrieben. Der hatte eine Signierstunde in Toronto und da kam dann eine Frau an und hat einfach ihr Baby auf den Tisch gelegt. Ozzy Osbournes letztes Konzert mit Black Sabbath, Back to the Beginning, kommt ins Kino. In ausgewählte Kinos. Filmstart ist 28. Oktober. In welchen Kinos er läuft, weiß man noch nicht. Brian May von Queen war dabei, eine Hologramm-Avatar-Queen-Live-Show auf die Beine zu stellen. Dafür braucht man eine Menge künstliche Intelligenz. Dann ist ihm aufgefallen, dass er künstliche Intelligenz eigentlich ziemlich scheiße findet und hat die Pläne erstmal gestoppt. Trotzdem sucht er irgendwie nach Möglichkeiten, um Queen am Leben zu halten und live erlebbar zu machen. Da denke ich mir persönlich immer so ein bisschen, gibt ja auch andere gute Bands, Newcomer vielleicht auch. Vielleicht kann man sich die einfach live gönnen und von Queen haben wir ja die Musik, die auf jeden Fall unsterblich ist. I want it all. Auf Gong 97.1.

0: Ice Tigers Tickets hätte ich euch gleich einmal geschenkt. Fürs Spiel gegen die Panthers morgen Abend mache ich um 20 nach 4 und bis dahin einen der Songs aller Zeiten. Robert Palmer, Johnny and Mary und ZZ Top Southern Rock aus den 80ern. Sharp Dressed Man. Gleich hier auf Gong 97.1.
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0: 2 vor 4.
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10: Ich bin Stefan Schütz. In Frankfurt ist wieder ein Mensch an Malaria gestorben. Es handelt sich um einen Bewohner des Stadtteils Schwanheim unweit des Flughafens. In Schwanheim war noch ein anderer Malaria-Fall gemeldet worden. Im Juli waren mehrere Flughafenmitarbeiter an der Tropenkrankheit erkrankt. Zwei von ihnen starben. Das Gesundheitsamt Frankfurt rät zum Mückenschutz. Die Bundesanwaltschaft hat in Brandenburg einen mutmaßlichen Islamisten festnehmen lassen. Er soll einen Anschlag auf eine Kirche in Bremen geplant haben. Dafür habe er sich schon eine Schusswaffe beschafft, hieß es in einer Mitteilung. Den Vorwürfen zufolge konnte er für seine Pläne auch eine weitere unbekannte Person gewinnen. Die EU-Kommission will Kinder besser vor Social Media schützen. Nun ist auch klar, wie die genauen Pläne dazu aussehen. Aus Brüssel berichtet Dieter Ebeling.
11: Zugang zu Social-Media-Plattformen erst ab 13 Jahren, aber nur mit einem von den Eltern angelegten Account. Ab 15 Jahre dann eigene Konten nach einer Altersüberprüfung mit beschränkten Funktionen. Künftig sollen die Plattformen zunächst nachweisen müssen, dass sie sicher gestaltet sind. Die Plattformen dürfen nicht süchtig oder abhängig machen.
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12: Mit Chris Wahle. Nürnberg dreht in Brunnen den Hahn zu. Die Saison endet 4 Wochen früher als geplant. Seit gestern werden die Brunnen nach und nach abgestellt und winterfest gemacht. Hintergrund ist die angespannte Haushaltslage der Stadt. Bis Ende September soll kein Nürnberger Brunnen mehr sprudeln. Im kommenden Jahr startet die Saison außerdem später. Die Brunnen gehen erst Mitte Mai wieder in Betrieb. Die Stadt rechnet damit, dass sie dadurch allein in diesem Jahr rund 27.000 Euro bei Wartung und Betrieb spart. Dazu kommen geringere Strom-, Wasser- und Abwasserkosten.
13: Danke, Chris.
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13: 3 nach 4, Servus auf die Straßen. Die A73 Südwesttangente feucht Richtung Nürnberg zwischen Nürnberg-Münchner Straße und Hafen Süd. Aktuell Reinigungsarbeiten, deshalb linke Spur gesperrt. Blitzer Nürnberg-Bahnhofstraße zwischen Dirrenhofstraße und Marienstraße. Markt Erlbach, Nürnberger Straße in beiden Richtungen und an der B8 Neustadt Richtung Fürth. Blitzer kurz vor Fürth. Und wenn ihr noch was gesehen habt, gebt Bescheid. 08000 97 1 97 1. Danke, kommt gut durch. 21 Grad grad hier bei uns in Nürnberg, 20 bei euch in Schwarzenbruck draußen. Dazu Sonne, Wolkenmix und wahrscheinlich trocken. Morgen und am Samstag sieht's ähnlich aus. Morgen bisschen kühler, Samstag bisschen wärmer.
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13: Mit kostenlosen Eistigers-Tickets gleich um 20 nach 4 und

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0: Grüße gehen mal raus an alle Schüler und Schülerinnen, die jetzt schon keinen Bock mehr auf Schule haben, nachdem es jetzt angefangen hat. Hätte da mal auf Alice Cooper gehört. School's out forever! Mega 70er gleich hier auf Gong 97.1.
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3: Um 16:30 Servus auf die Straßen. Die Südwestangente feucht Richtung Nürnberg zwischen Nürnberg-Münchner Straße und Hafen Süd. Linke Spur gesperrt wegen Reinigungsarbeiten. Die A6 Amberg Richtung Nürnberg zwischen Altdorf-Leinburg und Kreuz Altdorf. Linke Spur blockiert nach einem Unfall. Blitzer Nürnberg-Bahnhofstraße zwischen Dürrenhofstraße und Marienstraße. Markt Erbach-Nürnberger Straße beide Richtungen und B8 Neustadt Richtung Fürth. Blitzer kurz vor Fürth. Wenn ihr noch was gesehen habt, gebt Bescheid. 08000 97 1 97 1. Danke, kommt gut durch. 20 Grad gerade bei euch in Ammerndorf, 21 bei euch in Möhrendorf. Dazu trockener Sonne-Wolken-Mix. Morgen und am Samstag das Gleiche. Morgen ein bisschen kühler, Samstag ein bisschen wärmer.

0: Ich bin nicht sauer, aber enttäuscht. Claudio Grossner vom Morgenrock mit Claudio Grossner hier auf Gong 97.1. Was sagst du dazu?
1: Mein Name ist Claudio Grossner und heute Morgen, so um 20 nach 7, muss ich sagen, habt ihr mich schon ein bisschen enttäuscht, meine lieben Gongis.
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1: Unser Rockbar, der hat nämlich einen meiner absoluten Favorites neu vertont und im mittelalterlichen Gewand dargebracht. Und das klang dann so.
0: Gleich einer weißflügeligen Taube, die ihr klagendes Lied anstimmt, so sanft, als hauche sie nur ein sehnsuchtsvolles Seufzen in die Nacht.
1: Und keiner, also wirklich keiner, hatte eine richtige Lösung. Also da muss es doch klingeln bei euch.
0: Gleich einer weißflügeligen Taube, die ihr klagendes Lied anstimmt.
1: Das wäre nämlich die Nummer hier gewesen. Stevie Nicks, Edge of 17, anybody? Gut, okay. Wisst ihr was? Nächste Chance für Rock in edler Sprache am Dienstag um 20 nach 7. Und da hoffe ich doch bitteschön, dass ihr dann den nächsten Song wieder erkennt, weil dann und nur dann spiele ich.

0: So nämlich drehen wir nochmal ordentlich auf im Feierabend mit einem Fetzenbrett von Linkin Park in the End und Abtempo 80er Rock von Billy Idol geht richtig schön ab. Moni Moni gleich hier auf Gong 97.1.
1: Es ist jetzt
0: 4 vor 5.
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2: Ich bin Stefan Schütz. Die EU-Kommission hat strengere Regeln für soziale Medien vorgestellt. Betreiber sollen künftig nachweisen, dass ihre Plattformen für Kinder und Jugendliche gefahrlos nutzbar sind. Ein eigener Account für unter 13-Jährige ist nicht mehr vorgesehen. Bis zum Alter von 15 Jahren soll ein eigenes Konto nur maximal eine Stunde am Tag nutzbar sein und ein endloses Scrollen soll verhindert werden. Offen ist, wann die Regeln greifen. Die Bundesanwaltschaft hat in Brandenburg einen mutmaßlichen Islamisten festnehmen lassen. Er soll Anschläge geplant haben. Als erstes Ziel hatte er offenbar eine Kirche in Bremen im Visier, Zoe Tasovali berichtet.
3: Der 24-jährige Iraker soll sich die Kirche schon ganz genau angeschaut und sich sogar eine Schusswaffe besorgt haben. Laut der Bundesanwaltschaft teilt er die Ideologie der Terrormiliz IS. Für seine Pläne hat er offenbar noch eine weitere Person gewinnen können. Wer das ist, wissen die Ermittler bislang nicht. Er wollte sogar noch weitere Menschen mit ins Boot holen, das klappte aber nicht.
2: Rund um den Frankfurter Flughafen sind in diesem Jahr 3 Menschen an Malaria gestorben, 5 weitere sind erkrankt. Bürgerinnen und Bürger, die in der Nähe des Flughafens wohnen oder dort arbeiten, wurden gebeten, bei Beschwerden ärztlichen Rat einzuholen und auf den Wohnort im Umfeld des Flughafens hinzuweisen. Malaria sei nicht von Mensch zu Mensch übertragbar, hieß es auch.
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4: Mit Chris Wahle. Nürnberg will die Finals nach Mittelfranken holen. Die Stadt bewirbt sich um das Multisport-Event, bei dem deutsche Meisterschaften in vielen Sportarten parallel ausgetragen werden. Nürnbergs Oberbürgermeister Markus König und Ministerpräsident Markus Söder haben das Vorhaben heute bei einer gemeinsamen Pressekonferenz beworben. Laut Ministerpräsident Söder soll rund die Hälfte der veranschlagten 10 Millionen Euro aus München kommen. Nürnbergs Oberbürgermeister Markus König sieht das Sportevent als Gewinn für die ganze Region.
5: Da kommen viele Besucher. Man hat natürlich in den Öffentlich-Rechtlichen auch eine große Werbung, also eine große Strahlkraft. Und Bayern bewirbt sich ja mit München jetzt um die Olympischen Spiele. Und wir wollen natürlich auch hier was abbekommen. Und ich bin dankbar, dass der Freistaat Bayern uns 5 Millionen zur Verfügung stellt, um uns für die Finals hier zu bewerben. Wir wollen Sport in die Region, aber besonders nach Nürnberg holen.
4: Wann die Finals nach Nürnberg kommen könnten, ist noch offen. Zunächst muss die Stadt ein Konzept bei den Organisatoren einreichen.
6: Danke, Chris.
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7: 3:05, Servus auf die Straßen. Vorsicht auf der A73, Bamberg Richtung Nürnberg, zwischen Buttenheim und Forchheim Süd, Gegenstände auf der Fahrbahn. Die A6, Amberg Richtung Nürnberg, zwischen Altdorf-Leinburg und Kreuz-Altdorf, linke Spur blockiert nach dem Unfall. Blitzer Nürnberg-Bahnhofstraße zwischen Dürrenhofstraße und Marienstraße und Oberasbach-Steinerstraße Richtung Stein. Danke, Erich, fürs Melden. Wenn ihr noch was gesehen habt, dann gebt Bescheid. 08000 97 1 97 1. Danke, kommt durch. 21 Grad gerade bei euch in Fürth, 20 bei euch in Feucht, dazu trockener Sonne-Wolken-Mix. Morgen und am Samstag der gleiche Spaß. Morgen ein bisschen kühler, Samstag ein bisschen wärmer.
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7: Angus Young hat jetzt auf einem Baby unterschrieben. Der hatte so eine Signierstunde in Toronto und da hat eine Frau einfach ihr Baby auf den Tisch gelegt und dann hat er da drauf unterschrieben. Naja, AC/DC, Highway to Hell. Schönen Nachmittag.

Der neue heiße Scheiß in Sachen künstliche Intelligenz. Hallo zusammen. Es geht um Kameras für Müllautos. Die zeichnen die Umgebung auf, während die Müllabfuhr durch die Stadt fährt, erkennt dann automatisch solche Sachen wie: Dein Rasen ist nicht ordnungsgemäß gemäht, dein Schornstein ist kaputt oder dein Gehweg ist verschmutzt. Und dann kriegst du automatisch einen Strafzettel und darfst dafür zahlen. So wird's jetzt gemacht in Dallas, Texas, in den USA. Zurück in die Zukunft hat uns Hoverboards versprochen und was wir kriegen, sind alles überwachende Müllautos. Mann, wäre ich gerne in den 80ern groß geworden. Da war die Musik auch besser. 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

0: Wir starten gleich in die halbe Stunde der Liebe. Mir ist gerade aufgefallen, jeder einzelne Song in der nächsten halben Stunde handelt von Liebe. Scorpions mit dabei, Still Loving You, Simple Minds, Alive and Kicking, Huey Lewis, I Want a New Drug, Melissa Etheridge, Like the Way I Do. Liebe, Liebe, Liebe. Und zwischendurch redet man noch ein bisschen über Spritpreise. Gleich hier auf Gong 97.1.
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0: Um 5:30, Servus auf die Straßen. Auf der A6 Amberg Richtung Nürnberg zwischen Altdorf-Leinburg und Kreuz Altdorf. Linke Spur blockiert nach einem Unfall. Blitzer Nürnberg-Bahnhofstraße zwischen Dürrenhofstraße und Marienstraße und Oberasbach-Steiner-Straße Richtung Stein. Wenn ihr noch was habt, gebt Bescheid. 08000 97 1 97 1. Danke, kommt gut durch. 20 Grad gerade bei euch in Zirndorf und Bubenreuth bei trockenem Sonne-Wolken-Mix. Morgen und am Samstag sieht's ähnlich aus. Morgen ein bisschen kühler, Samstag ein bisschen wärmer.
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0: Thema heute im Morgenrock mit Claudio Grossner: Spritpreise.
1: Die Leute da draußen sind sauer.
2: Ich muss dir sagen, ich reagiere eigentlich mit einer ganz großen Portion Wut im Bauch darauf, weil ich sagen muss, dass überall um uns rum, ne, im Ausland der Sprit einfach günstig ist wie bei uns.
1: Ja, und die Leute wissen teilweise auch gar nicht mehr, wo sie sparen sollen, damit sie sich den Sprit noch leisten können.
3: Wir werden nur noch gemolken. Wo sparen wir? Bei der Qualität des Essens. Wo willst du sonst sparen? Wir sind im Mindestlohnbereich. Da weißt du, es rauskommt.
1: Ja, natürlich sind auch die großen Unternehmen betroffen, die einfach regelmäßig raus müssen.
4: Wir haben eine Taxifirma. Und was die Frau Reiche gestern vorgeschlagen hat, das ist wohl die größte Schnapsidee mit der Mehrwertsteuersenkung. Das nützt uns oder nehmen wir einen, der nur viel mehr tanken muss, am Spediteur überhaupt nichts.
1: Also da ist von Ratlosigkeit bis Wut wirklich alles dabei aktuell. Und sobald es was Neues gibt in Sachen Spritpreise und wie sich das dann hoffentlich auch auf euren und unseren Geldbeutel auswirkt, da halten wir euch natürlich auf dem Laufenden.
0: Jetzt, wo ich so drüber nachdenke, fällt mir auf, es gibt schon so einige Rockstars, die uns letztlich eine Antwort auf dieses Thema geben. Ozzy Osbourne fällt mir da ein, Black Sabbath, Genesis, Twisted Sister, John Farnham fällt mir jetzt aus dem Bauch raus ein. Dieser Song gehört nicht dazu. Aber die Kraft der Liebe sollte man trotzdem nicht unterschätzen. Alive and Kicking, die Simple Minds. Auf Gong 97.1.

0: Schüttet eure steif gearbeiteten Knochen und plattgesessenen Büropos mal ordentlich aus, damit ihr schön geschmeidig in den Abend starten könntet mit Booty Shaking Boogie Rock Beats aus den 70ern von Status Quo. Whatever you want, gleich hier auf Gong 97.1.
1: Es ist jetzt
0: 2:06.
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12: Ich bin Stefan Schütz. Trotz Drohungen von US-Präsident Trump sucht Kanada die Nähe zu Europa. Premierminister Carney zeigt sich offen für

0: eine Art EU-Sondermitgliedschaft und sagt, dass es für die engere Zusammenarbeit in Kanada viel Unterstützung gibt. Tina Eck berichtet.
1: Eine große Mehrheit der Kanadier kann sich eine engere Beziehung zu den Europäern gut vorstellen. Und der kanadische Premier Carney möchte aus der klassischen Handels- und Wertepartnerschaft eine strategische Allianz machen, in der Kanada und Europa wirtschaftlich, technologisch und sicherheitspolitisch enger zusammenrücken.
0: Die Bundesanwaltschaft hat in Brandenburg einen mutmaßlichen Islamisten festnehmen lassen. Er soll einen Anschlag auf eine Kirche in Bremen geplant haben. Dafür habe er sich schon eine Schusswaffe beschafft, hieß es in einer Mitteilung. Den Vorwürfen zufolge konnte er für seine Pläne auch eine weitere unbekannte Person gewinnen. Für Essen im Restaurant wird seit Anfang des Jahres weniger Mehrwertsteuer fällig, 7 statt 19%. Insgesamt billiger geworden ist Essen gehen dadurch aber nicht. Eine Gewerkschaftsstudie zeigt, der Steuervorteil wird nicht an die Verbraucher weitergegeben. Für die Studie wurden bundesweit Preise in mehr als 12.000 Restaurants ausgewertet.
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3: Mit Chris Wahle. Von Kunsthandwerk über Gewürze und Tees bis zu Naturkosmetik. Heute hat auf dem Nürnberger Hauptmarkt wieder der traditionelle Herbstmarkt begonnen. In diesem Jahr bieten rund 90 Händler ihre Waren an. An 3 Pop-Up-Ständen präsentieren wechselnde Kunsthandwerker ihre handgefertigten Produkte. Ob individuelle Designstücke, moderne Geschenkideen oder Keramik. Auch kulinarisch hat der Markt einiges zu bieten. Die Bandbreite reicht von Nürnberger Rostbratwürsten bis zum fränkischen Federweißer. Der Nürnberger Herbstmarkt läuft bis 4. Oktober. Er hat täglich von 10 bis 19 Uhr geöffnet.
4: Danke, Chris.
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4: 3:06, guten Abend auf die Straßen. Vorsicht auf der A3 Würzburg Richtung Nürnberg zwischen Erlangen-Temmenlohe und Nürnberg-Nord. Reifenteile auf der Fahrbahn. Die A9 München Richtung Nürnberg zwischen Hilpoltstein und Allersberg. Vorsicht, hier liegt ein Reifen auf der Fahrbahn. Blitzer Oberasbach Steiner Straße Richtung Stein. Wenn ihr noch was habt, dann gebt Bescheid. 08000 97 1 97 1. Danke, kommt durch. Trockener Sonne-Wolken-Mix heute. 19 Grad gerade bei euch in Erlangen und auch bei euch in Burgthann draußen. Morgen und am Samstag sieht es ähnlich aus. Morgen ein bisschen kühler, Samstag ein bisschen wärmer.
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4: Mit einer fantastischen 80er-Ballade für den Start in den Donnerstagabend. Marillion, Kaylee, Nico, Mikro. Schönen Tag.

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Geh mal kurz durch, was in der Rockwelt gerade so los ist. Angus Young von AC/DC hat auf einem Baby unterschrieben. Der hatte eine Signierstunde in Toronto und da kam dann eine Frau an und hat einfach ihr Baby auf den Tisch gelegt. Ozzy Osbournes letztes Konzert mit Black Sabbath, Back to the Beginning, kommt ins Kino, in ausgewählte Kinos. Filmstart ist 28. Oktober, in welchen Kinos er läuft, weiß man noch nicht. Brian May von Queen war dabei, eine Hologramm-Avatar-Queen-Live-Show auf die Beine zu stellen. Dafür braucht man eine Menge künstliche Intelligenz. Dann ist ihm aufgefallen, dass er künstliche Intelligenz eigentlich ziemlich scheiße findet und hat die Pläne erstmal gestoppt. 97.1.

0: Donnerstagabend ist Disco-Zeit, zumindest auf Frankens Classic-Rock-Sender. Disco-Rock von ELO, Don't Bring Me Down, gleich hier auf Gong 97.1.
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9: Gleich 7:30, guten Abend auf die Straßen. Vorsicht auf der A9 Nürnberg Richtung Berlin. Zwischen Kreuz Nürnberg Ost und Kreuz Nürnberg liegt ein Holzbrett auf der Fahrbahn. Ein Blitzer Oberasbach Steiner Straße Richtung Stein. Wenn ihr noch was habt, dann gebt Bescheid. 08000 97 1 97 1. Danke, kommt gut durch. 18 Grad gerade bei euch in Winkelheit und Pfalzborn bei trockenem Sonne-Wolken-Mix. Morgen und am Samstag sieht's ähnlich aus. Morgen ein bisschen kühler, Samstag ein bisschen wärmer.
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0: Ich bin nicht sauer, aber enttäuscht. Claudio Grossner vom Morgenrock mit Claudio Grossner hier auf Gong 97.1. Was sagst du dazu?
1: Mein Name ist Claudio Grossner und heute Morgen so um 20 nach 7 muss ich sagen, habt ihr mich schon ein bisschen enttäuscht, meine lieben Gongis.
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1: Unser Rockbar, der hat nämlich einen meiner absoluten Favorites neu vertont und im mittelalterlichen Gewand dargebracht. Und das klang dann so.
0: Gleich einer weißflügeligen Taube, die ihr klagendes Lied anstimmt, so sanft, als hauche sie nur ein sehnsuchtsvolles Seufzen in die Nacht.
1: Und keiner, also wirklich keiner, hatte eine richtige Lösung. Also da hier, da muss es doch klingeln bei euch.
0: Gleich einer weißflügeligen Taube, die ihr klagendes Lied anstimmt.
1: Das wäre nämlich die Nummer hier gewesen. Stevie Nicks, Edge of 17, anybody? Gut, okay. Wisst ihr was? Nächste Chance für Rock in edler Sprache am Dienstag um 20 nach 7. Und da hoffe ich doch bitteschön, dass ihr dann den nächsten Song wieder erkennt, weil dann und nur dann spiele ich ihn.

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11: Ich bin Florian Klaus. In Frankfurt ist ein weiterer Mensch an Malaria gestorben. Nach Angaben der Stadt hatte er sich offenbar durch eine Mücke infiziert, die mit einem Flugzeug nach Deutschland gekommen war. Damit gibt es in diesem Jahr 3 Malaria-Tote im Zusammenhang mit dem Frankfurter Flugverkehr. Suita Sowali berichtet.
12: Die Person lebte in Schwanheim, also direkt in der Nähe des Flughafens. Sie war aber vorher weder in einem Malariagebiet, noch hat sie am Flughafen gearbeitet. Das gilt auch für eine weitere Person, die sich infiziert hat. Deshalb geht das Gesundheitsamt davon aus, Mücken kamen mit einem Flugzeug nach Frankfurt und haben die Krankheit übertragen.
11: Lehrkräfte haben nicht automatisch Anspruch auf einen finanziellen Ausgleich, wenn sie Überstunden machen. Das hat das Bundesverwaltungsgericht entschieden. Statt länger zu arbeiten, müssten sie demnach die Überlastung melden und gegebenenfalls Aufgaben zurückstellen. Konkret ging es um einen pensionierten Rektor. Ein anderes Gericht hat ihm wegen seiner Überstunden mehr als 30.000 Euro zugesprochen. Das Urteil wurde jetzt gekippt. Überraschend wird der Posten des bayerischen Justizministers frei. Amtsinhaber Eisenreich hat angekündigt, zum Ende des Monats aufzuhören. Schrittweise möchte er die Politik ganz verlassen und wieder als Rechtsanwalt arbeiten. Ministerpräsident Söder sprach von einer privaten Entscheidung, die er bedauere. Einen Nachfolger im Ministeramt will er auf der Fraktionsklausur in der kommenden Woche benennen. Wer einen eigenen Account bei Instagram, TikTok und Co. anlegen will, muss in Zukunft mindestens für

0: 15 Jahre alt sein. Das ist zumindest der Plan von EU-Kommissionschefin von der Leyen. Sogenannte Minikonten in sozialen Medien, die von den Eltern eingerichtet und beaufsichtigt werden, sollen schon ab 13 möglich sein. Dafür sollen die Plattformen zu einer funktionierenden Alterskontrolle verpflichtet werden. Fußball-Bundestrainer Jürgen Klopp ist heute mit einer langen Liste zur Vorstellung seines ersten Kaders gekommen. Er nimmt gleich zwei Kader mit insgesamt 44 Spielern in die Nations League mit, darunter 16 Debütanten. Nach den ersten zwei Spielen wird für die nächsten beiden Partien einmal durchgewechselt. In einer Woche findet das erste Spiel in den Niederlanden statt.
1: Und jetzt unsere Franken-Reporter mit dem Wichtigsten aus der Metropolregion.
2: Mit Chris Wahle. Eine Lücke weniger und damit freie Fahrt für Zweiräder. Nürnberg baut das Radnetz an der Fürther Straße weiter aus. Der Verkehrsausschuss hat beschlossen, den Zweirichtungsradweg zwischen Adam-Klein-Straße und Augsburger Straße zu verlängern. Bislang endet der Weg an der Adam-Klein-Straße und setzt erst später wieder an. Künftig soll dort eine durchgängige Verbindung entstehen. Radfahrende kommen dann direkter und komfortabler stadtein- und stadtauswärts. Die Strecke gehört zur Radvorrangroute 19 und ist ein wichtiger Baustein im Nürnberger Radkonzept. Rund 400.000 Euro sind für den Ausbau eingeplant. Darin enthalten ist auch die Erneuerung der alten Ampelanlage. Wann gebaut wird, ist noch offen.
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3: Die Nacht wolkig und wahrscheinlich trocken bei um die 10 Grad. Morgen wolkig und wahrscheinlich trocken bei 19 Grad maximal. Samstag wolkig und wahrscheinlich trocken bei bis zu 22 Grad.
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3: Ich bin Florian Klaus. In Frankfurt ist ein weiterer Mensch an Malaria gestorben. Nach Angaben der Stadt hatte er sich offenbar durch eine Mücke infiziert, die mit einem Flugzeug nach Deutschland gekommen war. Damit gibt es in diesem Jahr 3 Malaria-Tote im Zusammenhang mit dem Frankfurter Flugverkehr. Suita Sowali berichtet.
4: Die Person lebte in Schwanheim, also direkt in der Nähe des Flughafens. Sie war aber vorher weder in einem Malariagebiet, noch hat sie am Flughafen gearbeitet. Das gilt auch für eine weitere Person, die sich infiziert hat. Deshalb geht das Gesundheitsamt davon aus, Mücken kamen mit einem Flugzeug nach Frankfurt und haben die Krankheit übertragen.
3: Lehrkräfte haben nicht automatisch Anspruch auf einen finanziellen Ausgleich, wenn sie Überstunden machen. Das hat das Bundesverwaltungsgericht entschieden. Statt länger zu arbeiten, müssten sie demnach die Überlastung melden und gegebenenfalls Aufgaben zurückstellen. Konkret ging es um einen pensionierten Rektor. Ein anderes Gericht hat ihm wegen seiner Überstunden mehr als 30.000 Euro zugesprochen. Das Urteil wurde jetzt gekippt. Überraschend wird der Posten des bayerischen Justizministers frei. Amtsinhaber Eisenreich hat angekündigt, zum Ende des Monats aufzuhören. Schrittweise möchte er die Politik ganz verlassen und wieder als Rechtsanwalt arbeiten. Ministerpräsident Söder sprach von einer privaten Entscheidung, die er bedauere. Einen Nachfolger im Ministeramt will er auf der Fraktionsklausur in der kommenden Woche benennen. Wer einen eigenen Account bei Instagram, TikTok und Co. anlegen will, muss in Zukunft mindestens 15 Jahre alt sein. Das ist zumindest der Plan von EU-Kommissionschefin von der Leyen. Sogenannte Minikonten in sozialen Medien, die von den Eltern eingerichtet und beaufsichtigt werden, sollen schon ab 13 möglich sein. Dafür sollen die Plattformen zu einer funktionierenden Alterskontrolle verpflichtet werden. Fußball-Bundestrainer Jürgen Klopp ist heute mit einer langen Liste zur Vorstellung seines ersten Kaders gekommen. Er nimmt gleich 2 Kader mit insgesamt 44 Spielern.

0: Dann in die Nations League mit, darunter 16 Debütanten. Nach den ersten zwei Spielen wird für die nächsten beiden Partien einmal durchgewechselt. In einer Woche findet das erste Spiel in den Niederlanden statt.
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2: Mit Chris Wahle. Nürnberg dreht in Brunn den Hahn zu. Die Saison endet 4 Wochen früher als geplant. Seit gestern werden die Brunnen nach und nach abgestellt und winterfest gemacht. Hintergrund ist die angespannte Haushaltslage der Stadt. Bis Ende September soll kein Nürnberger Brunnen mehr sprudeln. Im kommenden Jahr startet die Saison außerdem später. Die Brunnen gehen erst Mitte Mai wieder in Betrieb. Die Stadt rechnet damit, dass sie dadurch allein in diesem Jahr rund 27.000 Euro bei Wartung und Betrieb spart. Dazu kommen geringere Strom-, Wasser- und Abwasserkosten.
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1: Ich bin Florian Klaus. Die Altersregeln für soziale Medien sollen in der EU strenger werden. Kommissionschefin von der Leyen hat ihre Pläne dafür vorgestellt. Wer noch nicht 13 Jahre alt ist, soll gar nicht auf Social-Media-Plattformen aktiv sein können. Unter 15-Jährige sollen nur über Konten Zugang bekommen, die ihre Eltern einrichten. Und um das sicherzustellen, müssten Plattformen in Zukunft eine Alterskontrolle einführen, so der Plan. Und noch eine Meldung aus der EU. Gestern hat Kommissionschefin von der Leyen ja dafür geworben, Kanada zum ersten assoziierten Mitglied der Union zu machen. Heute hat sich auch Kanadas Premier Carney für so eine EU-Sondermitgliedschaft ausgesprochen. Ziel sei es, widerstandsfähiger zu werden, damit niemand die Souveränität und Freiheiten Europas und Kanadas gefährden könne. Ein Mann soll an einem Nebeneingang einer Synagoge in Wuppertal ein Feuer gelegt haben. Das Feuer konnte schnell gelöscht werden, hieß es von der Polizei. Verletzte gab es nicht. Die Polizei hat in der Nähe der Synagoge einen 37-jährigen Verdächtigen mit afghanischer Staatsangehörigkeit festgenommen. Es hieß, er sei polizeibekannt und handelte nach ersten Erkenntnissen allein. Seit 15 Jahren gibt es den Bundesfreiwilligendienst. Grund für Familienministerin Prien, Bilanz zu ziehen. Seit dem Start haben sich demnach rund 650.000 Menschen aktiv eingebracht. Jährlich sind es rund 35.000 Bundesfreiwillige, die sich für das Gemeinwohl einsetzen. Und zwar im sozialen, ökologischen und kulturellen Bereich, im Sport, in der Integration.

0: Migration sowie im Zivil- und Katastrophenschutz. 16 Debütanten, insgesamt 44 Spieler und ein Doppelkader. Jürgen Klopp hat seinen ersten Kader als Fußball-Bundestrainer vorgestellt, mit vielen neuen Namen, Pia Wegner berichtet.
1: Wegen der Nähe zur Bundesliga und um möglichst viele Spieler kennenzulernen, setzt Klopp für die kommenden vier Nations League-Partien auf zwei Kader. Nach den ersten beiden Spielen wird bis auf Augsburgs Torwart Finn Dahmen komplett gewechselt. Nicht dabei sind unter anderem Leroy Sané, Dennis Undaf und Maximilian Bayer. In einer Woche geht's dann in Amsterdam gegen die Niederlande.
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3: Mit Chris Wahle. Kehrt die Spielvereinigung Greuther Fürth zu ihrem alten Namen zurück? Darüber soll eine außerordentliche Mitgliederversammlung entscheiden. Jetzt steht fest, sie wird am 2. November Sonntag im Rohnhof stattfinden. Zurück zur Spielvereinigung Fürth. Unter diesem Label haben sich zahlreiche Fans zusammengetan und die Rückbenennung vorangetrieben. Präsidium, Aufsichtsrat, Wirtschaftsbeirat und Ehrenrat des Kleeblatts hatten sich in unterschiedlichen Konstellationen mit der bevorstehenden außerordentlichen Mitgliederversammlung befasst. Sie haben beschlossen, die Abstimmung neutral zu begleiten und die Versammlung aktiv und konstruktiv mitzugestalten. Eine Empfehlung oder einen Wahlkampf zugunsten einer der möglichen Positionen wird es nicht geben.
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4: Die Nacht wolkig und wahrscheinlich trocken bei um die 10 Grad. Morgen wolkig und wahrscheinlich trocken bei 19 Grad maximal. Samstag wolkig und wahrscheinlich trocken bei bis zu 22 Grad.
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1: Ich bin Florian Klaus. Die Altersregeln für soziale Medien sollen in der EU strenger werden. Kommissionschefin von der Leyen hat ihre Pläne dafür vorgestellt. Wer noch nicht 13 Jahre alt ist, soll gar nicht auf Social-Media-Plattformen aktiv sein können. Unter 15-Jährige sollen nur über Konten Zugang bekommen, die ihre Eltern einrichten. Und um das sicherzustellen, müssten Plattformen in Zukunft eine Alterskontrolle einführen, so der Plan. Und noch eine Meldung aus der EU. Gestern hat Kommissionschefin von der Leyen ja dafür geworben, Kanada zum ersten assoziierten Mitglied der Union zu machen. Heute hat sich auch Kanadas Premier Carney für so eine EU-Sondermitgliedschaft ausgesprochen. Ziel sei es, widerstandsfähiger zu werden, damit niemand die Souveränität und Freiheiten Europas und Kanadas gefährden könne. Ein Mann soll an einem Nebeneingang einer Synagoge in Wuppertal ein Feuer gelegt haben. Das Feuer konnte schnell gelöscht werden, hieß es von der Polizei. Verletzte gab es nicht. Die Polizei hat in der Nähe der Synagoge einen 37-jährigen Verdächtigen mit afghanischer Staatsangehörigkeit festgenommen. Es hieß, er sei polizeibekannt und handelte nach ersten Erkenntnissen allein. Seit 15 Jahren gibt es den Bundesfreiwilligendienst. Grund für Familienministerin Prien, Bilanz zu ziehen. Seit dem Start haben sich demnach rund 650.000 Menschen aktiv eingebracht. Jährlich sind es rund 35.000 Bundesfreiwillige, die sich für das Gemeinwohl einsetzen. Und zwar im sozialen, ökologischen und kulturellen Bereich, im Sport, in der Integration sowie im Zivil- und Katastrophenschutz. 16 Debütanten, insgesamt 44 Spieler und ein Doppelkader. Jürgen Klopp hat seinen ersten Kader als Fußball-Bundestrainer vorgestellt. Mit vielen neuen Namen. Pierre Wegner berichtet.
2: Wegen der Nähe zur Bundesliga und um möglichst viele Spieler kennenzulernen, setzt Klopp für die kommenden vier Nations League-Partien auf zwei Kader. Nach den ersten beiden Spielen wird bis auf Augsburgs Torwart Finn Dahmen komplett gewechselt. Nicht dabei sind unter anderem Leroy Sané, Dennis Undaf und Maximilian Bayer. In einer Woche geht's dann in Amsterdam gegen die Niederlande.
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3: Mit Chris Wahle. Eine Lücke weniger und damit freie Fahrt für zwei Räder. Nürnberg baut das Radnetz an der Fürther Straße weiter aus. Der Verkehrsausfall

0: Ausschuss hat beschlossen, den Zweirichtungsradweg zwischen Adam-Klein-Straße und Augsburger Straße zu verlängern. Bislang endet der Weg an der Adam-Klein-Straße und setzt erst später wieder an. Künftig soll dort eine durchgängige Verbindung entstehen. Radfahrende kommen dann direkter und komfortabler stadtein- und stadtauswärts. Die Strecke gehört zur Radvorrangroute 19 und ist ein wichtiger Baustein im Nürnberger Radkonzept. Rund 400.000 Euro sind für den Ausbau eingeplant. Darin enthalten ist auch die Erneuerung der alten Ampelanlage. Wann gebaut wird, ist noch offen.
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1: Ich bin Florian Klaus. In Frankfurt gibt es inzwischen 3 Malaria-Tote in diesem Jahr. Eine weitere Person ist nach Angaben der Stadt gestorben. Sie hat demnach im Stadtteil Schwanheim gewohnt, der nahe am Flughafen liegt. Das Gesundheitsamt geht davon aus, dass sie und eine weitere Person sich über eine Mücke infiziert hatten, die in einem Flugzeug nach Frankfurt gekommen war. In diesem Sommer waren schon 2 Flughafenmitarbeiter an Malaria gestorben. EU-Kommissionschefin von der Leyen will Kinder stärker vor den Gefahren von sozialen Medien schützen. Dafür hat sie jetzt konkrete Pläne vorgestellt. Dieter Ebeling fasst zusammen.
2: Zugang zu Social-Media-Plattformen erst ab 13 Jahren, aber nur mit einem von den Eltern angelegten Account. Ab 15 Jahre dann eigene Konten nach einer Altersüberprüfung mit beschränkten Funktionen. Künftig sollen die Plattformen zunächst nachweisen müssen, dass sie sicher gestaltet sind. Die Plattformen dürfen nicht süchtig oder abhängig machen.
1: Die Bundesanwaltschaft hat in Brandenburg einen mutmaßlichen Islamisten festnehmen lassen. Er soll einen Anschlag auf eine Kirche in Bremen geplant haben. Dafür habe er sich schon eine Schusswaffe beschafft, hieß es in einer Mitteilung. Den Vorwürfen zufolge konnte er für seine Pläne auch eine noch unbekannte Person gewinnen. Beim Anwerben weiterer möglicher Komplizen sei er gescheitert. Bundesregierung und Förderbank KfW wollen mehr privates Geld für deutsche Startups mobilisieren. Es sollen gezielt neue Investoren gewonnen werden, etwa von Stiftungen, Versicherungen, Pensionskassen und Konzernen. Ziel ist, bis 2030 rund 25 Milliarden Euro an Wagniskapital zu mobilisieren. Bisher sind junge Unternehmen oft abhängig von US-Investoren. Kein guter Start für Fußball-Bundesligist Hoffenheim in der Europa League. Am ersten Spieltag hat die TSG mit 0:2 bei OFE Kreta verloren. Außerdem hat Bundestrainer Jürgen Klopp heute verkündet, wen er zu seinen ersten Spielen in der Nations League mitnimmt. Und es sind gleich 2 Kader mit insgesamt 44 Spielern geworden. Darunter sind 16 Spieler zum ersten Mal mit dabei.
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3: Mit Chris Wahle. Nürnberg dreht in Brunn den Hahn zu. Die Saison endet 4 Wochen früher als geplant. Seit gestern werden die Brunnen nach und nach abgestellt und winterfest gemacht. Hintergrund ist die angespannte Haushaltslage der Stadt. Bis Ende September soll kein Nürnberger Brunnen mehr sprudeln. Im kommenden Jahr startet die Saison außerdem später. Die Brunnen gehen erst Mitte Mai wieder in Betrieb. Die Stadt rechnet damit, dass sie dadurch allein in diesem Jahr rund 27.000 Euro bei Wartung und Betrieb spart. Dazu kommen geringere Strom-, Wasser- und Abwasserkosten.
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4: Die Nacht wolkig und wahrscheinlich trocken bei um die 10 Grad. Morgen wolkig und wahrscheinlich trocken bei 19 Grad maximal. Samstag

0: wolkig und wahrscheinlich trocken bei bis zu 22 Grad.
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0: name.
1: Ja, wo sind wir denn?
2: Burgbergstraße, Erlangen.
0: Wer in der Burgbergstraße wohnt, der hat's geschafft. Dort befindet sich das Villenviertel von Erlangen. Mit einer Höhe von 332 Metern erhebt sich der Burgberg über die Talauen der Schwabach und die Stadt. Warum er aber so heißt, wie er heißt, wissen selbst die Historiker nicht, denn eine Burg gab es hier nie. Vermutlich stammt der Name von dem Burgsandstein, aus dem der Berg besteht. Es wurde oft als Baumaterial, wie beispielsweise beim Bau des Erlanger Schlosses, eingesetzt. Früher gab's hier idyllische Bürgergärten. Im 15. Jahrhundert wurde neben Obst- und Gemüsebau auch Weinbau betrieben. Mit der Erschließung als Wohngebiet bekam die Straße 1898 ihren heutigen Namen.

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2: Meine Männer sind bereit und mehr als gerüstet für den großen Kampf. Sie müssen sie nur an die Strände bringen, irgendwie, egal wie.
3: Die Strände sind die in der Normandie während des Zweiten Weltkriegs. Denn in Pressure geht es um die Invasion der Alliierten am D-Day. Und dafür braucht Oberbefehlshaber General Dwight D. Eisenhower von dem britischen Meteorologen Stack einen Wetterbericht.

0: Der Ausgang des Krieges hängt davon ab. Alle Puzzleteile liegen auf dem Tisch. Es bleibt nur eine Unwägbarkeit. Ich brauche eine Vorhersage.
1: Ich habe nur die Sorge, dass das, was Sie verlangen, wissenschaftlich unmöglich ist. Wir sind hier in Nordeuropa, Sir. Alles über 24 Stunden gilt als Langzeitprognose im meteorologischen Sinn.
2: Im Gegensatz zu seinem amerikanischen Kollegen Crick ist Stack der Meinung, dass das Wetter am geplanten D-Day zu schlecht für die Invasion sein wird.
1: Versammeln Sie so viele Panzer und

0: Eisenhower gar nicht hören und es kommt zum Streit. Stack bittet Eisenhowers Assistentin Summersby um ihren Rat.
1: Lassen Sie es über sich ergehen, er wird sich nicht mal erinnern, was er gesagt hat.
2: So verfahren Sie mit ihm?
1: Ach, er ist doch harmlos. Während der Luftschläge war ich Fahrerin der Ambulanz.
2: Von einer Ambulanzfahrerin zur rechten Hand des Oberkommandierenden.
1: Mhm. Chauffeurin, Sekretärin, rechte Hand, Krankenschwester, alles eigentlich.
0: Ein klassischer Kriegsfilm ist Pressure nicht. Eher ein Kammerspiel, aber ein wirklich sehenswertes. Stefan Grundler, Redaktion Gong 97.1.

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1: Ich bin Florian Klaus. In Frankfurt gibt es inzwischen 3 Malaria-Tote in diesem Jahr. Eine weitere Person ist nach Angaben der Stadt gestorben. Sie hat demnach im Stadtteil Schwanheim gewohnt, der nahe am Flughafen liegt. Das Gesundheitsamt geht davon aus, dass sie und eine weitere Person sich über eine Mücke infiziert hatten, die in einem Flugzeug nach Frankfurt gekommen war. In diesem Sommer waren schon 2 Flughafenmitarbeiter an Malaria gestorben. EU-Kommissionschefin von der Leyen will Kinder stärker vor den Gefahren von sozialen Medien schützen. Dafür hat sie jetzt konkrete Pläne vorgestellt. Dieter Ebeling fasst zusammen.
2: Zugang zu Social-Media-Plattformen erst ab 13 Jahren, aber nur mit einem von den Eltern angelegten Account. Ab 15 Jahre dann eigene Konten nach einer Altersüberprüfung mit beschränkten Funktionen. Künftig sollen die Plattformen zunächst nachweisen müssen, dass sie sicher gestaltet sind. Die Plattformen dürfen nicht süchtig oder abhängig machen.
1: Die Bundesanwaltschaft hat in Brandenburg einen mutmaßlichen Islamisten festnehmen lassen. Er soll einen Anschlag auf eine Kirche in Bremen geplant haben. Dafür habe er sich schon eine Schusswaffe beschafft, hieß es in einer Mitteilung. Den Vorwürfen zufolge konnte er für seine Pläne auch eine noch unbekannte Person gewinnen. Beim Anwerben weiterer möglicher Komplizen sei er gescheitert. Bundesregierung und Förderbank KfW wollen mehr privates Geld für deutsche Startups mobilisieren. Es sollen gezielt neue Investoren gewonnen werden, etwa von Stiftungen, Versicherungen, Pensionskassen und Konzernen. Ziel ist, bis 2030 rund 25 Milliarden Euro an Wagniskapital zu mobilisieren. Bisher sind junge Unternehmen oft abhängig von US-Investoren. Kein guter Start für Fußball-Bundesligist Hoffenheim in der Europa League. Am ersten Spieltag hat die TSG mit 0:2 bei OFE Kreta verloren. Außerdem hat Bundestrainer Jürgen Klopp heute verkündet, wen er zu seinen ersten Spielen in der Nations League mitnimmt. Und es sind gleich 2 Kader mit insgesamt 44 Spielern geworden. Darunter sind 16 Spieler zum ersten Mal mit dabei.
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3: Mit Chris Wahle. Kehrt die Spielvereinigung Greuther Fürth zu ihrem alten Namen zurück? Darüber soll eine außerordentliche Mitgliederversammlung entscheiden. Jetzt steht fest, sie wird am 2. November Sonntag im Rohnhof stattfinden. Zurück zur Spielvereinigung Fürth. Unter diesem Label haben sich zahlreiche Fans zusammengetan und die Rückbenennung vorangetrieben. Präsidium, Aufsichtsrat, Wirtschaftsbeirat und Ehrenrat des Kleeblatts hatten sich in unterschiedlichen Konstellationen mit der bevorstehenden außerordentlichen Mitgliederversammlung befasst. Sie haben beschlossen, die Abstimmung neutral zu begleiten und die Versammlung aktiv und konstruktiv mitzugestalten. Eine Empfehlung oder einen Wahlkampf zugunsten einer der möglichen Positionen wird es nicht geben.

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1: Ich bin Christian Lang. In Frankfurt ist wieder ein Mensch an Malaria gestorben. Es handelt sich um einen Bewohner des Stadtteils Schwanheim ganz in der Nähe des Flughafens. In Schwanheim war noch ein anderer Malaria-Fall gemeldet worden. Im Juli waren einige Flughafenmitarbeiter an der Tropenkrankheit erkrankt. Zwei von ihnen starben. Das Gesundheitsamt Frankfurt rät zum Mückenschutz. Trotz neuer Drohungen von US-Präsident Trump sucht Kanada die Nähe zu Europa. Premierminister Carney zeigt sich offen für eine Art EU-Sondermitgliedschaft und sagt, dass es für die engere Zusammenarbeit in Kanada auch viel Unterstützung gibt. Tina Eck berichtet.
2: Eine große Mehrheit der Kanadier kann sich eine engere Beziehung zu den Europäern gut vorstellen. Und der kanadische Premier Carney möchte aus der klassischen Handels- und Wertepartnerschaft eine strategische Allianz machen, in der Kanada und Europa wirtschaftlich, technologisch und sicherheitspolitisch enger zusammenrücken.
1: Lehrkräfte haben nicht automatisch Anspruch auf einen finanziellen Ausgleich, wenn sie Überstunden machen. Das hat das Bundesverwaltungsgericht entschieden. Statt länger zu arbeiten, müssten sie demnach die Überlastung melden und gegebenenfalls Aufgaben zurückstellen. Konkret ging es um einen pensionierten Rektor. Ein anderes Gericht hatte ihm wegen seiner Überstunden mehr als 30.000 Euro zugesprochen. Das Urteil wurde jetzt gekippt. Bayerns Justizminister Eisenreich will raus aus der Politik. Er hat angekündigt, sein Ministeramt schon Ende des Monats abzugeben. 2027 will er auch als Münchner CSU-Bezirksvorsitzender und 2028 als Landtagsabgeordneter aufhören. Stattdessen will Eisenreich in Zukunft wieder als Rechtsanwalt arbeiten. Seine Nachfolge im Justizministerium will Ministerpräsident Söder in der nächsten Woche benennen. Fußball-Bundestrainer Jürgen Klopp ist heute mit einer langen Liste zur Vorstellung seines ersten Kaders gekommen. Er nimmt gleich zwei Kader mit insgesamt 44 Spielern in die Nations League mit, darunter 16 Debütanten. In einer Woche findet das erste Spiel in den Niederlanden statt. Schon heute hat Hoffenheim in der Euroleague gespielt und keinen guten Start erwischt. Die TSG hat bei Ofi Kreta mit 0:2 verloren.
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3: Mit Chris Wahle. Eine Lücke weniger und damit freie Fahrt für Zweiräder. Nürnberg baut das Radnetz an der Fürther Straße weiter aus. Der Verkehrsausschuss hat beschlossen, den Zweirichtungsradweg zwischen Adam-Klein-Straße und Augsburger Straße zu verlängern. Bislang endet der Weg an der Adam-Klein-Straße und setzt erst später wieder an. Künftig soll dort eine durchgängige Verbindung entstehen. Radfahrende kommen dann direkter und komfortabler stadtein- und stadtauswärts. Die Strecke gehört zur Radvorrangroute 19 und ist ein wichtiger Baustein im Nürnberger Radkonzept. Rund 400.000 Euro sind für den Ausbau eingeplant. Darin enthalten ist auch die Erneuerung der alten Ampelanlage. Wann gebaut wird, ist noch offen.
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4: Die Nacht wolkig und wahrscheinlich trocken bei um die 10 Grad. Morgen wolkig und wahrscheinlich trocken bei 19 Grad maximal. Samstag wolkig und wahrscheinlich trocken bei bis zu 22 Grad.
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1: Es soll ja jetzt zeitnah was getan werden in Sachen Spritpreise.
2: Ja, und das hört man aus Regierungskreisen. 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

0: Ihnen starben. Das Gesundheitsamt Frankfurt rät zum Mückenschutz. Trotz neuer Drohungen von US-Präsident Trump sucht Kanada die Nähe zu Europa. Premierminister Carney zeigt sich offen für eine Art EU-Sondermitgliedschaft und sagt, dass es für die engere Zusammenarbeit in Kanada auch viel Unterstützung gibt. Tina Eck berichtet.
1: Eine große Mehrheit der Kanadier kann sich eine engere Beziehung zu den Europäern gut vorstellen. Und der kanadische Premier Carney möchte aus der klassischen Handels- und Wertepartnerschaft eine strategische Allianz machen, in der Kanada und Europa wirtschaftlich, technologisch und sicherheitspolitisch enger zusammenrücken.
0: Lehrkräfte haben nicht automatisch Anspruch auf einen finanziellen Ausgleich, wenn sie Überstunden machen. Das hat das Bundesverwaltungsgericht entschieden. Statt länger zu arbeiten, müssten sie demnach die Überlastung melden und gegebenenfalls Aufgaben zurückstellen. Konkret ging es um einen pensionierten Rektor. Ein anderes Gericht hatte ihm wegen seiner Überstunden mehr als 30.000 Euro zugesprochen. Das Urteil wurde jetzt gekippt. Bayerns Justizminister Eisenreich will raus aus der Politik. Er hat angekündigt, sein Ministeramt schon Ende des Monats abzugeben. 2027 will er auch als Münchner CSU-Bezirksvorsitzender und 2028 als Landtagsabgeordneter aufhören. Stattdessen will Eisenreich in Zukunft wieder als Rechtsanwalt arbeiten. Seine Nachfolge im Justizministerium will Ministerpräsident Söder in der nächsten Woche benennen. Fußball-Bundestrainer Jürgen Klopp ist heute mit einer langen Liste zur Vorstellung seines ersten Kaders gekommen. Er nimmt gleich zwei Kader mit insgesamt 44 Spielern in die Nations League mit, darunter 16 Debütanten. In einer Woche findet das erste Spiel in den Niederlanden statt. Schon heute hat Hoffenheim in der Euroleague gespielt und keinen guten Start erwischt. Die TSG hat bei Ofi Kreta mit 0:2 verloren.
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3: Mit Chris Wahle. Nürnberg dreht in Brunn den Hahn zu. Die Saison endet 4 Wochen früher als geplant. Seit gestern werden die Brunnen nach und nach abgestellt und winterfest gemacht. Hintergrund ist die angespannte Haushaltslage der Stadt. Bis Ende September soll kein Nürnberger Brunnen mehr sprudeln. Im kommenden Jahr startet die Saison außerdem später. Die Brunnen gehen erst Mitte Mai wieder in Betrieb. Die Stadt rechnet damit, dass sie dadurch allein in diesem Jahr rund 27.000 Euro bei Wartung und Betrieb spart. Dazu kommen geringere Strom-, Wasser- und Abwasserkosten.
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1: Ich bin Christian Lang. In Frankfurt ist wieder ein Mensch an Malaria gestorben. Es handelt sich um einen Bewohner des Stadtteils Schwanheim ganz in der Nähe des Flughafens. In Schwanheim war noch ein anderer Malaria-Fall gemeldet worden. Im Juli waren einige Flughafenmitarbeiter an der Tropenkrankheit erkrankt. Zwei von

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1: Rock'n'Roll-Tragödien und jede Menge große Hits. Das trifft, glaube ich, perfekt zu auf die Geschichte von Def Leppard. Die bekommen jetzt ihren ersten offiziellen Dokumentarfilm in Spielfilmlänge. Long Live Def Leppard heißt der Streifen, soll Anfang 2027 in die Kinos kommen. Der Film erzählt logischerweise die Geschichte der Band von den Anfängen im britischen Sheffield über den weltweiten Durchbruch mit Alben wie Pyromania oder Hysteria bis natürlich auch zu schweren Schicksalsschlägen, die wir alle kennen. Mit dabei bisher unveröffentlichtes Filmmaterial und exklusive Einblicke in die Band und hinter die Kulissen. Regie hat Jeff Feuerzeug geführt, der Def Leppard ja 1981 schon als Vorgruppe von Ozzy Osbourne gesehen hat, also ist ein Fan der ersten Stunde und der verspricht, das wird keine typische Sex, Drugs and Rock'n'Roll Story, sondern eine persönliche und humorvolle Geschichte über eine Band, die bis heute weltweit die Arenen füllt. Also sind wir gespannt, Anfang 2027 dann Long Live Def Leppard in den Kinos.
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0: Ich bin Christian Lang. In Frankfurt am Main gibt es einen weiteren Malaria-Toten. Der Mann lebte im Stadtteil Schwanheim in der Nähe des Flughafens. Er soll sich nach Einschätzung des Gesundheitsamts über eine eingeschleppte Mücke aus einem Flugzeug infiziert haben, ohne selbst in einem Malaria-Gebiet gewesen zu sein. Damit sind in diesem Jahr schon 3 Menschen im Zusammenhang mit dem Frankfurter Flugverkehr an Malaria gestorben. Trotz neuer Drohungen von US-Präsident Trump sucht Kanada die Nähe zu Europa. Premierminister Carney zeigt sich offen für eine Art EU-Sondermitgliedschaft. Carney will, dass Kanada und Europa wirtschaftlich und sicherheitspolitisch enger zusammenrücken. Eine große Mehrheit der Kanadier kann sich eine engere Beziehung zu den Europäern gut vorstellen. Der Freistaat braucht einen neuen Justizminister. Georg Eisenreich ist zurückgetreten aus freien Stücken, weil er nochmal was anderes als Politik machen will. Sein Chef Markus Söder bedauert die Entscheidung. Er kündigt an, nächste Woche bei der Klausurtagung in Klosterbanz einen Nachfolger vorzuschlagen. Die Opposition wurde von der Entscheidung überrascht. Toni Schuberl von den Grünen hält Eisenreich zugute, dass er erste wichtige Reformen angestoßen habe. Diesel ist in Deutschland so teuer wie nie zuvor. Zuletzt kostete ein Liter im bundesweiten Schnitt 2,45 Euro. Auch Benzin erreicht mit 2,31 Euro pro Liter das 5. Rekordhoch in Folge. Die Forderungen nach Staatshilfen werden immer lauter. David Riemer berichtet.
1: Seit Beginn des Iran-Krieges Ende Februar sind die Spritpreise außergewöhnlich hoch. Diesel ist inzwischen über 70 Cent teurer als vor Kriegsbeginn, E10 knapp 54 Cent. Wegen der Preisrekorde wird in der Politik erneut über Entlastungen diskutiert. Im Gespräch sind etwa eine Senkung der Mehrwertsteuer oder des CO2-Aufschlags, ein Preisdeckel und Direktauszahlungen.
0: 16 Debütanten, insgesamt 44 Spieler und ein Doppelkader. Jürgen Klopp hat seinen ersten Kader als Fußball-Bundestrainer vorgestellt. Um möglichst viele Spieler persönlich zu sehen, setzt Klopp für die kommenden 4 Nations League-Spiele auf 2 unterschiedliche Kader. Nach den ersten beiden Spielen wird mit Ausnahme von Augsburgs Torwart Finn Dahmen komplett durchgewechselt. In einer Woche müssen die Deutschen in Amsterdam gegen die Niederlande antreten.
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3: Mit Chris Wahle. Kehrt die Spielvereinigung Greuther Fürth zu ihrem alten Namen zurück? Darüber soll eine außerordentliche Mitgliederversammlung entscheiden. Jetzt steht fest, sie wird am 2. November Sonntag im Rohnhof stattfinden. Zurück zur Spielvereinigung Fürth. Unter diesem Label haben sich zahlreiche Fans zusammengetan und die Rückbenennung vorangetrieben. Präsidium, Aufsichtsrat, Wirtschaftsbeirat und Ehrenrat des Kleeblatts hatten sich in unterschiedlichen Konstellationen mit der bevorstehenden außerordentlichen Mitgliederversammlung befasst. Sie haben beschlossen, die Abstimmung neutral zu begleiten und die Versammlung aktiv und konstruktiv mitzugestalten. Eine Empfehlung oder einen Wahlkampf zugunsten einer der möglichen Positionen wird es nicht geben.
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0: a name.
1: Ja, wo sind wir denn?
0: Die Eskilstunastraße liegt im Erlanger Ortsteil Sieglitzhof. Ihren Namen bekam die Straße durch die Partnerstadt Eskilstuna. Die Stadt liegt in Schweden und hat rund 70.000 Einwohner. Seit 1961 zählt sie zu Erlangens Partnerstädten und ist somit die älteste. Die Schwerpunkte der partnerschaftlichen Aktivitäten liegen in den Bereichen Kultur und Jugend. Zukünftige gemeinsame Projekte sollen auf Gesundheit und Umwelt ausgerichtet werden.

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1: 1955 will der ehemalige Boxer und Lehrer Karl Adam in Adams 8 wieder als Trainer arbeiten. Als Sportart wählt er ohne jegliche Erfahrung das Rudern. Damit stößt er auf dem deutschen Ruder

0: Der Tag in Kiel auf Verwunderung.
1: Wie kommt ausgerechnet ein Boxer zum Rudersport?
2: Wo man herkommt, ist belanglos. Wichtig ist, wo man hin will.
3: Wo wollen Sie denn hin?
2: Naja, da, wo jeder hier hin will. Zu den Olympischen Spielen herum. Ich will mal eine These aufstellen. Ob man den Kleinboden trainiert oder im Achter, macht überhaupt keinen Unterschied. Die Bewegung bleibt die gleiche.
4: Wären Sie bereit, diese These auf die Probe zu stellen?
0: Ja, ist er. Und so bekommt Adam die Chance, ein Team für den Achter zu trainieren. Er ist die Königsdisziplin im Rudersport und Adam bereitet seine Ruderer gewissenhaft darauf vor.
2: Unser Ziel ist Gleichmäßigkeit. Jeden Sektor in der gleichen Geschwindigkeit zu rudern. Denn jede Tempoverschärfung, jeder Zwischensprung verliert Zeit. Und warum? Die Tempoverschärfung erhöht den Widerstand im Wasser. Und zwar zum Quadrat. Das ist reine Physik.
3: Kein Endsport.
2: Nein? Das erzeugt nur Reibung und ihr verliert dann eure Energie an die Reibung.
0: Karl Adam wird von Oliver Masucci gespielt. Für ihn waren die Dreharbeiten mit den Booten etwas Besonderes, denn auf dem Wasser ist es bekanntlich unruhig.
5: Wind ist das Erste. Und diese Kamera muss sich ausrichten auf das Ruderboot. Jetzt reagieren beide Boote auf Wind. Das Kameraboot ist größer, also hat es eine größere Fläche, Angriffsfläche für den Wind, dreht sich ständig weg. Das heißt, es ist ein aufwendiger Dreh.
0: Und er hat sich gelohnt. Denn Adams 8 bietet tolle Bilder und basiert zudem auf einer wahren Geschichte. Der echte Karl Adam gewann mit dem Achter nicht nur die Europameisterschaft, sondern in Rom 1960 sensationell auch Olympisches Gold. Stefan Grundler, Redaktion Gong 97.1.

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1: Ich bin Christian Lang. In Frankfurt am Main gibt es einen weiteren Malaria-Toten. Der Mann lebte im Stadtteil Schwanheim in der Nähe des Flughafens. Er soll sich nach Einschätzung des Gesundheitsamts über eine eingeschleppte Mücke aus einem Flugzeug infiziert haben, ohne selbst in einem Malaria-Gebiet gewesen zu sein. Damit sind in diesem Jahr schon 3 Menschen im Zusammenhang mit dem Frankfurter Flugverkehr an Malaria gestorben. Trotz neuer Drohungen

0: Von US-Präsident Trump sucht Kanada die Nähe zu Europa. Premierminister Carney zeigt sich offen für eine Art EU-Sondermitgliedschaft. Carney will, dass Kanada und Europa wirtschaftlich und sicherheitspolitisch enger zusammenrücken. Eine große Mehrheit der Kanadier kann sich eine engere Beziehung zu den Europäern gut vorstellen. Der Freistaat braucht einen neuen Justizminister. Georg Eisenreich ist zurückgetreten aus freien Stücken, weil er nochmal was anderes als Politik machen will. Sein Chef Markus Söder bedauert die Entscheidung. Er kündigt an, nächste Woche bei der Klausurtagung in Klosterbanz einen Nachfolger vorzuschlagen. Die Opposition wurde von der Entscheidung überrascht. Toni Schuberl von den Grünen hält Eisenreich zugute, dass er erste wichtige Reformen angestoßen habe. Diesel ist in Deutschland so teuer wie nie zuvor. Zuletzt kostete ein Liter im bundesweiten Schnitt 2,45 Euro. Auch Benzin erreicht mit 2,31 Euro pro Liter das fünfte Rekordhoch in Folge. Die Forderungen nach Staatshilfen werden immer lauter. David Riemer berichtet.
1: Seit Beginn des Iran-Krieges Ende Februar sind die Spritpreise außergewöhnlich hoch. Diesel ist inzwischen über 70 Cent teurer als vor Kriegsbeginn, E10 knapp 54 Cent. Wegen der Preisrekorde wird in der Politik erneut über Entlastungen diskutiert. Im Gespräch sind etwa eine Senkung der Mehrwertsteuer oder des CO2-Aufschlags, ein Preisdeckel und Direktauszahlungen.
0: 16 Debütanten, insgesamt 44 Spieler und ein Doppelkader. Jürgen Klopp hat seinen ersten Kader als Fußball-Bundestrainer vorgestellt. Um möglichst viele Spieler persönlich zu sehen, setzt Klopp für die kommenden vier Nations League-Spiele auf zwei unterschiedliche Kader. Nach den ersten beiden Spielen wird mit Ausnahme von Augsburgs Torwart Finn Dahmen komplett durchgewechselt. In einer Woche müssen die Deutschen in Amsterdam gegen die Niederlande antreten.
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3: Mit Chris Wahle. Kehrt die Spielvereinigung Greuther Fürth zu ihrem alten Namen zurück? Darüber soll eine außerordentliche Mitgliederversammlung entscheiden. Jetzt steht fest, sie wird am 2. November Sonntag im Rohnhof stattfinden. Zurück zur Spielvereinigung Fürth. Unter diesem Label haben sich zahlreiche Fans zusammengetan und die Rückbenennung vorangetrieben. Präsidium, Aufsichtsrat, Wirtschaftsbeirat und Ehrenrat des Kleeblatts hatten sich in unterschiedlichen Konstellationen mit der bevorstehenden außerordentlichen Mitgliederversammlung befasst. Sie haben beschlossen, die Abstimmung neutral zu begleiten und die Versammlung aktiv und konstruktiv mitzugestalten. Eine Empfehlung oder einen Wahlkampf zugunsten einer der möglichen Positionen wird es nicht geben.

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1: Ich bin Christian Lang. EU-Kommissionspräsidentin von der Leyen will Kanada zum ersten

0: assoziierten Mitglied der EU machen und die Partnerschaft auf das höchstmögliche Niveau heben. Mit enger Zusammenarbeit bei Technologie, Rüstung, künstliche Intelligenz und Arktispolitik. Kanadas Premierminister Carney begrüßt den Vorstoß. Die Mehrheit der Kanadier unterstütze eine engere Beziehung zur EU, sagte er im Europaparlament. Ziel ist eine strategische Allianz, um wirtschaftliche, technologische und sicherheitspolitische Stärke zu bündeln und gemeinsam krisenfester und weniger erpressbar zu werden. In Frankfurt am Main gibt es einen weiteren Malaria-Toten. Der Mann lebte im Stadtteil Schwanheim in der Nähe des Flughafens. Er soll sich nach Einschätzung des Gesundheitsamts über eine eingeschleppte Mücke aus einem Flugzeug infiziert haben, ohne selbst in einem Malaria-Gebiet gewesen zu sein. Damit sind in diesem Jahr schon 3 Menschen im Zusammenhang mit dem Frankfurter Flugverkehr an Malaria gestorben. Die bekannte 100-Milliliter-Regel für Flüssigkeiten im Handgepäck fällt an ersten bayerischen Flughäfen. In München dürfen Passagiere seit heute Flüssigkeiten mit bis zu 2 Litern im Handgepäck mitnehmen. Shampoo, Sonnencreme oder Getränke müssen also nicht mehr in Miniflaschen umgefüllt werden. Möglich machen das neue Scanner, die das Gepäck dreidimensional durchleuchten und gefährliche Stoffe besser erkennen. Auch Laptops, Tablets und Flüssigkeitsbeutel können in der Tasche bleiben. In Nürnberg ist die Umstellung schon abgeschlossen. Memmingen folgt mit der nächsten Terminalerweiterung. Am Sonntag stehen 2 Landtagswahlen an. Die könnten eine neue Dynamik in der Debatte um Kanzler Merz bringen. In Mecklenburg-Vorpommern droht die CDU, ihr historisch schlechtestes Wahlergebnis einzufahren. In Berlin könnte die CDU Platz 1 an die Linke verlieren. David Riemer berichtet.
1: Je nach Ausgang der Wahlen könnte für Kanzler Merz nach nicht mal 1,5 Jahren im Amt Schluss sein. Spätestens seit dem Wahldebakel vor 2 Wochen in Sachsen-Anhalt steht Merz heftig unter Druck. Hinzu kommen katastrophale Umfragewerte für ihn als Regierungschef. Am Sonntag werden sich möglicherweise viele in der CDU fragen, stützen oder stürzen.
0: Fußball-Bundestrainer Jürgen Klopp ist mit einer langen Liste zur Vorstellung seines ersten Kaders gekommen. Er nimmt gleich 2 Kader mit insgesamt 44 Spielern in die Nations League mit, darunter 16 Debütanten. Am Donnerstag spielt die deutsche Elf in Amsterdam gegen die Niederlande.
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3: Mit Chris Wahle. Eine Lücke weniger und damit freie Fahrt für 2 Räder. Nürnberg baut das Radnetz an der Fürther Straße weiter aus. Der Verkehrsausschuss hat beschlossen, den Zweirichtungsradweg zwischen Adam-Klein-Straße und Augsburger Straße zu verlängern. Bislang endet der Weg an der Adam-Klein-Straße und setzt erst später wieder an. Künftig soll dort eine durchgängige Verbindung entstehen. Radfahrende kommen dann direkter und komfortabler stadtein- und stadtauswärts. Die Strecke gehört zur Radvorrangroute 19 und ist ein wichtiger Baustein im Nürnberger Radkonzept. Rund 400.000 Euro sind für den Ausbau eingeplant. Darin enthalten ist auch die Erneuerung der alten Ampelanlage. Wann gebaut wird, ist noch offen.
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0: Eine mittelalterliche Burganlage wie aus dem Bilderbuch befindet sich über Bamberg. Sie kann auf eine lange und bewegte Geschichte zurückblicken. Bereits im Jahr 1109 wurde sie erstmals in einer Urkunde erwähnt. Von 1305 bis 1553 war sie die zweite Residenz der Bamberger Fürstbischöfe. Sie erlebte Kriege, Brandschatzung, Erdrutsche. Entsprechend oft wurde an- und umgebaut. In ihren heutigen Ausmaßen entstand die Burg im frühen 15. Jahrhundert. Ein gewisser Bestandteil ist noch original erhalten, wie der Bergfried, wo man bis in die Turmspitze hinaufgehen kann.
1: Man kann bei Führungen durch die Burg auch in einen Teil des Palas gelangen. Oberhalb des heutigen Restaurants kann man in den sogenannten Rittersaal hinein. Also es ist ein schöner Rundgang, der uns sowohl in die Phase des Mittelalters bringt, aber auch diese sogenannte Burgenromantik erleben lässt.
0: In alten Zeiten war es dort wahrscheinlich alles andere als romantisch. Wie es sich für eine richtige Burg gehört, übte sie auch eine Wachfunktion aus. Wenn sich Räuber und Diebesbanden in der Gegend rumtrieben, wurden sie gejagt und dingfest gemacht. Die Altenburg weist dafür extra zwei Verliese auf und eins davon ist heute noch zu besichtigen.
1: Wenn man bei der Turmbesteigung aufmerksam ist, dann kann man einen Blick nach unten runterwerfen in den Turmfuß. Es gibt aber noch einen Bereich, geheimnisvoll durch eine steile, ganz windige Treppe mit ausgetretenen Stufen. Und dann gelangt man tatsächlich in die ganze Tiefe hinab unter den Torbereich.
0: Dort unten sollen die Gefangenen dann verschmachtet sein. Gespenster oder weiße Frauen gibt es in der Burg trotzdem nicht. Dafür verfügte sie aber über ihren eigenen Künstler. Der berühmte Schriftsteller E.T.A. Hoffmann hat 6 Jahre in Bamberg gelebt und sich oft auf die Altenburg zurückgezogen. Ihm zu Ehren gibt's dort sogar die sogenannte E.T.A. Hoffmann-Klause, in der er sich

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1: Rock'n'Roll-Tragödien und jede Menge große Hits. Das trifft, glaube ich, perfekt zu auf die Geschichte von Def Leppard. Die bekommen jetzt ihren ersten offiziellen Dokumentarfilm in Spielfilmlänge. Long Live Def Leppard heißt der Streifen, soll Anfang 2027 in die Kinos kommen. Der Film erzählt logischerweise die Geschichte der Band von den Anfängen im britischen Sheffield über den weltweiten Durchbruch mit Alben wie Pyromania oder Hysteria bis natürlich auch zu schweren Schicksalsschlägen, die wir alle kennen.

0: dabei bisher unveröffentlichtes Filmmaterial und exklusive Einblicke in die Band und hinter die Kulissen. Regie hat Jeff Feuerzeug geführt. Der Def Leppard ja 1981 schon als Vorgruppe von Ozzy Osbourne gesehen hat. Also ist ein Fan der ersten Stunde und der verspricht, das wird keine typische Sex, Drugs und Rock'n'Roll Story, sondern eine persönliche und humorvolle Geschichte über eine Band, die bis heute weltweit die Arenen füllt. Also sind wir gespannt. Anfang 2027 dann Long Live Def Leppard in den Kinos.
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11: Ich bin Christian Lang. EU-Kommissionspräsidentin von der Leyen will Kanada zum ersten assoziierten Mitglied der EU machen und die Partnerschaft auf das höchstmögliche Niveau heben. Mit enger Zusammenarbeit bei Technologie, Rüstung, künstliche Intelligenz und Arktispolitik. Kanadas Premierminister Carney begrüßt den Vorstoß. Die Mehrheit der Kanadier unterstütze eine engere Beziehung zur EU, sagte er im Europaparlament. Ziel ist eine strategische Allianz, um wirtschaftliche, technologische und sicherheitspolitische Stärke zu bündeln und gemeinsam krisenfester und weniger erpressbar zu werden. In Frankfurt am Main gibt es einen weiteren Malaria-Toten. Der Mann lebte im Stadtteil Schwanheim in der Nähe des Flughafens. Er soll sich nach Einschätzung des Gesundheitsamts über eine eingeschleppte

0: Völker aus einem Flugzeug infiziert haben, ohne selbst in einem Malaria-Gebiet gewesen zu sein. Damit sind in diesem Jahr schon 3 Menschen im Zusammenhang mit dem Frankfurter Flugverkehr an Malaria gestorben. Die bekannte 100-Milliliter-Regel für Flüssigkeiten im Handgepäck fällt an ersten bayerischen Flughäfen. In München dürfen Passagiere seit heute Flüssigkeiten mit bis zu 2 Litern im Handgepäck mitnehmen. Shampoo, Sonnencreme oder Getränke müssen also nicht mehr in Miniflaschen umgefüllt werden. Möglich machen das neue Scanner, die das Gepäck dreidimensional durchleuchten und gefährliche Stoffe besser erkennen. Auch Laptops, Tablets und Flüssigkeitsbeutel können in der Tasche bleiben. In Nürnberg ist die Umstellung schon abgeschlossen. Memmingen folgt mit der nächsten Terminalerweiterung. Am Sonntag stehen 2 Landtagswahlen an. Die könnten eine neue Dynamik in der Debatte um Kanzler Merz bringen. In Mecklenburg-Vorpommern droht die CDU, ihr historisch schlechtestes Wahlergebnis einzufahren. In Berlin könnte die CDU Platz 1 an die Linke verlieren. David Riemer berichtet.
1: Je nach Ausgang der Wahlen könnte für Kanzler Merz nach nicht mal 1,5 Jahren im Amt Schluss sein. Spätestens seit dem Wahldebakel vor 2 Wochen in Sachsen-Anhalt steht Merz heftig unter Druck. Hinzu kommen katastrophale Umfragewerte für ihn als Regierungschef. Am Sonntag werden sich möglicherweise viele in der CDU fragen, stützen oder stürzen.
0: Fußball-Bundestrainer Jürgen Klopp ist mit einer langen Liste zur Vorstellung seines ersten Kaders gekommen. Er nimmt gleich 2 Kader mit insgesamt 44 Spielern in die Nations League mit, darunter 16 Debütanten. Am Donnerstag spielt die deutsche Elf in Amsterdam gegen die Niederlande.
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3: Mit Chris Wahle. Nürnberg dreht in Brunn den Hahn zu. Die Saison endet 4 Wochen früher als geplant. Seit gestern werden die Brunnen nach und nach abgestellt und winterfest gemacht. Hintergrund ist die angespannte Haushaltslage der Stadt. Bis Ende September soll kein Nürnberger Brunnen mehr sprudeln. Im kommenden Jahr startet die Saison außerdem später. Die Brunnen gehen erst Mitte Mai wieder in Betrieb. Die Stadt rechnet damit, dass sie dadurch allein in diesem Jahr rund 27.000 Euro bei Wartung und Betrieb spart. Dazu kommen geringere Strom-, Wasser- und Abwasserkosten.
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1: Ein Klassiker unter den vielen Zeichentrick-Cartoons ist die legendäre Fehde zwischen Willy Coyote und dem Roadrunner.
2: Miep, miep.
1: In dem Spaß Coyote vs. Acme geht es vor Gericht. Willy Coyote möchte gegen das Acme-Studio klagen. Dafür braucht er den Anwalt Avery, der wiederum dafür den Roadrunner vorladen muss.
3: Sehen Sie zu und lernen Sie. Also, wir nehmen diese Vorladung und bestreuen sie dann einfach mit Vogelfutter. Roadrunner frisst das Vogelfutter, schnappt sich versehentlich seine Vorladung und bumm, ist er gesetzlich verpflichtet, vor Gericht zu erscheinen. Eine Roadrunner-Falle vom Feinsten.
1: Naja, auch Kevin hat es mit dem Roadrunner nicht leicht. Im Gerichtssaal will Avery beweisen, dass das Acme-Studio dem Kojoten fehlerhaftes Material geliefert hat.
3: Verzeihung, eine Sekunde bitte. Sekunde. Nein, Willy, wir brauchen jetzt keine Beweismittel.
4: Mr. Avery!
3: Ja, okay, Entschuldigung, euer Ehren. Mein Mandant möchte, dass ich Ihnen diese defekten Raketenscales von Acme zeige. Wie Sie sehen, ist der Einschalter beschädigt.
1: Der war offensichtlich nicht kaputt. Avery kommt mit seiner Klage nicht recht weiter. Aber da erscheint ihm der schlauste Hase mit Karotte, Bugs Bunny.
5: Du holperst und stolperst doch schon seit Wochen völlig planlos durch diesen Fall. Zum Glück hast du mich auf deiner Seite.
3: Jetzt wird's langsam peinlich, finde ich.
5: Sie nannten es Projekt Sisyphus.
3: Wozu das alles?
5: Ach, die entwickelten keine Produkte für Cartoonfiguren. Die nutzten die Cartoonfiguren, um Produkte zu entwickeln.
1: Die Mischung aus Cartoonfiguren und echten Schauspielern ist spaßig anzusehen. Eigentlich sollte Coyote vs. Acme gar nicht in die Kinos kommen. Wer länger sitzen bleibt, kann deshalb erleben, wie sich Regisseur Dave Green bei all jenen bedankt, die es doch möglich machten. Stefan Grundler, Redaktion Gong 97.1.

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1: Ich bin Christian Lang. Trotz neuer Drohungen von US-Präsident Trump sucht Kanada die Nähe zu Europa. Premierminister Carney zeigt sich offen für eine Art EU-Sondermitgliedschaft. Carney will, dass Kanada und Europa wirtschaftlich und sicherheitspolitisch enger zusammenrücken. Eine große Mehrheit der Kanadier kann sich eine engere Beziehung zu den Europäern gut vorstellen. Der Freistaat braucht einen neuen Justizminister. Georg Eisenreich ist zurückgetreten aus freien Stücken, weil er nochmal was anderes als Politik machen will. Sein Chef Markus Söder bedauert die Entscheidung. Er kündigt an, nächste Woche bei der Klausurtagung in Klosterbanz einen Nachfolger vorzuschlagen. Die Opposition wurde von der Entscheidung überrascht. Toni Schuberl von den Grünen hält Eisenreich zugute, dass er erste wichtige Reformen angestoßen habe. In Frankfurt am Main gibt es einen weiteren Malaria-Toten. Der Mann lebte im Stadtteil Schwanheim in der Nähe des Flughafens. Er soll sich nach Einschätzung des Gesundheitsamts über eine eingeschleppte Mücke aus einem Flugzeug infiziert haben, ohne selbst in einem Malaria-Gebiet gewesen zu sein.

0: Damit sind in diesem Jahr schon 3 Menschen im Zusammenhang mit dem Frankfurter Flugverkehr an Malaria gestorben. Der ukrainische Präsident Zelensky hat Gespräche mit den USA angekündigt, die schon bald stattfinden. Dabei geht es vor allem um eine Friedenslösung, aber auch um neue Hilfen. Das kündigte Zelensky in einer Videobotschaft am Abend an. Friedemann Kohler berichtet.
1: Die Sicherheit der Energieversorgung soll ein Thema sein. Die Ukraine steht vor einem schwierigen Winter. Hilfe für die Luftabwehr werde es geben, sagte der Präsident. Wo und mit wem er sich treffen wird, sagte er nicht. Zelensky reist aber kommende Woche zu den Vereinten Nationen nach New York. Ein Treffen mit Trump scheint nicht ausgeschlossen. Allerdings ist der US-Präsident wankelmütig. Er hängt eher an seiner Freundschaft zu Kreml-Chef Putin.
0: Zum Fußball. Jürgen Klopp hat bei der Bekanntgabe seines ersten Kaders der deutschen Fußballnationalmannschaft ein Plädoyer für Offenheit und richtig verstandenen Nationalstolz gehalten.
2: Vor kurzem erst sind Dinge passiert, es hat eine Wahl stattgefunden, die manchen Leuten wahrscheinlich, die das okay fanden, viele andere haben gedacht, du lieber Himmel, was passiert denn da? Ich kann aber aus meiner Sportlerperspektive kann ich sagen, ich würde mir oder uns gerne die Fahne zurückholen, wenn ich ganz ehrlich bin. Ich möchte, dass, wenn man sie schwingt, dass niemand denkt, was ist mit dir nicht in Ordnung?
0: Klopp nimmt gleich 2 Kader mit insgesamt 44 Spielern in die Nations League mit, darunter 16 Debütanten. Am Donnerstag spielt die deutsche Elf in Amsterdam gegen die Niederlande.
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4: Mit Chris Wahle. Kehrt die Spielvereinigung Greuther Fürth zu ihrem alten Namen zurück? Darüber soll eine außerordentliche Mitgliederversammlung entscheiden. Jetzt steht fest, sie wird am 2. November Sonntag im Rohnhof stattfinden. Zurück zur Spielvereinigung Fürth. Unter diesem Label haben sich zahlreiche Fans zusammengetan und die Rückbenennung vorangetrieben. Präsidium, Aufsichtsrat, Wirtschaftsbeirat und Ehrenrat des Kleeblatts hatten sich in unterschiedlichen Konstellationen mit der bevorstehenden außerordentlichen Mitgliederversammlung befasst. Sie haben beschlossen, die Abstimmung neutral zu begleiten und die Versammlung aktiv und konstruktiv mitzugestalten. Eine Empfehlung oder einen Wahlkampf zugunsten einer der möglichen Positionen wird es nicht geben.
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0: her name?
1: Ja, wo sind wir denn?
2: Joachimsthaler Straße, Schwabach.
0: Die Joachimsthaler Straße liegt im Süden von Schwabach. Ihr Name geht zurück auf eine Münze, besser gesagt auf den Joachimsthaler. Er war ein frühneuzeitlicher Guldengroschen. Benannt wurde er nach seinem Prägeort St. Joachimsthal in Böhmen. Eine Seite des Joachimsthalers zeigt den heiligen Joachim sowie das Wappen der Grafen Schlick, ein böhmisches Patriziergeschlecht. Die Rückseite zeigt einen doppelt geschwänzten böhmischen Löwen. Die ersten Joachimsthaler sollen noch ohne offizielle Genehmigung Ende 1519 in den Kellergewölben der Burg Freudenstein in St. Joachimsthal geschlagen worden sein. Stefan Germisch aus Nürnberg wurde im 16. Jahrhundert als Münzmeister erwähnt. Später blieb von der Münze nur noch der Begriff Taler übrig.

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14: Ich bin Christian Lang. Trotz neuer Drohungen von US-Präsident Trump sucht Kanada die Nähe zu Europa. Premierminister Carney zeigt sich offen für eine Art EU-Sondermitgliedschaft. Carney will, dass Kanada und Europa wirtschaftlich und sicherheitspolitisch enger zusammenrücken. Eine große Mehrheit der Kanadier kann sich eine engere Beziehung zu den Europäern gut vorstellen. Der Freistaat braucht einen neuen Justizminister. Georg Eisenreich ist zurückgetreten aus freien Stücken, weil er nochmal was anderes als Politik machen will. Sein Chef Markus Söder bedauert die Entscheidung. Er kündigt an, nächste Woche bei der Klausurtagung in Klosterbanz einen Nachfolger vorzuschlagen. Die Opposition wurde von der Entscheidung überrascht. Toni Schuberl von den Grünen hält Eisenreich zugute, dass er erste wichtige Reformen angestoßen habe. In Frankfurt am Main gibt es einen weiteren Malaria-Toten. Der Mann lebte im Stadtteil Schwanheim in der Nähe des Flughafens. Er soll sich nach Einschätzung des Gesundheitsamts über eine eingeschleppte Mücke aus einem Flugzeug infiziert haben, ohne selbst in einem Malaria-Gebiet gewesen zu sein. Damit sind in diesem Jahr schon 3 Menschen im Zusammenhang mit dem Frankfurter Flugverkehr an Malaria gestorben. Der ukrainische Präsident Zelensky hat Gespräche mit den USA angekündigt, die schon bald stattfinden.

0: Dabei geht es vor allem um eine Friedenslösung, aber auch um neue Hilfen. Das kündigte Selenskyj in einer Videobotschaft am Abend an. Friedemann Kohler berichtet.
1: Die Sicherheit der Energieversorgung soll ein Thema sein. Die Ukraine steht vor einem schwierigen Winter. Hilfe für die Luftabwehr werde es geben, sagte der Präsident. Wo und mit wem er sich treffen wird, sagte er nicht. Selenskyj reist aber kommende Woche zu den Vereinten Nationen nach New York. Ein Treffen mit Trump scheint nicht ausgeschlossen. Allerdings ist der US-Präsident wankelmütig. Er hängt eher an seiner Freundschaft zu Kreml-Chef Putin.
0: Zum Fußball. Jürgen Klopp hat bei der Bekanntgabe seines ersten Kaders der deutschen Fußballnationalmannschaft ein Plädoyer für Offenheit und richtig verstandenen Nationalstolz gehalten.
2: Vor kurzem erst sind Dinge passiert. Es hat eine Wahl stattgefunden, die manchen Leuten wahrscheinlich, die es okay fanden, viele andere haben gedacht, du lieber Himmel, was passiert denn da? Ich kann aber aus meiner Sportlerperspektive kann ich sagen, ich würde mir oder uns gerne die Fahne zurückholen, wenn ich ganz ehrlich bin. Ich möchte, dass, wenn man sie schwingt, dass niemand denkt, was mit dir nicht in Ordnung.
0: Klopp nimmt gleich zwei Kader mit insgesamt 44 Spielern in die Nations League mit, darunter 16 Debütanten. Am Donnerstag spielt die deutsche Elf in Amsterdam gegen die Niederlande.
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4: Mit Chris Wahle. Eine Lücke weniger und damit freie Fahrt für Zweiräder. Nürnberg baut das Radnetz an der Fürther Straße weiter aus. Der Verkehrsausschuss hat beschlossen, den Zweirichtungsradweg zwischen Adam-Klein-Straße und Augsburger Straße zu verlängern. Bislang endet der Weg an der Adam-Klein-Straße und setzt erst später wieder an. Künftig soll dort eine durchgängige Verbindung entstehen. Radfahrende kommen dann direkter und komfortabler stadtein- und stadtauswärts. Die Strecke gehört zur Radvorrangroute 19 und ist ein wichtiger Baustein im Nürnberger Radkonzept. Rund 400.000 Euro sind für den Ausbau eingeplant. Darin enthalten ist auch die Erneuerung der alten Ampelanlage. Wann gebaut wird, ist noch offen.
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1: Meine Männer sind bereit und mehr als gerüstet für den großen Kampf. Sie müssen sie nur an die Strände bringen, irgendwie, egal wie.
2: Die Strände sind die in der Normandie während des Zweiten Weltkriegs. Denn in Pressure geht es um die Invasion der Alliierten am D-Day. Und dafür braucht Oberbefehlshaber General Dwight D. Eisenhower von dem britischen Meteorologen Stack einen Wetterbericht.
3: Der Ausgang des Krieges hängt davon ab. Alle Puzzleteile liegen auf dem Tisch. Es bleibt nur eine Unwägbarkeit. Ich brauche eine Vorhersage.
4: Ich habe nur die Sorge, dass das, was Sie verlangen, wissenschaftlich unmöglich ist. Wir sind hier in Nordeuropa, Sir. Alles über 24 Stunden gilt als Langzeitprognose im meteorologischen Sinn.
2: Im Gegensatz zu seinem amerikanischen Kollegen Crick ist Stack der Meinung, dass das Wetter am geplanten D-Day zu schlecht für die Invasion sein wird.
4: Versammeln Sie so viele Panzer und Soldaten und Schiffe, wie Sie wollen. Aber wenn Sie wirklich morgen landen, dann werden Sie weggespült werden. Weil diese Stürme, von denen ich fortwährend spreche, real sind. Und der Jetstream, der die Stürme auf die Küste der Normandie zutreibt, ist real. Und der Zaun der Natur ist real.
2: Sowas will General Eisenhower gar nicht hören und es kommt zum Streit. Stack bittet Eisenhowers Assistentin Summersby um ihren Rat.
5: Lassen Sie es über sich ergehen, er wird sich nicht mal erinnern, was er gesagt hat.
4: So verfahren Sie mit ihm?
5: Ach, er ist doch harmlos. Während der Luftschläge war ich Fahrerin der Ambulanz.
4: Von einer Ambulanzfahrerin zur rechten Hand des Oberkommandierenden.
5: Mhm. Chauffeurin, Sekretärin, rechte Hand, Krankenschwester, alles eigentlich.
2: Ein klassischer Kriegsfilm ist Pressure nicht. Eher ein Kammerspiel, aber ein wirklich sehenswertes. Stefan Grundler, Redaktion Gong 97.1.

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1: Ich bin Christian Lang. In Russland hat die erste Parlamentswahl begonnen seit Beginn des Angriffskrieges gegen die Ukraine. Im flächenmäßig größten Land der Erde mit seinen 11 Zeitzonen haben auf der Halbinsel Kamtschatka die Wahllokale zuerst aufgemacht. Bis Sonntag sind mehr als 110 Millionen Russinnen und Russen zur Wahl aufgerufen. Erste Ergebnisse werden am Sonntagabend um 20 Uhr erwartet, nach Schließung der letzten Wahllokale in Kaliningrad. Am Sonntag stehen zwei Landtagswahlen an. Die könnten eine neue Dynamik in der Debatte um Kanzler Merz bringen. In Mecklenburg-Vorpommern droht die CDU, ihr historisch schlechtestes Wahlergebnis einzufahren. In Berlin könnte die CDU Platz 1 an die Linke verlieren. David Riemer berichtet.
2: Je nach Ausgang der Wahlen könnte für Kanzler Merz nach nicht mal 1,5 Jahren im Amt Schluss sein. Spätestens seit dem Wahldebakel vor 2 Wochen in Sachsen-Anhalt steht Merz heftig unter Druck. Hinzu kommen katastrophale Umfragewerte für ihn als Regierungschef. Am Sonntag werden sich möglicherweise viele in der CDU fragen, stützen oder stürzen.
1: Kanzler Merz und US-Präsident Trump haben am Donnerstag telefoniert. Beide haben über die Anschläge vom 11. September, den Ukraine-Krieg und die Lage im Nahen Osten gesprochen. Merz betonte die enge Verbundenheit zwischen Deutschland und den USA und begrüßte das neue Sanktionsgesetz gegen Russland. Außerdem waren die blockierten Seewege in der Straße von Hormuz und im Roten Meer Thema. Das Verhältnis zwischen Merz und Trump ist wegen dem Streit über den Iran-Krieg und Zölle angespannt. Oft zeigt sich die Deutsche Bahn nicht von ihrer besten Seite. Und das will sie heute und in den nächsten Tagen ändern. Es ist nämlich Tag der Schiene bei uns in Bayern. Und da kann jeder, der will, bis Sonntag die Arbeit der Bahn hautnah erleben und sich Orte anschauen, die man sonst nie sieht. In München zum Beispiel gibt es eine Schnitzeljagd durch das Infozentrum der zweiten Stammstrecke. Und in Nürnberg erwarten Interessierte exklusive Einblicke in das Großprojekt Güterzugtunnel Fürth. Am Rangierbahnhof Nürnberg findet außerdem ein großes Familienfest statt. Fußball-Bundestrainer Jürgen Klopp ist mit einer langen Liste zur Vorstellung seines ersten Kaders gekommen. Er nimmt gleich 2 Kader mit insgesamt 44 Spielern in die Nations League mit, darunter 16 Debütanten. Am Donnerstag spielt die deutsche Elf in Amsterdam gegen die Niederlande.
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